überall in der Gesellschaft regt sich das Leben. Verwaltung und Betriebe nehmen die Arbeit auf. Und in der Arbeitswelt arbeiten Arbeitsgruppen Hand in Hand. Sie kümmern sich um Dinge und organisieren Angelegenheiten für uns Menschen.

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2: Odysseus auf der Insel der Kyklopen.
3: Auf seiner Heimreise vom Trojanischen Krieg gelangt der siegreiche Odysseus mit seinen Gefährten zur Insel der Kyklopen. Die Kyklopen sind einäugige Riesen, die in Felsenhöhlen leben und Stiere hüten. Mutig hat sich Odysseus mit seinen Freunden in die Höhle des Kyklopen Polyphem vorgewagt. Doch plötzlich kehrt Polyphem zurück, treibt seine Herde in die Höhle und verschließt den Eingang mit einem riesigen Felsen. Nun sind Odysseus und seine Gefährten in der Höhle gefangen. Einige von Odysseus' Leuten hat der Riese schon verspeist und nun droht weiteres Unheil. In der Nacht überlegt Odysseus, wie er sich und seine Gefährten befreien kann.
4: Wie kann ich nur meine Leute befreien? Wie nur? Tabaros, hast du vielleicht eine gute Idee?
5: Nein, aber geh erstmal von diesem Stein runter, Odysseus. Das Einzige, was uns jetzt retten kann, wäre jetzt ein Wunder.
3: Die Zeit verging langsam, weil jeder Angst hatte, als Nächster gefressen zu werden.
6: In der Nacht schallte eine Stimme in der Höhle.
7: Wer ist da?
8: Ich bin im Auftrag von Zeus hier, um dir diesen Trank zu geben, der dir weiterhelfen wird.
6: Dann lief Hermes durch die Wand und das Letzte, was man sah, waren seine Flügelstiefel. Noch in dieser Nacht probierten sie herauszufinden, was der Trank wohl kann.
4: Wer den Mut hat, den Trank zu probieren, der tritt einen Schritt nach vorne.
3: Niemand von den Gefolgsleuten trat einen Schritt nach vorne, außer Tabaros. Tabaros trinkt einen Schluck und fällt sofort um und schnarcht.
4: Danke, Tabaros. Du bist ein sehr guter Freund. Jetzt habe ich einen guten Plan, um zu entkommen.
2: Ja, wir haben einen Plan. Wir können endlich fliehen. Ja!
3: Als Polyphem noch zwei Männer verspeiste, bot Odysseus ihm den Zaubertrank an und sagte, dass es Wein sei.
4: Hier, probier diesen leckeren Wein als Geschenk meiner Güte.
9: Danke für das Geschenk.
4: Jetzt kommt der letzte Schritt. Ich ziehe meinen roten Umhang aus und wedle ihn vor dem Steinblock, dass die Stiere den Steinblock in zwei Teile spalten.
3: Und es hat wirklich geklappt. Tabaros wurde von Odysseus ins Freie getragen und alle konnten fliehen. Das Gute war, dass Polyphem nichts davon gemerkt hatte. Nach ein paar Minuten segelten sie schon aufs weite blaue Meer hinaus. Die Mitwirkenden von diesem Hörspiel sind
10: Just, Florian,
11: Paul,
12: Jan,
13: Kaspar,
14: Clemens
3: und Philipp. Danke an das OKJ für dieses tolle Projekt.
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0: 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Heute soll es darum gehen, wie Tiere ihren Winter verbringen. Huch, was habt ihr denn da Tolles vorbereitet?
1: Spielkarten.
0: Toll, und hier auf dem Tisch stehen auch Boxen. Wie viele sind das denn?
1: 1, 2, 3, 4.
0: Okay, ich verstehe. Also die Tierkarten werden in die verschiedenen Boxen eingeordnet und zeigen dann was genau?
1: Was die machen im Winter.
0: Was machen Tiere denn genau im Winter?
1: Winterstarre. Winterruhe. Aktiv. Winterschlaf.
0: Also Tiere sind entweder im Winter erstarrt, betreiben Winterruhe, sind winteraktiv oder schlafen. Dann bin ich ja mal ganz gespannt, was genau welches Tier macht. Auf geht's! Hallo und herzlich willkommen zu der heutigen Quizshow über Tiere im Winter mit eurer Moderation Lena. Welche Tiere befinden sich denn in der Winterstarre?
1: Eidechsen, Salamander, Schlange,
2: Karpfen,
3: Schnecke,
1: Rindfleische, Zitronenfalter.
0: Puh, das sind ja ganz schön viele. Alles richtig gemacht. Und wie sieht es mit der Winterruhe aus?
1: Eichhörnchen.
4: Den Hamster.
1: Ja, Lina.
0: Ihr seid ja klasse. Und welche sind denn jetzt die winteraktiven Tiere?
1: Eine Eule.
4: Und zwei.
0: Toll, alles richtig zugeordnet. Und wer macht zu guter Letzt Winterschlaf?
1: Igel.
0: Ihr habt das super gemacht. Ihr seid richtige Expertinnen und Experten. Das war's auch schon wieder mit unserem heutigen Quiz zu Tieren im Winter. Vielen Dank an unsere zahlreichen Gäste. Danke.

0: Die deutsche Wehrpflicht. Ein Thema, das in den letzten Tagen und Wochen in Deutschland sehr, sehr breit diskutiert wurde. Jetzt wurde eine Einigung dazu gefunden und wir wollen euch die Vor- und Nachteile sowie die Fakten, die es da jetzt zu besprechen gibt, einmal erläutern.
1: Heute, vor genau einer Woche, am 13.11.2025, einigten sich die Union und die SPD nicht auf einen verpflichtenden Wehrdienst, sondern nur auf eine verpflichtende Musterung und gegen das Losverfahren. Man kann aber weiterhin einen freiwilligen Wehrdienst machen.
2: Die Bundeswehr möchte insgesamt dadurch einschließlich Reserve 460.000 Soldaten und die Bundesregierung alle 6 Monate Berichterstattung der aktuellen Verhältnisse vorliegen haben.
1: Männer und Frauen ab 18 Jahren erhalten ab dem 1. Januar 2026 einen Fragebogen, wessen Beantwortung für Männer Pflicht und für Frauen optional ist. Die Musterungspflicht beginnt ab dem 1. Juni 2027 für alle Männer, welche ab dem 1. Januar 2008 geboren wurden. Bei der Musterung werden körperliche, psychische und intellektuelle Eignungen festgestellt. Nach der Auswertung wird noch ein Ergebnis beim Beratungsgespräch festgelegt.
0: Wenn man sich nach abgeschlossener Musterung und Feststellung der Fähigkeiten für einen Wehrdienst entscheidet, dann muss man der Bundeswehr grundsätzlich 6 Monate dienen. Bei entsprechender Eignung sind längere Verpflichtungszeiten bis zu 25 Jahren möglich. Nach 12 Monaten kann man zusätzlich die Bezeichnung als Soldat bekommen. Das Gehalt nach einem Jahr Verpflichtungszeit beträgt dann 2.600 € brutto und ein Zuschuss für den Führerschein ist ebenfalls vorgesehen. Der Wehrdienst, wie eben angesprochen, ist grundsätzlich freiwillig, aber es ist eine Spanne für die Zahl vorgegeben. Bei der Nichteinhaltung kann der Wehrdienst Pflicht werden, doch dafür wäre dann ein neues Gesetz nötig.
1: Ein Losverfahren ist eher unwahrscheinlich, aber bei einer zu geringen Anzahl an freiwilligen Leuten bei der Bundeswehr könnte es nach einer Besprechung im Bundestag möglich sein, dass es eben dieses Losverfahren gibt. Und um nochmal auf das Rechtliche zu kommen, grundsätzlich können alle den Kriegsdienst verweigern. Im Grundgesetz, Artikel 4 Absatz 3 ist verankert, niemand darf gegen sein Gewissen zum Kriegsdienst an der Waffe gezwungen werden.
2: Für alle die, die allerdings nicht dienen wollen, gibt es als Ersatz den Zivildienst, der 2011 mit dem Aussetzen der Wehrpflicht wegfiel und seitdem der Bundesfreiwilligendienst ist. Und kurz erklärt, der Zivildienst ist basically einfach nur, wenn du dich nicht für die Wehrpflicht quasi entscheidest, sondern halt lieber etwas Ziviles machen würdest, wie zum Beispiel im Kindergarten oder halt für etwas anderes zu arbeiten. Außerdem ist für den Freiwilligendienst Zuschüsse von anfangs 50 bis hin zu 80 Millionen Euro vom Bund geplant.
0: Zum Schluss dieses Beitrages wäre das nochmal ganz interessant zu wissen, was eigentlich die Bevölkerung Deutschlands zu diesem Wehrdienst sagt. Wir haben herausgefunden, dass das Interesse an der Verweigerung eines Kriegsdienstes seit dem Beginn des Ukraine-Kriegs stark gestiegen ist. Und Umfragen sagen, dass nach dem Kriegsausbruch in der Ukraine 53% der Bevölkerung für eine Wiedereinführung des Wehrdienstes waren und weniger als 25% waren konkret dagegen. Bei jüngeren Menschen allerdings, die es betreffen würden, im Alter von 16 bis 29 Jahren, waren 42% nur dafür. Das heißt, da ist ein bisschen weniger. Und da sieht man auch, dass sich die jüngeren Menschen teilweise von den Älteren unterscheiden, auch in ihrer Meinung. Ja, das würde ich sagen, war unser kleiner Beitrag. Vielen Dank fürs Zuhören und vielleicht habt ihr ja ein bisschen was mitgenommen und wisst jetzt ein bisschen besser Bescheid über diese Wehrpflicht.

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Es gibt viele Bands, die sich heutzutage mit der Bezeichnung Alternative oder Indie-Rock klassifizieren lassen. Doch nur die wenigsten haben einen Status oder markanten Sound wie das kanadische Kollektiv Broken Social Scene. Ihr neuestes Release Remember the Humans beweist erneut, dass eine sanfte Verschmelzung von Stimme und rockig-orchestraler Instrumentalisierung eine tief sitzende Freude entstehen lassen kann.

Es wäre eine Herausforderung wie keine andere, bei dieser Band alle beteiligten Namen über die Jahre aufzulisten. Zu groß ist die Menge an regelmäßigen und einmaligen Kollaborateuren, die ihrerseits selbst Teil von anderen musikalischen Projekten sind. Festzuhalten ist, dass der Ursprung von Broken Social Scene bei den Musikern Kevin Drew und Brendan Canning liegt. Kennenlernen tun sich die beiden als bereits erfahrene Musiker in der Indie-Szene von Toronto im Jahre 1999. Der Start als Duo führt noch im selben Jahr zum Release ihres größtenteils instrumentalen Debütalbums, für dessen Live-Performance Drew und Canning weitere Musizierende hinzuholen müssen. Das Projekt Broken Social Scene ist weniger eine feste Band und mehr ein freies Kollektiv, welches die Freude am gemeinsamen Schaffen auf experimentelle Art und Weise ermöglicht. In den nachfolgenden Jahren etabliert sich die Künstlergruppe stetig mehr und mehr als einer der beachtenswertesten Alternative Acts aus dem Lande Kanada. Das

Der Kern der Musik von Broken Social Scene ist die tiefgründige Warmherzigkeit, die sich aus der Kombination von akustischem Indie und orchestraler Komposition ergibt. Es ist das musikalische Äquivalent zu einer mollig warmen Decke, die den eigenen kalten Körper umsorgt. Remember the Humans ist das 7. Studioalbum der Band und knüpft sich atmosphärisch an die vorherigen Releases an. Ein durchgängiges Motiv in dem aktuellen Release ist die Nostalgie und der damit verbundene Schmerz. Gründungsmitglied Kevin Drew und wiederkehrender Produzent David Newell verloren kürzlich beide ihre Mutter und verarbeiten diesen Verlust in der Musik. Bereits der Opener Not Around Anymore ist von schmerzerfüllten Lyrics durchsetzt, ein Lamento für den Verlust einer Lebenswelt und der einhergehenden Resignation. Ebenso kann man sich jedoch aus der Müdigkeit herausholen, um mit Euphorie dem Tag entgegenzutreten. Der Song Hey Amanda ist genau von eben jener Euphorie durchsetzt. Streicher, Bläser und anschwellendes Gitarrenspiel ergeben mit chorischen Vocals ein erschwingliches Hörgefühl. Auch längere Cuts wie This Briefest Kiss halten den Spannungsbogen mit einer vielschichtigen Instrumentation. Feinfühlig gesetzte Percussion- und Saxophon-Parts werden mit einer subtilen Synth-Melodie vollends abgerundet. Großes musikalisches Fingerspitzengefühl und eine berührende Auseinandersetzung mit Verlust, Nostalgie und Hoffnung machen das Album wirklich hörenswert. Selbst nach mehrmaligen Hören entpuppen sich neue Details in dem aktuellen Werk von Broken Social Scene, welche die Freundschaft als eine der mächtigsten Formen des Protests in der modernen Gesellschaft ansehen. Damit verdient sich Remember the Humans bei uns einen Platz als Campus Radio Jena Album der Woche.

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5: Einen wunderschönen guten Morgen an diesem Montag, es ist 9 Uhr, der 18.05. und ihr hört natürlich wie immer das Campusradio Jena mit mir, Florentine, beziehungsweise Flo. Ich bin heute allein im Studio, das heißt, ich werde euch 2 Stunden lang durch das Programm alleine führen, aber das macht ja nichts. Ich denke, das wird dem Ganzen keinen Abbruch tun. Und ja, damit ihr nicht nur meine Stimme hört, sondern auch ein bisschen Musik habt, starten wir damit auch direkt rein. Wir starten mit Karneval von Kneecap. Ja, viel Spaß.
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Das war No Driver von Widow Speak. Und wir kommen zum Programm für heute. Ja, um 10.45 Uhr haben wir wie jeden Montag natürlich den guten Hunger. Das heißt, ich werde euch einmal vortragen oder vorlesen oder sagen, was es heute in den Mensen zu essen gibt. Um 10.15 Uhr, also in etwas mehr als einer Stunde, haben wir den Insta-Hit. Das heißt, ihr könnt entscheiden, welchen Song wir da spielen. Zur Wahl stehen Ikimel mit Who's That und Chicago mit Partisane. Ihr könnt also jetzt noch ungefähr eine Stunde abstimmen auf Instagram unter Campus Radio Jena und entscheiden, welcher dieser beiden Songs gespielt werden soll. Um 9.45 Uhr habe ich einen Informiert-Beitrag für euch. Und zwar, bald steht da an, der Tag der Kartoffel. Und ich dachte mir, das ist ein guter Zeitpunkt, um mal wieder diesen Beitrag zu spielen. Um 9.15 Uhr haben wir dann das Album der Woche. Das ist diese Woche Bruchbude. Die haben nämlich gerade ein neues Album rausgebracht. Und wir haben das natürlich für euch im Programm und werden euch sagen, was ihr alles so über die Band oder über das Album wissen müsst. Und wie immer haben wir um halb das Wetter und die Veranstaltungstipps. Und bevor ich euch wieder in den nächsten Song entlasse quasi, wollte ich euch einen kleinen Teaser geben für die Insta-Hits, die wir haben. Und ich würde euch erstmal, für den Fall, dass ihr den Song nicht kennt, einen Teaser von Who's That von Ikimel geben.

0: Ja, das wäre Ikimel mit Who's That? Und natürlich hören wir auch einmal bei Partisane von Chiago, Enzone und Ericsson rein, damit ihr entscheiden könnt, welcher euch besser gefällt.
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1: Das war Partisane von unter anderem Chiago. Und ihr habt jetzt, wie gesagt, noch eine Stunde Zeit, um abzustimmen. Und bis wir zum Album der Woche in ein paar Minuten kommen, habe ich noch einen Song, und zwar Rennfahrer von Versace. Und da gehen wir natürlich auch direkt rein.

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2: Ja, wir kommen zum aktuellen Album der Woche. Wie angekündigt, es ist von Bruchbude mit dem Album Wer nichts hat, kann nichts verlieren. Die Dortmunder Indie-Band Bruchbude mag den aufmerksamen Campusradio-HörerInnen bereits bekannt vorkommen. Ihre Songs laufen bei uns häufig in Rotation, aber damit es nicht langweilig wird, legen Bruchbude mit dem neuen Album nach. Alle Infos zu Wer nichts hat, kann nichts verlieren folgen jetzt gleich. Vorab aber auch schon mal die Info, wenn euch das Album richtig gut gefällt, schaut gerne mal auf unsere Webseite. Wir hatten schon mal ein Album der Woche von ihnen. Da gibt es natürlich noch mal ein paar mehr Facts über die Band als in dem, was jetzt kommt. Es soll ja spannend und abwechslungsreich bleiben. Und für alle, die schon Fans sind, ihr könnt euch freuen, in Leipzig sind sie bald auf Tour und zwar im Herbst. Auf der Nichts zu verlieren Tour. Aber alles Weitere sagt euch jetzt Lea.
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1: Eine Grundschule in Dortmund in den frühen 2000ern. Hier beginnt die Geschichte der Band Bruchbude, die nicht nur auf der Bühne oder im Tonstudio eine Einheit bilden, sondern auch Freunde seit Kindertagen sind. Inzwischen fast schon alte Hasen in der Musikwelt, veröffentlichen sie mit »Wer nichts hat, kann nichts verlieren« ihr neuestes Werk.

Bruchbude, das sind Finn, Jonas, Luis, Juto und Lasse. Ihr Bandname bezieht sich auf ihr erstes eigenes Studio. Eine alte Laube im Garten der Eltern von Finn und Jonas. Nach Kiosk 2023 und Eigentlich perfekt 2025 ist Wer nichts hat, kann nichts verlieren bereits ihr drittes Studioalbum. Die Musik von Bruchbude bietet eine bunte Mischung aus Chaos, Wut, Selbstfindung und verdrehtem Optimismus und lässt sich musikalisch einordnen zwischen Indie-Rock und Pop. Dass das ankommt, beweisen zahlreiche Festivalauftritte und eine Nominierung für den Pop-NRW-Preis 2024.

In insgesamt 10 Songs kehren Bruchbude in Wer nichts hat, kann nichts verlieren ihr Inneres nach außen. Gemeinsam mit dem Lumpenpack nehmen sie in Abgefuckt den Zustand einer Welt auseinander, in der Faschisten bei Land sitzen und Idioten Grenzen schließen. Einen Kontrast dazu bildet Der letzte Optimist, in welchem der Glaube daran, dass alles wieder gut wird, noch nicht aufgegeben wird. In Honestly stellen sie sich den Unsicherheiten des Lebens, bei denen am Ende nur der Tod sicher ist. Und in Atme ein wird einfach mal losgelassen und ausgerastet. Eine Lösung für Gefühle einer gewissen Perspektivlosigkeit, mit der Menschen im Leben immer wieder konfrontiert werden, bietet der Titeltrack des Albums. Probier es positiv zu sehen, denn wer nichts hat, kann nichts verlieren. Neben inhaltlich tief berührenden Tracks wird das Album immer wieder aufgelockert durch Songs, die sich selbst nicht allzu ernst nehmen. So ist der Track Rockstars eine humorvolle Abrechnung mit der Langeweile der eigenen Generation, in der alle früh im Bett sind und in der es keine Drogen, keinen Sex, keine scheiß Rebellionen gibt. Vielleicht würde sich das ändern, wenn die Menschen mehr auf Konzerte gehen. Die sind der Band zufolge nämlich die beste Schule. Bruchbude liefern mit Wer nichts hat, kann nichts verlieren, tanzbaren Indie-Sound und Texte, die so ehrlich, direkt und authentisch sind, dass sie unter die Haut gehen. Wir schnüren die Tanzschuhe, machen uns auf den Weg zu ihrem nächsten Konzert und küren Bruchbude mit Wer nichts hat, kann nichts verlieren zu unserem Campus Radio Jena

sehr Bock auf das neue Album und wir hören da auch gleich rein. Nur noch ein Fun Fact, der mir gerade aufgefallen ist. Sie haben ja die Line, ich atme ein, ich atme aus. Und Los Bolino hat vor kurzem einen Song released, der heißt, ich atme ein, ich raste aus. Und irgendwie finde ich das lustig, dass es anscheinend gerade eine beliebte Line ist mit dem Atmen. Müsste man vielleicht mal auf den Grund gehen. Aber zurück zum Thema. Wir hören rein mit einem kompletten Song in das Album, und zwar Rockstars von Bruchbude.

Ja, und wir bleiben auch direkt bei neuer Musik. Und zwar haben wir ja wie jeden Tag auch ein paar neue Songs dabei. Und zwar heute einmal Karls 8 Erg mit dem Song Wach. Sie kommt aus Berlin, ist so vom Musikstil genrefluid, habe ich gelernt, sagt man. Also sie macht eine Mischung aus Pop, Indie, Elektro, Singer-Songwriter und House. Und das ist schon die zweite Single aus dem Album, das sie ja, bald veröffentlichen wird. Und der Song handelt von Liebe, die nicht gut tut. Und in anderen Songs setzt sie sich auch oft feministisch mit den patriarchalen Strukturen auseinander. Ja, also ich finde, sie passt sehr gut bei uns ins Radio. Und sie macht seit ungefähr 2021 Musik. Und viel mehr gibt es auch nicht zu sagen. Ich glaube, es wird Zeit, dass sie euch auch überzeugt, wie sie mich überzeugt hat gestern.

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2: Ja, es ist 9:30 und wir kommen zum Wetter heute in Jena. Und die Temperaturen versprechen Gutes. Ich bin froh, dass es wieder wärmer wird. Und zwar, heute Morgen, das heißt bis ungefähr 12 Uhr, werden wir Temperaturen zwischen 5 und 18 Grad haben. Das heißt, es wird endlich wärmer. Heute Mittag haben wir dann Temperaturen zwischen 17 und 19 Grad. Dabei wird es aber stark bewölkt und es gibt eine Regenwahrscheinlichkeit von 30%. Heute Abend zwischen 18 und 22 Uhr werden wir dann zwischen 10 und 16 Grad haben. Da strahlt dann aber auch wieder die Sonne raus. Die Regenwahrscheinlichkeit bleibt aber bei 60%. Und heute Nacht wird es wechselnd bewölkt bei Temperaturen zwischen 6 und 9 Grad. Also ich würde sagen, der Frühling ist auf jeden Fall jetzt da. Und wir schauen noch kurz darauf, wie das Wetter jetzt gerade ist. Falls ihr jetzt gerade raus müsst, dann wisst ihr nämlich auch Bescheid. Die klimatologische Messstation der Ernst-Abbe-Hochschule zeigt uns, dass wir aktuell eine Temperatur von 12,1 Grad haben, wobei die Tendenz steigend ist, aber das haben wir auch gerade schon gehört. Also packt die Sommer- und Frühlingssachen aus. Es ist soweit, würde ich sagen. Und ich werde euch jetzt noch sagen, was ihr bei dem schönen Wetter heute in Jena alles so machen könnt.
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2: Ja, es gibt ein Textilreparier-Café in Jena. Da könnt ihr Kleidung kreativ reparieren. Im Reparier-Café in Jena können Textilien gemeinsam mit Sarah erhalten und weiterentwickelt werden. Eigene Kleidungsstücke oder andere textile Dinge können mitgebracht werden. Vor Ort zeigt Sarah, wie sich die kleinen Schäden oder Abnutzungen mit einfachen Mitteln und per Hand kreativ reparieren lassen. Im Mittelpunkt steht dabei nicht das perfekte Ergebnis, sondern ein bewusster Umgang mit Materialien, Zeit und Dingen. Das Repariercafé ist offen gestaltet, eine Teilnahme ist kostenfrei und vor Ort gibt es Getränke und Kuchen. Falls ihr Bock habt, das Ganze ist momentan im Stadtlab am Markt, im Kreativcafé Vivantia. Und es ist heute von 12 bis 18 Uhr und wie gesagt kostenlos. Also ich glaube, jeder von uns hat irgendwas zu Hause, was ein kleines Upgrade vertragen könnte. Schaut da also doch gerne vorbei. Ansonsten könnt ihr zur öffentlichen Brauereiführung im Braugasthof Papiermühle. Die zeigen euch einen Weg durch die Keller des Hauses. Und es gibt nicht nur stählerne Sudkessel und große Malzsilos zu sehen, sondern auch immer eine kleine Reise in die Geschichte Jenas und einen Ausflug in die traditionelle Handwerkskunst. Und es waren schon viele Gäste da und sie öffnen immer wieder die Türen. Vielleicht dürft ihr ja auch das ein oder andere Bier probieren. Auf jeden Fall wird es Daten, Fakten und Anekdoten zum Bier und so weiter natürlich geben. Ja, und wie anders zu erwarten, natürlich auch ein bisschen Bier zur Verkostung. In das Bier des Hauses kann man also quasi mal reinschnuppern. Das Ganze geht nur mit Voranmeldung, also wenn ihr darauf Bock habt, meldet euch an. Das ist in der Papiermühle, das ist in der Erfurter Straße 102. Es geht um 17.30 Uhr los und bis ca. 18.30 Uhr. Tendenz aber natürlich nach hinten ist sowas auch gerne mal ein bisschen offen. Und der Eintritt sind 12,50 Euro pro Person. Und wer mehr Lust auf, sage ich jetzt mal, klassische Kultur hat, dem kann ich La Bohème nach Giacomo Puccini empfehlen. Viele aufstrebende TheatermacherInnen bekommen zu hören, du wirst niemals eine Oper inszenieren, das ist nicht deine Sparte. Und das bekommen sie eben während der Ausbildung oft gesagt. Und umso mehr ein Anlass, dieses Genre kritisch zu beleuchten und es den engen Grenzen elitärer Kreise zu entreißen. Mit einem dynamischen Mashup aus Oper im Lip-Sync, also wenn PerformerInnen ihre Lippen synchron zum abgespielten Gesang bewegen, Spoken Word, Hip-Hop, Afrobeat und Schauspiel werden die Themen von Puccinis Hit in die deutsche Gegenwart übersetzt und auf die Subkulturbühne des Casablancas gebracht. Man trifft auf Gruppen von KünstlerInnen, AktivistInnen und MigrantInnen. Und es klingt super spannend, das Ganze ist heute und morgen Abend. Heute ist es natürlich auch im Kassa, es geht um 20 Uhr los und geht bis ca. 22 Uhr mit dem Kulturticket, was ihr als Studierende aus Jena wahrscheinlich habt. ist das Ganze kostenlos. Ansonsten geht es ab 9 Euro los. Es gibt eine Abendkasse, aber auch einen Vorverkauf. Der Vorverkauf findet dann in der Touristeninformation statt. Das heißt, da könnt ihr auch eure Tickets holen. Dann umgeht ihr auch, dass es ausgebucht sein könnte an der Abendkasse. Und ja, egal was ihr tut oder lasst, das Campus Radio Jena wünscht euch viel Spaß dabei.
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2: Jetzt wisst ihr, was ihr machen könnt, aber natürlich bei so schönem Wetter schadet es auch nicht, an die frische Luft zu gehen, sich in den Fahrrad zu setzen, vielleicht heute Nachmittag doch ein bisschen Sonne zu genießen, wer weiß, ob sie rausschaut. Oder falls ihr busy seid, steht es gut durch. Ich glaube an euch, ihr schafft das. Ja, aber das sind natürlich keine leeren Worte. Ich glaube wirklich an euch, Daumen sind gedrückt. Aber der nächste Song heißt Leere Worte und zwar ist der von Rosmarin und Leoniden.

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0: Das war Song 11 von Suhobani und Provinz und Kartoffeln. Ich esse gerne Kartoffeln in jeglichen Formen. Bratkartoffeln, Pommes, Kartoffelpüree, Salzkartoffeln. Ich finde sehr vielseitig und ich mag das auch sehr gerne. Kartoffelgratin auch sehr gut. Und ich glaube, es geht vielen von euch so. Und natürlich hat dann die Kartoffel auch einen Tag verdient, einen bestimmten Tag im Jahr. Und Janne hat darüber einen Beitrag verfasst, und zwar über den Tag der Kartoffel. Und er wird euch alles Wichtige jetzt sagen, was ihr wissen müsst, weil meines Wissens nach müsste der Tag bald kommen. Und vielleicht kann man an dem Tag mal wieder was mit Kartoffeln machen.
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2: Der Tag der Kartoffel. Ich habe jetzt hier nochmal recherchiert. Erstmal muss ich klarstellen, Süßkartoffel hat nicht wirklich was mit der Kartoffel zu tun, so wie wir sie kennen. Es ist ein bisschen ein anderes Genre, so an Pflanze, ne? Und dann bin ich hier weitergestoßen bei der Recherche. Diekartoffel.de, eine wahnsinnig coole Seite. Und da habe ich mir mal angeschaut, wie wird denn die Kartoffel in Deutschland genannt und wo kommt eigentlich der Begriff Kartoffel her? Wir hatten es ja gehört, in Peru wurde sie Papa genannt. Ursprünglich ist es ein haitianischer Begriff, Patata. Dieses Kartoffelwort haben aber die Italiener geprägt mit ihrem Tartufulo, was so viel heißt wie kleiner Trüffel. Das ergibt ja auch Sinn, ne? Wenn man sich die Kartoffel anschaut und in der Erde findet, dann kann man da schon mal kleine Trüffel mit verbinden. Und dann hat sich das so rausgeprägt, rauskristallisiert, wie man das in Deutschland so nennt. Wir kennen die Kartoffel irgendwie überall. In den Dialekten klingt das dann aber nochmal ganz anders. Wir gehen mal ein bisschen durch von Norden in Süden. In Schleswig-Holstein kennt man das auch unter Kartüffel. Also, ne? Die haben ja immer viele Ü-Laute, während es dann in MacPom und dann auch Richtung Berlin so Tüften, Tüffel geht. In Berlin haben wir dann als Knolle ganz klassisch. Gut, in Niedersachsen sind wir noch mit Kartoffel ein bisschen langweiliger unterwegs. Ansonsten Richtung Westen, Grenze Niederlande, haben wir auch mal Erappel. In NRW haben wir auch Erpel, Erpel, Tüffel, Duffel. Dann in Hessen ist es auch Kartoffel, das kennt man da auch so. Ist schon Kartoffel, ne? Aber immer so dieses hessische Sprech Kartoffel. In Sachsen-Anhalt Erdöffel, in Sachsen Ebern, Erbern, Abern, auch sehr interessant. In Thüringen sagen wir dann nochmal Artäpfel oder Artäpfel. Okay, ja gut, habe ich jetzt noch nicht ganz so oft gehört. In Südwestdeutschland haben wir auch mal von der Grumbeere gehört anscheinend. So wird die dort bezeichnet. Und in Bayern finde ich damit die interessantesten Begriffe. Potacken haben wir als einen Begriff für die Kartoffel. Bumser oder dann auch hier die klassischen Erdäpfel, während wir dann in Baden-Württemberg auch noch auf die Krombiere, Herdäpfel und Bodabira stoßen. Kleiner Blick noch ins Ausland. In der Schweiz kennt man die Kartoffel auch als Häppere oder Gumel und in Österreich wird's ganz crazy mit Erstöpfel, Erdbirne, Erdkästen oder Krumbahn, Echbohn. Wow, ich bin wirklich geflasht. So kennt man die Kartoffel. Wir lernen sie heute auch aus einer ganz anderen Perspektive kennen.
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0: Ja, jetzt habt ihr ganz viel unnötiges Wissen über Kartoffeln. Kann ja nicht schaden. Vielleicht irgendwann sitzt ihr bei Wer wird Millionär oder einer anderen Quizshow und müsst passend dazu eine Frage beantworten und dann könnt ihr euch bei uns bedanken, dass wir euch darüber informiert haben. Vielleicht braucht ihr dieses Wissen aber auch niemals. Dann ist euer Hirn jetzt ein bisschen voller und ihr werdet es trotzdem nicht brauchen. Ja, ansonsten haben wir natürlich Musik und zwar Didn't I Keep Running von Eric Bibb und da gehen wir jetzt direkt rein.
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1: Was wäre ein Radio ohne neue Musik? Ich würde sagen, ziemlich langweilig, wenn man fast immer dasselbe hören würde. Und auch irgendwie ein bisschen useless, weil man hört ja vielleicht auch Radio, um eben ein paar neue Songs mitzubekommen. Und auch da haben wir natürlich was im Programm. Und zwar Formless von Delia Holiday. Und ja, sie kommt aus London. Ihr aktuelles Album ist von 2023 und heißt In View Label Volume 1 and 2. Und ja, sie macht viel so Electric Art Pop mit so ein bisschen was von Trip-Hop. Und ihr neues Album wird bald rauskommen. Das heißt Fat Cat und kommt im August. Und ursprünglich wurde sie bekannt als Frontfrau und Gitarristin der Band Skinny Girl Diet. Und die hat sie zusammen mit ihrer Schwester Ursula gegründet. Ja, und wir hören mal rein in diese interessant klingende Künstlerin. Das war auch gar keiner Fall schlecht gemeint, sondern wirklich, dass ich ein bisschen neugierig bin, weil ich, wenn ich ehrlich bin, mit dem Begriff Electric Art Pop und etwas Trip-Hop nicht so viel anfangen kann. Aber deswegen haben wir den Song und können reinhören.

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3: Ja, einen wunderschönen guten Morgen oder guten Vormittag kann man mittlerweile, glaube ich, auch sagen. Es ist 10 Uhr am 18.05. und es ist Montag. Ich hoffe, ihr seid bis jetzt alle sehr gut in die Woche gekommen und habt eine schöne Woche vor euch. Ich meine, es steht ja wieder eine kurze Woche an, weil am Wochenende ist ja schon Pfingsten. Das heißt, viele von euch, wobei so kurz ist hier, glaube ich, jetzt gar nicht. Nächste Woche ist eine kurze Woche. Aber viele von euch haben vielleicht trotzdem ja schon Freitag frei, um Pfingsten richtig genießen zu können. So wie ich es verstehe oder wie ich weiß, sind auch die ersten Festivals schon. Also ich bin am Wochenende weg und vielleicht ja auch die eine oder andere Person von euch. Es ist gutes Wetter angekündigt und ich wünsche euch auf jeden Fall viel Spaß, egal ob ihr jetzt in Jena bleibt, in die Heimat fahrt, auf ein Festival geht, in den Urlaub fahrt, irgendwie so. Ich glaube, ihr werdet alle ein schönes Wochenende haben, insbesondere weil Montag ja dann auch frei ist. Und ich muss sagen, ich finde es immer ganz schön, weil montags ist eine meiner unliebsten Vorlesungen. Vielleicht gehe ich auch nicht so oft hin, aber ja, ich glaube, das kennen wir alle, dass man zu manchen Vorlesungen einfach nicht so oft hingeht. Aber schön, dass ihr alle eingeschaltet habt. Und ja, bevor wir in ein paar Minuten einmal das Programm durchgehen, das es heute noch im Laufe des Tages gibt, habe ich noch ein bisschen Musik und zwar So Smart von Maggie Merlin. Und ich glaube, da gibt es auch gar nicht mehr so viel zu sagen. Wir hören einfach rein.

Ja, das war der Song. Ich muss persönlich sagen, meinen Geschmack hat er jetzt vielleicht nicht unbedingt getroffen, aber ich denke, vielleicht von einem von euch, ja. Und wir machen weiter mit neuerer Musik, denn die darf, wie wir ja eben gehört haben, auf gar keinen Fall fehlen im Radio. Wir haben Leftovers mit Nasenbrecher. Ihr aktuelles Album, das ist eine Band, heißt Es kann sein, dass alles endet und ist von 2024. Die Band kommt aus Wien, macht eher so Punk und rockige Musik. Es ist eine vierköpfige Band. Also alle sind am Gesang und ansonsten an der Gitarre ist Alexander Weißmeier, am Schlagzeug Leon Eder, am Bass Anna Grobauer und Gitarre macht Leonid Sushon. Und ja, also bei diesem Song ist die Sängerin Anne Grobauer vor allem am Gesang. Und das finde ich auch ganz wichtig, weil der Song thematisiert sexuelle Belästigung und wie sich Frauen zur Wehr setzen können, wenn ein Nein nicht reicht. Und deswegen finde ich das auch sehr gut, dass sie da gesagt haben, dass die Anna am Gesang ist. Ja, ansonsten steht dieses Jahr auch Großes für diese Band an, denn sie werden Support Act für die Toten Hosen sein und im September ihr neues Album releasen. Also ich glaube, es ist ein großes Jahr für die Band und wir haben natürlich einen der ersten Songs aus dem bald kommenden Album für euch im Programm. Ich habe auch gestern schon ein bisschen reingehört, ich finde ihn sehr gut und los geht's.

Ja, ein Song mit klarer Message, würde ich sagen. Und deswegen finde ich ihn auch so gut, weil ich meine, es bewegt ja gerade viele, gerade auch auf Instagram, dass wo du einfach manchmal nichts mehr gegen Männer sagen kannst. Du sagst nein, viele lügen schon, dass sie einen Freund haben, auch wenn sie gar keinen haben. Und manchmal reicht halt sogar das nicht. Und dann kann ich auch diese Wut verstehen, dass man manchmal am liebsten sich anders zur Wehr setzen würde. Und Gewalt ist natürlich in vielen Fällen keine Lösung, aber gerade wenn Männer übergriffig werden, sage ich mal so, kann ich es auf jeden Fall nachvollziehen, wenn das passiert. Ja, und ich schaffe es jetzt keine gute Überleitung zu finden, aber wir machen weiter mit dem Programm, was heute ansteht. Ja, wir haben jetzt noch ungefähr eine Stunde, bisschen weniger. Und da haben wir natürlich um 10:45 Uhr den guten Hunger. Das heißt, ich sag euch, was ihr heute in den Mensen bekommt und spreche vielleicht auch meine persönliche Empfehlung aus. Mal schauen. Und um 10:15 Uhr in knapp 5 Minuten haben wir den Insta-Hit. Wir haben vorhin schon mal reingehört. Zur Wahl stehen Ikime mit Who's That und Chiago mit Partisane. Ja, werft auf jeden Fall nochmal einen Blick auf unser Instagram, Campus Radio Jena. Da könnt ihr noch abstimmen. Und um 9:30 Uhr, also um 10:30 Uhr, haben wir dann nochmal das Wetter und die Veranstaltungstipps. Ja, da sage ich euch, wie sieht das Wetter heute in Jena so aus? Was könnt ihr Schönes machen? Und bis wir jetzt aber zum Insta-Hit kommen, habe ich erstmal noch einen Song für euch, und zwar wie früher von Hexboiler.

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1: Ja, mehrfach angekündigt heute auf jeden Fall. Jetzt starten wir auch tatsächlich rein in den Insta-Hit. Ich hoffe, ihr habt alle fleißig abgestimmt. Es sieht tatsächlich so aus und wir haben auf jeden Fall einen klaren Gewinner bzw. eine klare Gewinnerin. Und zwar hat gewonnen Who's That von Ikimel. Und ich würde sagen, da reden wir jetzt auch nicht viel länger drum. Ihr habt es gewünscht. Wir spielen es. Und ja, dementsprechend wünsche ich euch viel Spaß.

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0: Also es gibt auch einmal ein kleines Aquarium, wo ihr Quallen beobachten könnt. Das ist sehr, sehr schön. Und dann gibt es einen Raum mit Wandmalereien und der Geschichte der Medusen und etwas über Quallen. Es gibt kaum ein schöneres Thema. Quallen sind einfach sehr schön und sehr faszinierend und man könnte sie stundenlang und tagelang hintereinander beobachten.
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Ja, ich würde sagen, man merkt bei meinen Moderationen natürlich immer sehr, welche Musik ich gerade fühle. Sprich, gerade sehr so schnellen Rap, Techno-Rap. Ich weiß gerade nicht genau, wie es heißt. Ist auch egal. Ich weiß dafür, wie der nächste Song heißt. Und zwar Art Attack von Young St. Paul feat. Anais. Und da reden wir nicht viel länger, sondern gehen halt einfach rein.

0: Und dann haben wir natürlich auch noch den Nestfunk. Den findet ihr unter www.campusradio-jena.de/nest-funk. Von Songwünschen bis Grüße bis hin zu eure Mitbewohnerin schuldet euch noch 5 Euro und ihr wollt ihr das möglichst subtil irgendwie nahe bringen, dann schreibt es einfach rein und wir schreien es einmal durch und dann wird sie sich schämen.
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2: Ja, das war in Gedenken an unseren Nestfunk, der natürlich leider momentan nicht funktioniert. Wir sind dran, es ist aber ein bisschen komplizierter. Aber ihr könnt stattdessen uns immer gerne auf Instagram schreiben und dann versuchen wir das damit zu berücksichtigen. Aber ansonsten freuen wir uns auch, wenn ihr einfach nur zuhört. Genau wie ihr hoffentlich beim nächsten Song ein bisschen hinhört. Und zwar haben wir wieder jemanden im Programm. Und die beiden hatten wir schon häufiger im Programm. Ich glaube, viele von euch wissen das. Und zwar haben wir Lena und Linus mal wieder mit dem Song Viel passiert. Und deren aktuelles Album ist Wir verglühen von 2025. Die beiden kommen aus Würzburg. Und ja, Lina und Lena resümieren quasi in dem Song Viel passiert ihre letzten 4 Jahre. So lange ist es nämlich schon her, dass sie ihren ersten gemeinsamen Song rausgebracht haben. Und dachten sich jetzt, es ist Zeit für so einen kleinen Rückblick, was alles passiert ist. Und anscheinend ist viel passiert. Und das erzählen sie uns jetzt in ihrem neuen Song.
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1: Es ist wieder halb, es ist wieder Zeit für das Wetter. Und wir schauen zuerst bei der klimatologischen Messstation der Ernst-Abbe-Hochschule. Die sagt nämlich, dass wir aktuell, Moment, ich habe vergessen, die Seite neu zu laden, 16 Grad haben. Leute, es ist so schön frühlingshaft warm schon draußen. Und das Schöne ist, die Tendenz ist immer noch steigend. Das heißt, wir erwarten heute wirklich gutes Wetter. Ja, und das habe ich ja vorhin schon verkündet, aber ich verkünde das auch gerne nochmal. Bis 12 Uhr haben wir noch Temperaturen bis zu 18 Grad. Holt die Sommersachen raus, sage ich da. Es wird überwiegend wolkig, die Sonne schaut aber, wenn man gerade auch aus dem Fenster schaut, auf jeden Fall ein bisschen raus. Heute Mittag dann bis zu 19 Grad, da wird es dann aber stark bewölkt. Heute Abend dann Temperaturen zwischen 10 und 16 Grad, da ist es wechselnd bewölkt und ein wenig Sonne. Und heute Nacht, wenn es dann auch wieder wechselnd bewölkt ist, Temperaturen zwischen 6 und 9 Grad. Also ich finde, es verspricht doch ein schöner Tag zu werden. Und ja, ich habe natürlich auch ein bisschen was für euch rausgesucht, was ihr machen könnt. Ich habe leider nicht berücksichtigt, dass es warm und sonnig wird, beziehungsweise angenehm wird. Trotzdem habe ich ein bisschen Programm für euch.
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1: Und zwar habe ich einmal das Textilrepariercafé in Jena. Dort könnt ihr Kleidung kreativ reparieren. Im Repariercafé Jena können Textilien gemeinsam mit Sarah erhalten und weiterentwickelt werden. Eigene Kleidungsstücke oder andere textile Dinge können mitgebracht werden. Und vor Ort zeigt euch Sarah, wie sich kleine Schäden oder Abnutzungen mit einfachen Mitteln und per Hand kreativ reparieren lassen. Im Mittelpunkt steht nicht das perfekte Ergebnis, sondern ein bewusster Umgang mit Materialien, Zeit und Dingen. Das Repariercafé ist offen gestaltet, eine Teilnahme ist kostenfrei und vor Ort gibt es Getränke und Kuchen. Das Ganze findet ihr im Kreativcafé Vivantia im Stadtlab am Markt 1 und ist heute zwischen 12 und 18 Uhr. Das heißt, ihr könnt flexibel immer wieder dahin gehen, falls ihr irgendwas braucht. Und wie schon gesagt, die Teilnahme ist kostenlos. Und ich bin mir sicher, jeder von uns hat irgendwas zu Hause, was sich eignen würde, was man dahin mitnehmen kann. Wer aber mehr Lust auf was Herberes hat, für den habe ich eine öffentliche Brauereiführung im Braugasthof Papiermühle. Und da werden eben die Keller des Hauses gezeigt, wo es nicht nur stählerne Sudkessel und große Malzsilos zu sehen gibt, sondern es gibt auch eine kleine Reise in die Geschichte Jenas und einen Ausflug in die traditionelle Handwerkskunst, was auch schon viele Gäste mittlerweile überzeugt hat. Und neben der Führung, die ungefähr eine Stunde dauert, bekommt ihr Daten, Fakten und Anekdoten zum Thema Bier. Außerdem natürlich auch ein bisschen Bier zur Verkostung und einen Einblick in die Produktion der Papiermühle. Ja, das Ganze bedarf einer Voranmeldung. Wer also Lust hat, sollte auf der Webseite vorbeischauen und sich da anmelden. Und findet dann statt in der Papiermühle, das ist in der Erfurter Straße 102. Es geht um 17.30 Uhr los und geht bis ca. 18.30 Uhr. Und der Preis sind ca. 12,50 Euro. Und für alle, die mehr, sag ich mal, klassisches Kulturerlebnis wollen, für die habe ich La Bohème nach Giacomo Puccini. Ja, es geht quasi darum, oder ja, die Geschichte dahinter ist so ein bisschen, dass viele junge TheatermacherInnen während ihrer Ausbildung zu hören bekommen, du wirst niemals eine Oper inszenieren, das ist nicht deine Sparte. Und umso mehr gibt das einen Anlass, dieses Genre kritisch zu beleuchten und es aus den engen Grenzen elitärer Kreise zu entreißen. Mit einem dynamischen Mashup aus Oper im Lip-Sync, also wenn PerformerInnen ihre Lippen synchron zu abgespieltem Gesang bewegen, Spoken Word, Hip-Hop, Afrobeat und Schauspiel werden die Themen von Puccinis Hits in die deutsche Gegenwart übersetzt. Und auf der Subkulturbühne des Casablancas trefft ihr dann nicht nur auf Gruppen von KünstlerInnen, sondern auch auf AktivistInnen und MigrantInnen in einem fiktiven Viertel. Und ich finde, das klingt super spannend, nach einem sehr spannenden Projekt. Und das findet ihr sowohl heute, aber auch morgen im Kassa. Es geht um 20 Uhr los, geht bis ca. 22 Uhr. Falls ihr das Kulturticket habt, was ihr als Studierende der Friedrich-Schiller-Universität oder der Ernst-Abbe-Hochschule habt, dann kommt ihr da auch kostenlos rein. Sonst gehen ihr Tickets ab 9 Euro los. Die bekommt ihr entweder an der Abendkasse oder vorab in der Touristeninformation. Schaut doch da gern einmal vorbei. Aber egal, was ihr tut oder lasst, das Campus Radio Jena wünscht euch viel Spaß dabei.
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1: Ja, in die Oper La Bohème werde ich tatsächlich auch gehen, aber erst morgen. Wir als Freundeskreis haben überlegt, die mal auszukundschaften, weil wir wirklich finden, dass es spannend klingt. Und ich habe eh so ein bisschen das Motto, das Kulturticket soll ja auch vernünftig genutzt werden. Und im Endeffekt, solange es kostenlos ist und meine Freunde dahin gehen, gehe ich einfach auch überall hin mit und lasse mich dann überraschen, ob es mir gefällt oder nicht. Weil so kann ich Zeit mit meinen Freunden verbringen und muss nicht irgendwie investieren und ärgere mich, wenn es am Ende nicht gut war, darüber, dass ich dafür Geld ausgegeben habe. Deswegen finde ich das eine sehr gute Sache. Und ich meine, wir haben das Kulturticket, also warum nicht nutzen? Ja, und was wir auch haben, ist Musik. Und zwar The Dream You Never Had von Tuis.

0: Ja, also.
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1: Ja, wir kommen zum Lieblingsprogrammpunkt von mir. Und ich finde schade, dass wir den, glaube ich, nicht jeden Tag haben, weil ich finde den ganz toll. Und zwar zum guten Hunger. Das heißt, ich werde euch jetzt einmal sagen, was ihr heute in den Mensen zu essen bekommt. Wir fangen an mit der Mensa in der Karl-Zeiss-Promenade. Da gibt es heute Blumenkohl, Zucchini-Curry mit Vollkorn, Perlkuskus für 2 Euro. Das Essen ist vegan. Vegetarisch haben wir die Gnocchi-Pfanne mit Tomate, Mozzarella für oder ab 3,20 Euro. Als Schweinefleischgericht ebenfalls ab 3,20 Euro haben wir das panierte Jagdwurst, die panierte Jagdwurstscheibe mit Tomatensoße und Nudeln. Und ab 4,20 Euro als Hähnchenfleischgericht gibt es Hähnchenbrust Formaggio mit Ratatouille und Kurkuma-Reis. Damit hätten wir die erste Mensa. In der Mensa am Abeplatz oder Ernst-Abeplatz gibt es als veganes Essen ab 2 Euro Blumenkohl, Zucchini-Curry mit Vollkorn, Perlen-Couscous, also genau das gleiche wie in der Karl-Zeiss-Mensa. Ab 3,20 Euro gibt es Käsespätzle mit Röstzwiebeln, dazu ein Apfel. Hier steht jetzt nicht dran, dass es vegetarisch ist. Hier steht aber einfach gar nichts dran weiter. Also schaut euch gerne selber nochmal in den Mensen. Und ansonsten ab 4,20 Euro in vegan ist die Gemüse-Knusperschnitte auf Gemüsecurry und Mandelreis. Ab 4,70 Euro als Fleischgericht gibt es hähnchengeschnetzeltes Züricher Art mit böhmischen Semmelknödeln und natürlich wie immer die Dessert- und Salattheke. Und ansonsten haben wir noch den Philosophenweg. Da gibt es nicht das, was es in den anderen Mensen gibt. Dort haben wir als 2-Euro-Essen in vegan das Beluga-Linsen-Ragout mit Pfirsichwürfeln und Gabelspaghetti. Ab 2,50 Euro als vegetarisches Essen gibt es Rahmspinat mit Rührei und Salzkartoffeln. Ab 3,20 Euro ebenfalls vegetarisch. Die Gnocchi-Pfanne, aber nicht wie in der anderen Mensa, sondern Gnocchi-Gemüsepfanne mit Zucchini und Spitzkohl. Und das Fleischessen in dieser Mensa ab 4,70 Euro sind heute XXL-Schnitzel vom Schwein mit einer Zitronenecke und Pommes Fritz. Ja, und wir kommen zur letzten Mensa und zwar am UHG-Uni-Hauptgebäude. Das vegan-vegetarische Essen ab 2 Euro sind da Tofu-Pfanne ungarischer Art mit Kartoffeln. Ansonsten vegetarisch ab 3,20 Euro gibt es Gnocchi mit Bärlauch und Kirschtomaten. Und das Fleischessen hier heute ab 5,20 Euro ist Hähnchenbrustfilet Milano, Tomatensugo, Schwenkkartoffeln und Salat. Ich glaube, heute ist für jeden was dabei. Ich glaube, ich würde am UHG die Gnocchi mit Bärlauch und Kirschtomaten empfehlen oder die Käsespätzle. Ich finde Käsespätzle, damit kann man nicht so viel falsch machen. Und ich habe noch einen Fun-Fact zur Philomensa. Ich habe die Tage ein Ranking gesehen der deutschen Mensen. Da ging es nach, ich glaube, Google Maps-Bewertungen oder irgendwie so. Und die Philomensa aus Jena war tatsächlich auf Platz 6 von sehr, sehr vielen Mensen. Also ziemlich gut. Die war unter den Top 10. Und ich finde auch, das hat sie sehr verdient, denn das ist auch meine Lieblingsmensa in Jena.
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1: Ja, jetzt haben wir noch knapp 10 Minuten. Noch ein bisschen Musik übrig. Ihr wisst, was ihr gleich alles schön essen könnt ab ungefähr 11. Und wir gehen in die letzten Songs rein. Und zwar haben wir Nie wieder ist jetzt von Herr Ulrich.
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Ja, und damit kommen wir zum letzten neuen Song für heute. Der kommt diesmal aus Norwegen. Und zwar ist der von Moika mit dem Namen Icarus. Moika ist eine norwegische Elektropop-Musikerin. Sie heißt eigentlich Monika Engeseid. Sie war vor knapp 3 Jahren, 2023, auf großer Tour. Da war sie tatsächlich unter anderem auch in Deutschland. Also vielleicht kennen einige von euch sie schon. Und ihre neue Single beschreibt, dass sich der Aufbau einer Musikkarriere teilweise wie ein zweischneidiges Schwert anfühlt. Denn es gibt immer zwei Seiten, die Spannung zwischen der eigenen Intuition und künstlerischen Ausdruckskraft auf der einen Seite und die Anpassung an das Digitale und Kommerzielle auf der anderen. Und ich denke, das ist ein Feld, was sehr viele Artists kennen, und wir lassen sie einfach selber sprechen mit ihrem neuen Song Icarus von Moika. Und damit verabschiede ich mich auch, denn die Sendung ist in ein paar Minuten auch schon vorbei. Ich freue mich über alle, die eingeschaltet haben, und wünsche euch eine schöne Woche. Genießt Pfingsten, und wir hören uns dann entweder in der kommenden oder danach in der Woche wieder. Habt eine schöne Zeit.

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0: Und damit hallo und herzlich willkommen zu einer neuen Ausgabe von Handmade, das Musikmagazin für Thüringen. Mein Name ist Thomas und ich führe euch heute durch die Sendung. Wie ihr schon heraushören konntet bei dem Intro, heute wird's wieder rockig bei Handmade. Dead Serious, eine Alternative Rock Band aus Erfurt, die es seit 2025 gibt, sind heute bei mir zu Gast. Sie veröffentlichen am 22.05. ihre erste EP Echo of Light mit einem Konzert, wo die Show stattfindet, wie sich die Musiker und MusikerInnen zusammengefunden haben, Konzertgeschichten und vieles mehr werden wir in der nächsten Stunde besprechen. Hi ihr Lieben, wie geht's denn euch so?
1: Hallöchen.
2: Hallo.
3: Hi.
4: Hallo.
3: Ja, gut soweit, würde ich sagen. Ja.
0: Genau. Die Sängerin Alicia haben wir hier per Phone Call zu Gast. Sie ist nicht mit im Studio, aber dafür habe ich drei gut aussehende junge Männer bei mir im Studio. Stellt euch doch alle mal kurz vor, wer seid ihr, was macht ihr in der Band?
1: Okay, ich fange an. Ich bin Robert, ich spiele Bass in der Band.
3: Ich bin Micha, ich spiele Gitarre und mache Backing Vocals.
5: Und ich bin Danny, ich darf in der Band Schlagzeug spielen.
4: Nice. Und ich bin Alicia und bin die Leadsängerin.
1: Nice. Und dann gibt es aber auch noch einen fünften in der Band, das ist der Martin, der ist aber heute krankheitsbedingt nicht mit dabei, was ein bisschen schade ist, aber er ist jetzt lieb gegrüßt an dieser Stelle.
0: Genau, in dem Sinne, gute Besserung Martin, bis zur Release-Show fit sein.
1: Muss auch fit sein.
0: Genau. Seid ihr schon so ein bisschen im Release-Stress oder seid ihr noch entspannt?
3: Es hat nie aufgehört.
5: Ja, wir sind natürlich in der Vorbereitung schon mehrere Wochen und wollen das so schön und aufregend wie möglich für alle gestalten. Der Aufnahmestress war relativ schnell vorbei. Den haben wir dann im Jahr 2025 schon abschließen können. Und jetzt geht es halt darum, Location finden, andere Bands finden, Merchandise ein bisschen aufstocken. Und ja, die zwei Wochen, die es jetzt noch sind, oder eine Woche, ich weiß es gar nicht so genau, das bedeutet nochmal relativ viel Stress. Aber das ist, denke ich, guter Stress, zumindest für mich. Ich weiß nicht, wie es für die anderen aussieht.
3: Ja, es kommt halt immer darauf an, was man so nebenbei noch zu tun hat, ne?
5: Ja, wir machen es leider noch nicht hauptberuflich, deswegen müssen wir alle arbeiten gehen und ja, machen das so. Das ist unser Hobby, das machen wir in unserer Freizeit.
0: Ja. Wie hat denn Dead Serious sich gegründet? Wie hat das denn ursprünglich angefangen, die Idee von Dead Serious?
3: Oh, das ist schon ein ganzes Stückchen her. Also wir sagen zwar selber immer, wir haben uns 2025 gegründet. Das ist aber im Prinzip nur die halbe Wahrheit. Danny hat vor ewigen Zeiten, ich weiß gar nicht, wie lange ist es denn her?
5: 2019 war das, ja.
1: Stimmt, ja.
3: Mitmusiker gesucht, um für seine Hochzeit eine Band zu stellen, um dort selber sozusagen spielen zu können.
5: Ja, genau, das war so die Idee. Ich wollte zu meiner Hochzeit eine Band spielen lassen und das Ego war groß genug zu sagen, das mache ich selber so. Und ja, dann habe ich angefangen, irgendwie Bandmembers zu suchen und habe erstmal auf das zurückgegriffen, was ich kenne. So habe eine alte Schülerband von mir akquiriert. Das war dann Robert, unser Bassist, war da schon dabei. Wir haben schon 2003 oder so eine Schülerband.
1: Ja, ich glaube 2003, 2004 ging es los.
5: Genau,
1: wir waren auch Klassenkameraden zu dem Zeitpunkt, also wir haben das ganz gut gemacht.
5: Genau, den Gitarristen damals, den Andi, den haben wir auch dazu geholt. Und dann ging es darum, was wollen wir machen? Und dann habe ich mir überlegt, ich will eigentlich meine Lieblingssongs so mit einer Coverband darbieten und da haben wir dann noch Vocals gesucht und ich kannte dann Micha schon so aus Straßenmusikerzeiten, ich wusste, dass er singen kann und da habe ich ihn gefragt, ob er das machen würde und er hat zugestimmt und dann haben wir ein Jahr dafür geprobt ungefähr, 2020 war dann die Hochzeit, da haben wir dann tatsächlich live gespielt.
3: Ja,
5: das war schön, ein schönes Event, ist auch im Gedächtnis geblieben auf jeden Fall und danach ging es so ein bisschen darum, ja, wie machen wir jetzt eigentlich weiter? Wollen wir eine klassische Coverband sein oder machen wir was Eigenes? Und wir haben dann relativ schnell entschieden, ja, wir haben schon Lust weiterzumachen und was Eigenes zu machen. Und dann sind wir auf die Suche gegangen, dass die Band irgendwie größer wird, andere Leute gesucht und seit 2025, Anfang 2025 sind wir jetzt in der Besetzung.
3: Ja, aber da war auch noch ein Findungsprozess dazwischen. Also ne, was ist denn eigentlich unser Stil? Das war halt so das Ding, gell? Am Anfang, du hattest relativ viele Songs, die jetzt gar nicht mehr zu uns passen würden, ne?
5: Ja, richtig.
0: Ah, okay, ja,
3: die ausgesucht. Damit, dass dann sozusagen andere Leute dazugekommen sind, also Martin dazugekommen ist, Alicia dazugekommen ist und wir uns auch ein bisschen anders aufgestellt haben, was Musikalisches angeht, da hat sich das dann nochmal ganz schön gedreht, was wir so machen, was dann Dead Serious am Ende geworden ist.
0: Ja, ich habe schon ganz interessant, als ihr gesagt habt, dass ihr beiden zusammen zur Schule gegangen seid. Ich habe ein bisschen die ganze Zeit, als ich die EP so ein bisschen vorgehört habe, hatte ich die ganze Zeit so dieses Jahr 2003 so bis 2007 so diese Zeit so im Kopf, auch was meinen musikalischen Background so angeht. Ja. So hatte ich die ganze Zeit im Kopf, also, oh, das klingt so nach alten, so ein bisschen Metalcore-mäßig und ja,
5: ich glaube, das sind wirklich auch die Einflüsse. Ich denke, da können wir nachher nochmal näher drauf eingehen, aber ja. Die 2000er waren für uns als Aufwachsende natürlich total prägsam und das hört man natürlich auch in unserer Musik.
0: Ja. Woher kommt denn der Bandname Dead Serious?
5: Oh, das ist schwierig. Ich glaube, wir saßen eines Tages zusammen und ich glaube, da kann jede Band mit relaten. Das ist gar nicht so einfach, der Prozess, einen Namen zu finden, wo alle fein mit sind. Und tatsächlich hießen wir anfangs The Skidmarks. So, das war unser Schülerbandname. Den haben wir einfach erstmal mitgenommen. So.
3: Ich habe ihn gehasst.
5: Und wer sich jetzt die Zeit nehmen will, Skidmarks zu übersetzen, der kann das gern machen. Ich werde es jetzt hier nicht irgendwie preisgeben. Und dann hat jeder so seine Ideen mitgebracht und ich kann ganz stolz behaupten, dass der Name auf meinem Zettel stand, weil ich irgendwie mal ein Bandprojekt, was ich selber gründen wollte, wo ich selber recorden wollte, das wollte ich mal so nennen und das war ganz Zeit so im Kopf und ich habe die anderen dann tatsächlich so, ja, davon überzeugen können. Ich habe ein bisschen Werbung dafür gemacht und am Ende ist es der geworden. Aber ich hoffe, dass die anderen auch jetzt noch cool mit dem Namen sind.
3: Auf jeden Fall. Absolut.
0: Ja. Ihr habt euch ja so als Quintett oder Quartett?
5: Gute Frage.
3: Quartett ist 4 und Quintett ist 5.
0: Ja, ihr habt euch als Quintett ja jetzt gefunden. Wie war das denn am Anfang? Habt ihr am Anfang viel gejammt, bis ihr einen Stil oder wo ihr sagt, das funktioniert jetzt? Oder gab es so einen Knackmoment, wo ihr gesagt habt, oh, das funktioniert jetzt und jetzt sind wir irgendwie eine richtige Band? So.
3: Also ich habe ja vorhin schon gesagt, es hat sich gewandelt im Laufe der Zeit. Ich glaube, der große Knackpunkt war, als ich so ein bisschen das Zepter in der Band übernommen habe, was Recording und Songwriting angeht, was so die instrumentale Geschichte anging, habe ich das immer sehr viel mit Andy, unserem damaligen Gitarristen, zusammen gemacht und da kamen halt einfach noch viele andere Einflüsse mit dazu. Und ich habe mich dann aber irgendwann hingehockt. Wir waren damals dann sowieso schon auf der Suche nach einem anderen Sänger, weil ich das nicht mehr so machen wollte. Also Backing Vocals konnte ich mir dann vorstellen, aber ich wollte eigentlich nur an der Gitarre hängen. Und habe dann aber angefangen, sozusagen sehr viel schon vorzuproduzieren und mit in den Proberaum zu bringen und sagen, guck mal, hört euch das Riff mal an, wie findet ihr das? Und darüber hinaus sind dann sozusagen so die ersten Songs entstanden, die tatsächlich auch ähnlich klangen wie das, was wir jetzt am Ende, also das, was jetzt am Ende rausgekommen ist dabei.
0: Wie war denn euer musikalischer Background oder was habt euch denn musikalisch interessiert, als ihr aufeinander getroffen seid? Dann gab es doch bestimmt viele Gespräche von wegen, ach, kannte ich noch nicht oder ach, was ist denn das für ein cooler Stil? Alicia, was hast du denn so für musikalische Prioritäten, die du mit in die Band gebracht hast?
4: Ja, das ist eine gute Frage und das werde ich auch immer wieder nach Gigs gefragt, weil ich glaube, es ist allein optisch schon irgendwie schon vorhersehbar, dass ich gar nicht so die Rock-Metal-Maus bin oder zumindest lange nicht war. Also ich habe ganz viel so klassisch, weiß nicht, Indie-Punk, auch Alternative-Rock gehört, aber wenn ich selbst Musik gemacht habe, eher so ja, ruhigere akustische Sachen gemacht, so ins Indie-Folk, in die Richtung. Und bin dann tatsächlich auch über damals meine Schulband in das Genre so ein bisschen gerutscht, weil da viele dabei waren, die so ein bisschen härtere Mucke gehört haben. Und habe mich dann da auch so ein bisschen eingefunden und habe jetzt sehr viel Spaß daran auf jeden Fall. Und ja, als ich dann damals mich so ein bisschen umgehört habe nach Bands, bin ich auf die Jungs gestoßen und ja, bin jetzt mittendrin.
0: bei euch, also ihr durch die Schule wahrscheinlich viel Metal, Metalcore, Hardcore.
5: Ja, ich glaube, ganz ursprünglich kamen wir so vermehrt aus dem Grunge. Also die Schülerband war dann so sehr Grunge-lastig. Ich glaube, das kann jeder aus der Zeit so verstehen. So Nirvana, Alice in Chains waren da unsere Helden und so sahen wir aus und so wollten wir auch sein. Das hat sich natürlich dann nach der Pubertät immer mehr gewandelt. Da wurde die Musik dann auch mal härter. Da sind, also ich persönlich bin dann auch in die Hardcore-Richtung abgedriftet.
1: Genau, ich bin dann so in diesen Garagen-Rock versumpft. So, da war dann mein Zuhause eine ganze Zeit lang.
3: Ja, woher komme ich? Also ich glaube, so das Erste, was ich wirklich viel und dauerhaft gehört habe, war so Metalcore-Geschichten, New Metal, ein bisschen was. Ich kam so wirklich aus der mehr Schreien und weniger Singen-Richtung so direkt und habe dann zum Beispiel so die ganzen Grunge-Geschichten und so erst wirklich später für mich entdeckt. Die fand ich ganz cool. Auch teilweise Bands mit riesen Namen, die ich erst gehört habe, nachdem wir zusammen die Songs sozusagen performt haben.
5: Ja, ich weiß, dass Micha wirklich, also in dem Hochzeitsset, sage ich mal, da war halt auch eine Nummer von Alice in Chains und von Pearl Jam und so. Und Micha stand dann da und hat so gesagt, oh, die Texte muss ich mir erstmal angucken. Und da war ich so, das ist irgendwie Kulturgut, die Texte muss man kennen, was hier los? Und da habe ich dann gemerkt, okay, das sind andere Einflüsse, die er mitbringt. Und das ist so ein bisschen auch in der ganzen Band so, jeder bringt so seins mit. Wir hatten kein klares, festes Ziel, wir wollen klingen wie, sondern alle haben irgendwas reingeworfen. Dann wurde das durchmischt und am Ende kam dann halt der Serious Sound raus. Und den hatten wir ja schon vor Alicia, so rein instrumentell. Und dann war so die Frage, was wir eigentlich wollen und haben das halt öffentlich gemacht. Ja, wir suchen Sänger. Und dann, das hat alles Micha übernommen und der schickte mir dann halt von Alicia so ein Video, wie sie am Klavier eigentlich einen relativ ruhigen Song spielt. Ja, mit, ich glaube, es war sogar eher ein Pop-Song, eher. Den habe ich mir dann angehört und dachte, oh, das wäre eine super Mischung. So, wir wirklich ein bisschen härteres Brett und dann so wirklich eine feine, schöne Stimme drauf. Und da haben wir eigentlich relativ schnell gesagt, okay, lad mal ein. Kommt vorbei, dann war sie da, einmal gesungen, gekauft, machen wir so und das war ging dann relativ schnell.
3: Ja, das stimmt. Den Song hat sie mir auch nie geschickt, also das Klaviervideo war einfach ein Mitschnitt von ihrem Insta.
5: Okay. Ach so, okay, dann waren das falsche Tatsachen. Ich dachte immer, das war das Bewerbungsvideo.
3: Nee, Alice hatte mich angeschrieben, hat gesagt, sie hat Bock und ich habe daraufhin mal kurz recherchiert, ob sie was kann. Also letztendlich einfach, passt das nicht, wo bist du da? Und habe relativ schnell auf deinem Insta das Video gesehen und fand es klasse und habe es Dandy gezeigt.
0: Ja, sehr geil. Wir wollen mal den Hörern und Hörerinnen mal noch ein bisschen mehr Einblick in eure Mucke geben.
1: Sehr, sehr gerne.
0: Und ich würde sagen, wir hören den Titeltrack eurer EP, ja. Echo of Light. Und ich sag mal, ab dafür.

0: Das war Echo of Light von meinen Gästen heute, Dead Serious. Ihr hört Handmade, das Musikmagazin für Thüringen. Mein Name ist Thomas, ich führe euch heute durch die Sendung und wir stellen die DBÜP Echo of Light von Dead Serious vor. Ihr seid übrigens auch die Ersten, die diese EP, die Songs hier im Radio hören werdet, könnt, wollt, müsst. Denn die EP wird am 23.05. offiziell released. Am 22.05. gibt es die Show dazu und ja, darüber wollen wir gleich auf jeden Fall nochmal ein bisschen näher eingehen. Welche Themen werden denn so in der EP behandelt? Habt ihr da einen grünen oder einen roten Faden gefunden oder euch bewusst gelegt, wo ihr sagt, das ist musikalisch das Thema, das ist inhaltlich auch das Thema? Ja, worum geht's in der EP?
1: Ich glaube, Alicia könnte da wahrscheinlich noch ein bisschen was besser dazu sagen.
0: Na dann, Alicia, hau mal raus.
2: Also so ein richtiges, ich sag mal, ein roter Faden, ein Konzept, den wir uns vorher ausgedacht haben, gibt es tatsächlich nicht. Aber was sich wiederholt, was immer wieder aufkommt, ist natürlich irgendwie Struggle, irgendwie persönliche Probleme mit entweder Beziehungen oder auch so ein bisschen einen politischeren Song haben wir auch. Also ja, verschiedene Bereiche, wo man sich irgendwie in Struggle befindet und dann aber auch wiederum Songs, die so ein bisschen befreiend sind und so ein bisschen positiveren Vibe eher haben und so einen positiven Blick in die Zukunft. Also das ist so grob das, wonach es geht. Es gab aber auch einige Songs, wo die Melodie einfach vorher schon stand, die einen besonderen Vibe mit sich gebracht hat. Zum Beispiel Cyclones ist ein Song, der sehr ruhig anfängt und sich dann so aufbaut und ich mir dann, was die Lyrics angeht, irgendwie dazu passend was ausgedacht habe. Und ja, das ist dann aufbauend eben Cyclones geworden, was eben wie so ein Sturm aufzieht und dann in so einem lauteren Finale, sag ich mal, sich entlädt. Meistens waren es eher Melodien, die schon da waren, die mich inspiriert haben, dann darauf irgendwie einen Song zu schreiben oder wo wir dann uns zusammengesetzt haben und gesagt haben, ey, das klingt irgendwie so und so oder das gibt mir so und so eine Stimmung. Wie wäre es mit einem Song in der Richtung?
0: Du hast ja auch den Songwriting-Prozess gerade auch so ein bisschen mit erwähnt. Habt ihr die Songs jetzt textlich? Habt ihr da auch zusammengearbeitet? Du und Micha, da seid ja die Stimme von Dead Serious. Habt ihr da zusammengearbeitet? Wie war denn so der Songwriting-Prozess?
1: Das ist immer ein bisschen unterschiedlich gewesen. Wie Alicia schon sagte, manchmal stand die Melodie vor, bevor wir überhaupt wussten, worum es gehen soll. Und manchmal ging es auch andersrum. In den meisten Fällen hat Alicia erstmal grundsätzlich eine Idee geliefert. Die kam mit irgendwas um die Ecke. Manchmal war es auch nur eine Phrase oder irgendeine Phrase oder irgendeinen Satz, den sie irgendwie unterbringen wollte, der

0: mir was von der Seele schreiben müssen, deswegen habe ich den sozusagen federführend geführt und Alicia hat wiederum ergänzt, was sie dazu noch bringen wollte.
1: Genau.
2: Habt ihr die EP in einem Stück in einem Studio aufgenommen oder habt ihr die Songs nach und nach, wo ihr sagt, okay, jetzt ist der Song fertig und wir schicken den dann einfach nochmal oder wir schicken das dann alles am Ende nochmal ins Mastering. Wie viel Zeit habt ihr in diese EP gesteckt?
3: Okay, jetzt darf ich anfangen. Also angefangen hat es ja, glaube ich, mit dem Schlagzeug, dass wir uns hingesetzt haben und erstmal gesagt haben, okay, wir müssen so günstig, wie es geht, produzieren, aufnehmen. Und das war dann erstmal so, okay, wir haben überlegt, gehen wir in die Musikfabrik, nehmen halt dort das Schlagzeug auf. Haben aber festgestellt, okay, das dauert, die haben gerade keine Kapazitäten für. Also machen wir es bei uns im Proberaum, ja, haben wir ja alles da gehabt, Schlagzeugmikrofone, so Schlagzeug natürlich halt auch und all das, was nötig ist, so den Rechner mit den ganzen Programmen, die wir halt dafür benutzen können. Ja, und dann haben wir halt angefangen, das Schlagzeug aufzunehmen. Danny hat da, glaube ich, insgesamt 3 oder 4 Aufnahmetage gebraucht, also immer nur, weiß ich nicht, 3-4 Stunden oder so. Länger hast du, glaube ich, auch nicht pro Tag gespielt. Ja, und dann ging es dann los quasi, dass dann die weiteren Instrumente dazugekommen sind und so kam das dann nach und nach zusammen.
4: Also das ist quasi wirklich, wirklich, wirklich handmade, weil wir eigentlich den gesamten Prozess selber ja gestaltet haben. Mhm. Wir haben kein Studio nutzen wollen. Wir wollten das wirklich bei uns zu Hause, sage ich mal, machen, in unserem Proberaum. Und da wir so glücklich sind und haben fähige Leute in der Band, die das dann auch irgendwie aufnehmen können.
3: Micha. Ja, genau. Shoutout an Micha.
4: War es dann so, dass ich quasi einfach nur ein paar Mikros an mein Schlagzeug machen musste und konnte dann losspielen auf Klick. Und alles, was dann nicht gepasst hat, das war nicht viel, es hat eigentlich fast alles gepasst. das konnte dann so ein bisschen nachbearbeitet werden. Und dann ging es ganz klassisch Schritt für Schritt. Erst die Rhythmusgruppe, dann kamen die Gitarristen und haben teilweise sogar zu Hause auf der Couch gespielt. Ja. Ganz bequem. Und Alicia hat es dann wieder irgendwie im Proberaum gemacht, wo der Sound stimmt. Und am Ende, was die Postproduktion angeht, kann, glaube ich, Micha mehr dazu sagen.
0: Ja, ich würde gerne noch kurz ergänzen. Also einfach, ja, wir haben das alles selber produziert und das war eine Reise. Ne? Also das war auch, klar habe ich ein bisschen Know-how mitgebracht, aber das war auch viel Trial and Error. Also wir haben Dinge gemacht und haben dann im Nachgang eigentlich gemerkt, auch beim nächsten Mal, also wenn wir nochmal eine EP machen oder wenn wir mal ein Album rauswerfen oder so, dann vielleicht doch noch mal anders oder noch mal besser oder so. Also ich fand es immer sehr schön, dass das so ein Prozess war, in dem man einfach auch viel mitnehmen konnte. Genau, und die Postproduktion, also ein bisschen was habe ich erst schon gemacht. Ich habe sozusagen schon ein bisschen vorgearbeitet, habe mich dann also in unsere DAW gesetzt und habe, also das Programm, was man dafür braucht, und habe schon ein bisschen geschnitten an den Schlagzeugen, habe da schon sozusagen Spuren im Prinzip so weit vorbereitet, dass das dann ein Freund von uns, Sven Lange, von mir geschickt bekommen hat und der wollte sich einfach ein bisschen ausprobieren und hatte Bock, mal eine größere Produktion zu machen. Also er macht schon lange Musik und hat auch ordentlich da ein bisschen was für zu Hause stehen, um da ein bisschen was zu machen, aber der hatte noch nie eine Band wie uns so produziert. Also der kommt eher aus dem Black Metal und macht da so Sachen und der hat aber mal Bock, was anderes zu probieren und dann habe ich gesagt, dann probieren wir das zusammen und habe ihm das geschickt und dann haben wir angefangen, da ein bisschen dran rumzudoktern und das war auch nochmal ein ganz schöner Prozess, bis das uns so gepasst hat, weil es halt einfach auch immer Dinge gab, die er einfach anders hört oder anders sieht als wir und das war interessant, sozusagen so die Gegenperspektive zu kriegen und dann irgendwie aufeinander zu kommen, sodass das irgendwie ein stimmiges Ergebnis wird.
4: Ja, riesen Dank auf jeden Fall nochmal an Sven. Der hat ja, wie wir haben das ja hunderte Mal gehört und irgendwann sind wir dann auch taub geworden davon und der hatte nochmal andere Einflüsse. Und wichtig zu sagen zu unserer EP ist eigentlich, dass es ja ursprünglich nur als Demo geplant war. Also es war ja eigentlich ursprünglich nicht dafür gedacht, dass das viele Menschen hören, was jetzt mit diesem Auftritt hier wahrscheinlich passieren wird, sondern es war so eine Demo für uns und tatsächlich nach dem oder eigentlich schon vor der Postproduktion haben wir gemerkt, wow, also dafür, dass wir das bei uns im Proberaum low budget mäßig gemacht haben, klingt das echt gut und wenn das jetzt noch gut nachproduziert wird, dann könnte man ja überlegen, ob man das

0: jemandem zeigt. Und jetzt sind wir hier und zeigen das euch.
1: Ja, ja, sehr schön. Sehr schön. Danke, dass ihr das mit uns zeigt, weil ich bin in der Zeit, in den letzten Tagen, wo ich eure EP gehört habe, zu 100% davon überzeugt, dass das ein gutes Produkt ist.
0: Danke, danke.
1: Sehr, sehr schön. Ich will noch mal ganz kurz beim Songwriting jetzt aber eher so in die Instrumentalrichtung gehen. Worauf legt ihr denn da Wert? Also ist es, denkt ihr da, okay, muss live-tauglich sein, muss eine gewisse Energie wiedergeben, muss auch das widerspiegeln, was die Texte wiedergeben. Wie geht ihr da ran?
0: Ja, 100% Liveband. Ich glaube, das haben wir alle in uns. Also wir wollen live überzeugen. Wir wollen irgendwie ein Feedback vom Publikum kriegen. Das ist sehr, sehr wichtig. Ich persönlich habe das nie darauf angelegt, dass das irgendwie radiotauglich ist. Außer natürlich hier. ja, das war uns klar. Wir sind eine Liveband. Wir wollen laut sein. Wir wollen Spaß haben. Wir wollen irgendwie auch so als Familie zusammenwachsen und unsere Erfahrungen auf den Bühnen machen. Und das ist auch bis jetzt immer noch unser Hauptaugenmerk. Wir wollen live spielen, live spielen, live spielen.
2: Mhm. Genau.
1: Ich würde jetzt gerne den nächsten Song anmoderieren. Und weil ihr gesagt habt, ihr seid definitiv eine Liveband, welchen Song würdet ihr sagen, geht live richtig, richtig gut vorwärts?
3: Ich würde sagen, Shattered ist ein guter,
4: ja,
3: Live-Song.
4: Ja. Der macht am meisten Spaß.
1: Dann wollen wir euch den natürlich nicht vorenthalten. Ihr hört jetzt Dead Serious mit Shadows.

0: Shattered von Dead Serious, meine Gäste heute bei Handmade, das Musikmagazin. Dead Serious veröffentlichen am 23. Mai ihre EP mit einem Konzert vorher, einen Tag vorher, am 22. Mai. Und ihr seid gerade, ihr Hörer und HörerInnen, kommt gerade in den Genuss, die EP zum ersten Mal exklusiv vor Release hören zu können. Wir hatten jetzt gerade ein bisschen Shadowed, ist einer ein Song, der live sehr gut nach vorne geht. Was macht denn für euch eine wirklich gute Live-Show so aus?
1: Das gibt ganz viele Komponenten, die so eine Show ausmacht. Einerseits ist es natürlich das Publikum. Also jeder Musiker, der sagt, ist mir egal, wie viele Leute vor der Bühne stehen, der lügt.
2: Das habe ich am Wochenende so behauptet. Also ich habe tatsächlich Leuten gesagt, nee, ich spiele auch vor 3 Leuten genauso gut wie vor 300. Ist grundsätzlich auch mein Ansatz, aber es irgendwie macht's was mit einem, glaube ich.
1: Natürlich macht's was mit einem. Also es bewegt einen einfach mehr. Je mehr Leute vor der Bühne stehen, je mehr mitnicken, je mehr auch, weiß ich nicht, die Songs kennen. Wir haben ja Freunde, die auch immer mal sozusagen jetzt in den ersten Konzerten, die wir gespielt haben, die bei den ersten Konzerten dabei waren. Das ist halt unheimlich cool und das ist schon, das macht was mit einem und das treibt einen auch ein bisschen nach vorne. Aber ansonsten ist es halt auch die persönliche Situation. Ne? Also es gibt Tage, da fühlt man sich gut und es gibt Tage, da läuft es einfach und da spielt man die Riffs runter oder drummt einfach den Song runter und es läuft wie Butter und es gibt Tage, da rudert man Leben. Da geht gar nichts.
2: Ja, ich glaube tatsächlich, dass das der Hörer nicht so wahrnimmt. Das ist dann sehr viel persönliches Befinden. Also ich glaube, wir haben das so verinnerlicht und standen auch jetzt so viele Stunden im Proberaum, dass die Qualität unserer Live-Auftritte gut ist. Aber wie Micha schon sagte, wir machen alles alleine. Das heißt, wir räumen unseren Scheiß aus dem 5. Stock in die PKWs, fahren zu den Shows. Die gehen dann bis 22 oder bis 24 Uhr, dann alles in die PKWs rein, wieder zum Proberaum, wieder 5 Etagen, ich sag's nochmal 5 Etagen, nach oben. Und da ist man danach einfach kaputt. So, da hat man dann nicht mehr so viel von der Euphorie übrig, aber irgendwie liebt man es ja doch und deswegen würde ich es, also das sage ich jetzt, ich würde es auch noch in den 6. Stock tragen. So.
0: Ja, noch eine extra Runde. Okay, seid ihr vor Konzerten eher entspannt oder nervös?
3: Ja, mittlerweile schon. Also ich war früher auf jeden Fall deutlich aufgeregter, aber okay, jetzt mittlerweile ist das schon so eine gewisse Routine reingekommen, wo ich dann auch einfach merke, ach ja gut, okay, jetzt in einer halben Stunde geht's los. Ja, ich würde vielleicht schon vorher nochmal eine rauchen wollen oder so, einfach mal so ein bisschen, wo ich nochmal 5 Minuten rausnehmen kann. Aber ja, so, die Aufregung ist weniger geworden.
1: Aber ich finde, es unterscheidet sich total. Also zumindest bei mir ist das immer so, je nachdem auch, was ansteht. Also ist es ein Konzert, was wir selber ausgestalten, ist es anders oder funktioniert irgendwie die Technik nicht. Also ich habe gar nicht das Problem, vor Leuten zu stehen, aber wir haben jetzt immer mal auch einen Gig gehabt, wo vorher vielleicht unser In-Ear-Monitoring nicht ordentlich funktioniert hat. Und dann rennt man da rum und versucht, irgendwelche Kabel zu stecken. Und das macht mich aufgeregter, als dann am Ende zu spielen. Weil wenn irgendwas so gar nicht geht, dann kriege ich die Krise.
3: Ja, das ist halt das Problem, wenn man halt Technikbeauftragter ist. Ne?
2: Also, ich wollte gerade sagen, da ist hat Robert eine sehr privilegierte
3: das stimmt wohl.
2: Position in der Band, der da einfach nur so da ein bisschen rumdingelt und rumquatscht und wartet, bis alles fertig ist, setzt sich dann die Sonnenbrille auf und stellt sich auf die Bühne. Ja, exakt. Aber ich glaube, da haben wir alle so eine andere Herangehensweise. Aufregung ja, wird immer weniger, je öfter wir es machen. Ich weiß nicht, wie es für Alicia war. Für Alicia war es vielleicht was anderes. So.
4: Ja, ich glaube schon auch, also es ist auf jeden Fall deutlich weniger geworden. So kurz vorher, wenn ihr so das anfangt, das Intro zu spielen, ich weiß nicht, ob es unbedingt Nervosität ist, aber schon so eine Art Aufregung, aber vielleicht ist es auch eher so das Adrenalin, was dann kommt. Aber es ist auf jeden Fall schon deutlich entspannter und wenn ich es so vergleiche mit den ersten 1-2 Auftritten, wo ich irgendwie noch viel zu fokussiert war, okay, wie war jetzt der Text nochmal von dem nächsten Song? Und jetzt läuft das irgendwie alles und ich kann mich eher gehen lassen und man hat irgendwie mehr Spaß oder es macht noch mehr Spaß, ja, weil das alles ja schon sehr internalisiert ist und man sich weniger Gedanken um den Text machen muss.
0: Ja, nice. Habt ihr Show-Anekdoten, Konzert-Anekdoten, wo ihr sagt, oh ja, da ist mal was passiert, das war, da waren, na ja, das war typisch.
2: Typisch vielleicht nicht. Tatsächlich war so.
4: Eher atypisch.
2: Ja, genau. Unser erster Auftritt so in der Konstellation, auch mit den Songs, die jetzt auf der EP gelandet sind, die hatten wir letztes Jahr beim Fete la Musik hier in Erfurt und haben auf dem Anger gespielt, was für uns erstmal ziemlich komisch war, weil der Anger groß ist und nicht dafür bekannt, dass es wirklich der Ort ist, wo man sich ja gerne niederlässt, um Musik zu hören, sage ich jetzt mal so. Und haben da unser Zeug aufgebaut, also haben da auch voll aufgefahren mit Subwoofer und also einer kompletten PA, haben alles aufgebaut. Und 5 Minuten bevor es losging, entbrannte hinter dem Schlagzeug irgendwie ein Streit und Schlägerei auch aufs Übelste irgendwie, so dass irgendwie Beamte eingreifen mussten. Und wir haben da so gemütlich zusammengebaut und alle haben irgendwie gesagt, sag mal, was ist mit euch so, ihr macht da euer Zeug? Und ja, wir haben halt gesagt, ja, wir spielen gleich, wir können ja jetzt nicht hier irgendwie die Arbeit von Cops übernehmen so. Und wir haben dann halt einfach aufgebaut. Und das hat gar nichts mit uns gemacht. Also zumindest hatte ich das Gefühl, dass wirklich...
4: Ja, wir hatten auch voll den Zeitstress. Also,
2: ja, das war so gut.
4: Wir mussten
2: so
4: da
2: gut
4: innerhalb von 10 Minuten aufbauen und spielen, ja, und abbauen. Und,
2: ja, da gab es einige Widrigkeiten an dem Tag. Aber irgendwie standen dann da 200 oder 300 Leute. Also vielleicht waren es auch nur 50. Aber von mir aus sah es wie 200, 300 Leute aus. Und es war total gute Stimmung, es war schönes Wetter, ja, und das hat dann am Ende gar keinen mehr interessiert. Die Leute haben gesagt, lustiges Rahmenprogramm habt ihr da, aber eure Show war sensationell. So. Also,
1: das passt doch gut in diesen seid ihr noch aufgeregt Rahmen, ne? Weil da, also da war ich aufgeregt, ja, weil wir mussten ja alles leisten. Wir haben ja sozusagen gesagt, okay, das war also unsere Deadline. Danny hatte irgendwann gesagt, so pass auf, wir brauchen irgendwann eine Deadline, wir müssen fertig werden, wir müssen mit den Songs irgendwo mal nach draußen gehen und hat dann gesagt, so, und ich habe uns jetzt fürs Fetele angemeldet und dann spielen wir dann und dann ist gut und dann ab da können wir auch Liveband sein und das haben wir dann gemacht und aber so ein Fetele der Musik ist halt nochmal eine ganz andere Hausnummer, weil du musst deine Technik selber stellen, letztendlich wird dir nur eine Steckdose gestellt. Auch die war nicht vorhanden.
2: Also, ja, das stimmt.
1: Wir mussten uns von einer anderen Band erstmal noch eine Kabeltrommel leihen, genau, weil der Weg zur nächsten Steckdose viel zu weit war. Und dann haben wir uns immer noch gefragt, die Losteria so nebendran, sitzen dann irgendwelche Pärchen und wollen dann gerade, weiß ich nicht, nett daten. Und wir sitzen dann, also wir stehen daneben und machen einfach nur Krach. Und ob das nicht so ein bisschen schief geht, aber das war so cool. Das hat so viel Spaß gemacht. Und die Sache mit dem der Zwischenfall hinter uns, den habe ich überhaupt gar nicht mitgekriegt. Ich habe das dann am Ende auf den Videos gesehen, die Leute hochgeladen haben oder uns geschickt haben, aber ich war da so raus, ich war da so am, oh, das muss noch gesteckt werden und da muss ich noch hin. Und
2: ja,
1: das muss
2: da
1: ich
2: sind wir wieder beim Technikbeauftragten. Ja. Aber gerade gleich mal Werbung in eigener Sache, also wer Lust auf so ein Rahmenprogramm und so eine Band hat, dieses Jahr Fete la Musik sind wir wieder da. Ihr müsst halt irgendwie unseren Namen suchen und die Location, das ist ja dieses Jahr ein bisschen schwierig, weil da ja auch noch das Kremer Brückenfest dazwischen ist. Aber ihr könnt uns sehen. Ihr müsst uns nur suchen.
0: Nice, sehr schön. Also wer Bock hat, Dead Serious bei der Fete la Musik zu sehen am 21.06. in Erfurt. Location to be announced auf der Seite der Stadt Erfurt oder über eure Kanäle.
3: Mit Sicherheit
0: kann man sich da die Infos holen. Aber ihr habt ja auch noch die Release-Show von eurer EP. Die findet am 22.05. statt. Wo findet sie denn statt?
3: Die findet im Bandhaus statt. Genau, am 22.05., wie du schon gesagt hattest. Und
1: zusammen mit zwei anderen Bands, Trenchcoat und Secret Enemy. Wir haben uns für den Abend was Besonderes überlegt. Also wir wollten unbedingt auch, wir haben das ein bisschen mit Krampf auch so durchgedrückt bekommen. Wir wollten einen Female-Fronted-Abend haben, also sozusagen unbedingt Frauenpower am Mikrofon. Und es ist gar nicht so einfach, Bands in Erfurt und Umgebung zu finden, die gut in unser Rahmenprogramm passen, weil es ja auch ein bisschen was Derberes sein musste. Und gleichzeitig aber Female Fronted sind und bezahlbar. Also das ist ja dann auch das Nächste. Ja, ich meine, wir gestalten das ganze Ding ja selber aus und deswegen gibt man da erstmal einen Vorkast und hofft, dass die Leute kommen.
2: Ja, und deswegen mit Secret Enemy und Trenchcoat haben wir da, so mein Empfinden, zwei sehr, sehr gute Bands gefunden, die da die Leute für uns anheizen. Wir können aktuell noch nicht sagen, wie voll es wird. Es könnte sein, dass irgendwann Einlassstopp ist. Also sollten die Leute früh da sein. Ich glaube, es wird wirklich voll. Und es gibt, wie gesagt, so eine Art Countdown. Da werden die Leute dann quasi darauf hingewiesen, hier, da kommt bald was auf den einschlägigen Streaming-Plattformen und werden dann auch noch vor Ort versorgt mit Merchandise erster Güteklasse. Das heißt, wir haben dabei T-Shirts, wir haben dabei Button, und wenn man jetzt mit Streaming nicht so viel anfangen kann, dann haben wir natürlich auch Tonträger da, aber nicht im klassischen Sinne mit einer CD, klassisch CD oder einer Vinyl, sondern, weil wir es ja vorhin schon mal hatten von dem 2000er Charme, gibt es unsere EP auf einem MP3-Player, MP3-Player zu kaufen mit Einweg-Kopfhörern. Das heißt, die Leute können gleich losgehen nach dem Konzert, sich die Musik auf die Ohren machen und durch die Stadt flanieren. Genau, das ist so ein bisschen unser kleiner Nostalgie-Wink.
1: Genau, das sind wirklich so richtig alte, so diese pillenförmigen Teile, gell, wo man einen USB-Stick sofort rausziehen kann. Ich bin mal gespannt, wie es ankommt.
2: Ja, ich würde sagen, sichert euch so ein Ding. Also ihr könnt es ja auch jederzeit für eure Lieblingsplatte von Blink-182 nutzen oder so. Könnt das runterschmeißen, was jetzt drauf ist. So.
0: Aber krass, ich finde, es ist eine sehr sweete Idee auf jeden Fall. Ich hätte es witzig gefunden, wenn ich gesagt habe, wir können es auch auf MySpace hören, so ungefähr.
2: Ja, das wäre auch so ein Ding, MySpace
1: wiederbeleben. Ich habe tatsächlich darüber nachgedacht, uns nochmal auf MySpace abzuladen, aber bin noch nicht dazu gekommen, das mir anzugucken, ob und wie das jetzt heutzutage funktioniert, aber es wäre so geil.
0: Das wäre wirklich nice, das stimmt. Ja. Worauf freut ihr euch denn so am meisten bei dem Gig? So, wie ist die Anspannung da? Werdet ihr an dem Tag sehr aufgeregt sein oder Alicia, sag mal.
4: Ich glaube, die Anspannung ist eher, läuft das drumrum, so mit, weiß ich nicht, Essen, Getränke, Einlass, so das Organisatorische. Aber auf das Spielen selber habe ich mega Bock, weil ich glaube, da werden hoffentlich viele Leute da sein, die uns kennen. Und wie Micha vorhin schon gesagt hat, so wenn das Publikum die Songs schon kennt und auch irgendwie gut drauf ist, so, das macht schon sehr viel aus. Deswegen, ich bin voller Vorfreude eher.
0: Sehr schön. Wenn du dich freust, freuen wir uns auf jeden Fall auch. Ich hab Bock, ich werde schauen, dass ich mir Zeit freischaufeln kann und den Pfingstbesuch nochmal ein bisschen ummodeln kann, um Schwiegermutti nicht doch ganz unglücklich zu machen, wenn ich ihr absage. Aber ich glaube, den 22. habe ich mir auf jeden Fall schon in den Kalender eingetragen. Sehr schön.
4: Wir fühlen uns geehrt.
0: Ja, vielleicht nehme ich da auch noch ein bisschen was auf, so für die Nachwelt, so für eine Radiosendung, für einen kleinen Beitrag. Wäre eine Überlegung wert, schauen wir mal. Genau, wir sind fast am Ende unserer Sendung angekommen. Ich würde sagen, wir hören noch einen kleinen Song, quatschen noch 2-3 Minuten und dann hören wir noch einen Song, ne? Welcher Song soll es denn sein? Ich hätte Bock auf Take Back the Streets. Alisa hat vorhin mal so einen politischen Song auch mit erwähnt. Ich gehe davon aus, dass es dieser ist. Jedenfalls habe ich das so beim Hören so für mich rausgehört. Deswegen hören wir jetzt Dead

0: Take Back the Streets von Dead Serious, meinen Gästen heute bei Handmade, das Musikmagazin. Und wir sind auch schon am Ende unserer Sendung angelangt. Jetzt rühren wir nochmal hier ein bisschen die Werbetrommel, machen nochmal ein bisschen Rabatz für den 22.05. im Bandhaus in Erfurt. Habt ihr die Möglichkeit, Dead Serious, Trenchcoat und Secret Enemy live zu sehen. Trenchcoat, Goat Rock aus Erfurt, Secret Enemy Metal aus Erfurt. Das Besondere dabei ist, alle drei Bands haben weiblich gelesene Personen an den Mikrofonen. Genau. Ich würde euch nochmal die Möglichkeit geben, ein paar letzte Worte zu sagen für die Sendung. Jetzt die Grußzeit für Mama oder für...
1: Auf jeden Fall. Also das hätte ich auch eingefordert. Ich grüße meine zwei lieben Kinder, Martin und Alexa. Das muss ich einfach machen. Ja, letzte Worte. Kommt vorbei unbedingt. Wir wollen die Hütte richtig voll machen. Wir wollen da einfach, ja, das einfach feiern, dass wir uns hier so ein halbes, dreiviertel Jahr im Proberaum verschanzt haben, unsere Freunde uns nicht sehen konnten. Jetzt wissen sie warum. Und das feiern wir im Bandhaus. Und ich hoffe, das wird gut.
2: Das wird's.
3: Ja, denke ich auch.
4: Sicherheit. Und nochmal gute Besserung an Martin.
1: Ja, Martin, wir vermissen dich hier in unserem Radiostudio. Ist immer ein Platz für dich frei. als wär's meins. So, weißt du.
0: Ja. Dann bedanke ich mich für eure Zeit, für das tolle Gespräch. Auch danke an dich, Alicia, für die Zeit, die du dir genommen hast, um hier online mitzumachen.
4: Ja, danke dir, dass du es wirklich gemacht hast.
0: Ja, ich hab mein Bestes versucht. Mal gucken, was die Qualität, aber es wird schon eine gute Sendung. So als mein Schlusswort, das wird eine gute Sendung. Wir hören jetzt noch zum Abschluss Cyclones und damit verabschieden wir uns für diese Woche. Macht's gut, kommt gut durch den Mai, durch die Zeit, habt eine schöne Zeit, einen schönen Sommer, macht Unfug und bis das nächste Mal. Ciao. Tschüss.

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3: Hallo und herzlich willkommen zu einer neuen Folge von den Stadtschwärmern. Zusammen für Sie am Mikrofon sind Pia Reuter,
5: David Schottstedt,
6: Marc Keck
3: und Lina Fischer.
7: Wir möchten euch heute etwas über die Frühgeschichte von Jena erzählen. Dabei haben wir sogar einen Professor interviewt.
3: Er heißt Matthias Werner und kommt von der Universität Jena. Jetzt ist er zwar pensioniert, aber er ist immer noch fleißig bei der Arbeit.
7: Wir durften ihn bei sich zu Hause besuchen und ihm ein paar Fragen darüber stellen, wie aus einem kleinen Fleck Land und Fluss so eine schöne Großstadt wurde.
3: Wir wünschen euch viel Spaß beim Zuhören.
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6: Jenas Frühzeit.
7: Stellt euch vor, Jena vor langer, langer Zeit. Eine Zeit, in der es noch keine Häuser gab, keine Straßen oder Autos, keine Straßenbahnen oder Geschäfte und natürlich auch keine Menschen. Es gab nur Natur. Schließt doch mal eure Augen und taucht ein in diese längst vergangene Welt.
8: Ringsum nur Wälder und Berge. Die Saale fließt in mehreren Flussarmen durchs Tal und bildet eine nasse Aue. Vögel schwirren umher, Rehe und Wildschweine trinken ungestört am Fluss. Es herrscht eine ruhige Naturatmosphäre.
6: Das klingt ja wunderbar. Das kann ich mir gut vorstellen.
5: Doch dann ist etwas passiert. In der Altsteinzeit kamen die ersten Menschen in diese Gegend und siedelten sich hier an.
6: Warum kamen die denn ausgerechnet hierher?
7: Das erklärt uns Professor Werner vom Historischen Institut der Universität Jena.
9: Die Saale war ursprünglich ein in viele sozusagen Nebenzweige aufgeteilter Fluss. Und an einer Stelle geht das jetzt ganz eng zusammen. Das ist also direkt unterhalb des Hausberges. Es geht ja steil hoch. Und der Hang auf der anderen Seite, wo die Leutra dann einmündet. Die stoßen hier eng aufeinander, sodass die Saale hier sich nicht weiter ausmeandrieren kann. Und genau an dieser Stelle kommt die Straße vom Mühltal hierhin. Und das kann man also aufzeigen, das ist ein alter Verkehrsweg. Und dieser wichtige Verkehrsweg stößt an die Stelle, wo die Saale sehr, sehr eng ist. Und hier hinter der Kampsdorfer Brücke war die Saale eben gut zu durchqueren, ohne Brücke. Das war also eine Furt, eine ganz, ganz wichtige Furt. Und das ist ganz, ganz entscheidend dafür, dass hier sozusagen eine Siedlung entstanden ist. Eben der Ort an der Furt.
6: Also war die Saale der Grund, dass die Menschen sich hier angesiedelt haben?
5: Ja, genau. Sogar der Name Jena kommt daher.
9: Um 900 finden wir eine Aufstellung von Orten, die dem Kaiser gehören. Und da wird ein Jani genannt. Und das bedeutet so viel wie Jena. Aber er ist natürlich sehr viel älter. Man geht heute davon aus, dass dieses Jani zurückgeht auf eine alte indogermanische Form, schon vor Christi Geburt, also ganz, ganz alt. Und so viel bedeutet wie dahinziehender Durchgang. Diese Urform wird dann so um 500 nach Christus im Germanischen umgedeutet und bedeutet so viel wie Gebiet am Flussdurchgang.
3: Es lebten aber auch Menschen auf den Bergen, zum Beispiel auf dem Jänzig oder auf dem Johannesberg. Dort wurden Höhensiedlungen nachgewiesen, von der Altsteinzeit bis in die Eisenzeit.
9: Man hat Keramik gefunden, Metall gefunden, man hat Webstuhlgewichte gefunden, Mahlsteine für Korn zum Mahlen, Gussformfragmente, also man hat Bronze und Eisen offenbar gegossen, Tierknochen, aus denen man also Schmuck gemacht hat, aber auch Geräte zum Essen und Würfel. Man hat Schmuck, Sicheln, Messer gefunden. Also da oben haben Leute gelebt, die Landwirtschaft getrieben haben, die aber auch Gewerbe getrieben haben, die sicher also auch gehandelt haben an dieser Stelle und die da oben waren und auch Herrschaft ausgeübt haben.
6: Das war bestimmt ein ziemlich hartes Leben, ganz anders als meins. Und lesen und schreiben konnten die damals auch nicht, oder? Was haben die denn den ganzen Tag gemacht?
9: Wir werden davon ausgehen können, dass die Landwirtschaft die entscheidende Erwerbsquelle gewesen ist, dass hier an der Saale eben Fischfang, Transport eine große Rolle gespielt hat. So ungefähr müssen wir uns das vorstellen, dass in ältester Zeit eben die mit den Steinwerkzeugen gearbeitet haben, dass gejagt worden ist, dass es Handel gegeben hat, auch weiträumigeren.
6: Ach, die Armen, die konnten ja gar nicht im Internet surfen.
5: Ja, aber sie haben es auch ohne Internet geschafft, ein riesiges Thüringer Königreich zu gründen. Das wurde allerdings 531 nach Christus von den Franken erobert.
6: Und was passierte dann mit Jena?
0: Jena lag dann in einer Grenzregion.
6: Wieso das denn?
0: Das erklärt uns am besten wieder Professor Werner.
9: Von Osten her siedeln dann so ab 700, 800 Slawen. Und östlich der Saale beginnt dann eben sozusagen die vorwiegend slawisch besiedelte Zone, die noch nicht Teil des Frankenreichs ist. Und wir sind hier so in einem Grenzgebiet.
7: Hast du vielleicht schon mal was von Göschwitz oder Gernewitz gehört?
6: Na klar, in Göschwitz gibt es doch einen Bahnhof.
3: Stimmt, aber vielleicht wusstest du nicht, dass die meisten Orte mit Itz auf die Slawen zurückgehen.
6: Interessant. Und ging das jetzt immer so weiter? Mit Eroberungen, Völkerwanderungen und Kriegen?
5: Nein, nicht ganz. Auf ins Mittelalter!
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1: Herzlich willkommen zu einer neuen Sendung von Stimmen. Ich bin Cora und sitze hier gerade mit Sebastian, mit dem Drätzler.
2: Yeah.
1: Sebastian macht auch selber Musik tatsächlich.
2: Tatsächlich.
1: Ist im Sommer manchmal draußen anzutreffen mit seinem Bike.
2: Ziemlich oft.
1: Und ich würde sagen, du hast dein Herz auch ein bisschen an Jena verloren.
2: Total. Das ist nicht zu groß, es ist nicht zu klein, es liegt in einem Tal, man hat eine saugeile Natur. Den Skatepark finde ich super cool. Es ist einfach komprimiert perfekt, würde ich sagen. Auch von den Menschen, von der Szene oder den verschiedenen Szenen. Ja, sagt mir Jena mit Abstand am meisten zu in allen Städten, wo ich sonst war.
1: Ich habe gerade überlegt, so dieses sehr, sehr geerdet sein und angekommen sein könnte auch irgendwie so ein bisschen langweilig sein. Ist dir langweilig? Und wenn nicht, was tust du, damit das gar nicht erst so weit kommt?
2: Also erstmal allgemein drauf geschaut. Ich stelle mir die Frage tatsächlich relativ häufig, weil wenn ich auf Instagram oder so unterwegs bin und ständig die Leute sehe und die reden von Fernweh und oh Gott, ich muss in Urlaub und oh Gott, ich muss um die Welt reisen und ich habe hier eine Weltkarte, die muss ich ausmalen. Ich frage mich oft, warum das bei mir nicht so ist. Gleichzeitig akzeptiere ich das natürlich, dass ich den Drang nicht habe und finde das sehr schön. Ich glaube, das bin ich einfach als Person.
1: Was motiviert dich, Musik zu machen?
2: Sehr tiefsinnig. Also prinzipiell möchte ich Musik machen, die mir was bedeutet. Es ist tatsächlich, ist eine interessante Frage. Also wahrscheinlich vielleicht auch eine Art Verarbeitung. Es ist ein tolles Gefühl, auf die Bühne zu gehen und ein anderer Mensch zu werden. Dann sind die 40 Minuten vorbei und ich fange wieder an zu lächeln und bin wieder ein anderer Mensch. Ja. Ist ein sehr, sehr, sehr emotionales Ding, auch wenn viele Leute über Metal halt immer sagen, das ist ja nur Gebrülle und bla. Nee, es kann in alle Richtungen emotional sein. Es kann schön sein, es kann traurig sein, es kann böse sein, es kann hasserfüllt sein, es kann um Liebe gehen.
1: Wenn euch dieser Kurzbeitrag gefallen hat und ihr habt Lust, euch die ganze Sendung anzuhören, dann schaut doch mal auf unserer Website vorbei, radio-okj.info. Dort könnt ihr die Sendung in voller Länge finden. Viel Spaß dabei!
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0: Was machen die da oben eigentlich? Wir erzählen es euch im Stura FM, dem Bericht über die Gremien der Studierendenschaft.
1: Die Reihen füllen sich langsam im Seminarraum 114. Grüne Stimmkärtchen liegen auf den Plätzen bereit, genutzt zu werden. Und in der letzten Reihe packt jemand ein Kartenspiel aus. Zweifellos alles Hinweise darauf, dass die 18. Sitzung des aktuellen Stura am heutigen 12. Mai losgeht. Neben der Aneignung von Wissen und der absoluten Flexibilität, was Kaffeedates angeht, bringt Studieren ein paar weitere Vorteile mit sich. Dazu gehören zum Beispiel das Deutschlandticket oder das Kulturticket. Zu beidem gibt's diese Woche News im Stura. In der Urabstimmung zum Semesterticket hat sich die Studierendenschaft für eine Beibehaltung des Deutschlandsemestertickets auch im kommenden Wintersemester ausgesprochen. Zudem besteht seitens der Stadt Jena der Wunsch, die AG Kulturticket wieder zu beleben, in der es unter anderem darum gehen soll, die vielen Möglichkeiten des Kulturtickets breiter bekannt zu machen. Interessierte Studis können sich dazu gerne beim Stura-Vorstand melden. Apropos interessierte Studis. Beim Markt der Möglichkeiten, der jährlich im Herbst stattfindet, haben neue und alte Studierende einmal im Jahr die Möglichkeit, studentische Initiativen, Fachschaften, Sportangebote und alles, was das studentische Herz sonst so begehrt, kennenzulernen. Damit das auch in diesem Jahr gut über die Bühne geht, wählt der Stura Levke und Benita zur Koordination der Großveranstaltung. Nicht nur bei der Organisation des Markt der Möglichkeiten fällt einiges an Arbeit an. Auch die Haushalts- und Kassenverantwortlichen im Stura haben alle Hände voll zu tun. Daher werden für beide Stellen Stellvertretungen gewählt. Rika übernimmt das Amt der stellvertretenden Haushaltsverantwortlichen, Clara wird stellvertretende Kassenverantwortliche. Und noch eine letzte Wahl steht auf der Tagesordnung. Aufmerksame LeserInnen werden es schon bemerkt haben. Das Akrützel hat eine neue Chefredaktion. Nach Vorbild des Campusradios teilen sich auch die KollegInnen in Zukunft die Leitung. Wir gratulieren Vivien zur Wahl und sind gespannt auf die nächsten Ausgaben. Wer das Geschehen im Stura ein wenig verfolgt, dem fällt schnell auf, dass es hier viele Aufgaben zu vergeben gibt. Weil das bisweilen auch einiges an freier Zeit kostet, gibt es für einige Ämter eine Aufwandsentschädigung. So zum Beispiel für den Vorstand oder die Haushaltsverantwortung. In der letzten Sitzung wurden zwei dieser Stellen neu besetzt. Daher werden heute die dazugehörigen Aufwandsentschädigungen beschlossen. Und weil eine Stura-Sitzung ohne Haushaltsthematik auch nicht ganz das Wahre wäre, wird auch darüber noch gesprochen. Aufgrund der Nachzahlung von Steuern für die Jahre 2017 bis 2019 müssen am aktuellen Haushalt Änderungen vorgenommen werden. Hierzu wird die Thematik heute einmal besprochen, bevor in der nächsten Sitzung darüber abgestimmt werden kann.
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1: Am 11. Februar ist der internationale Tag der Frauen und Mädchen in der Wissenschaft und aus diesem Anlass ist die heutige Sendung entstanden.
2: Hallo, ich bin Sarah und ich bin heute zu Besuch bei Frau Litzkendorf.
3: Ja, hallo Sarah. Ich bin die Ortsteilbürgermeisterin des Jena-Zentrums, also alles, was so Goethe-Galerie, Neue Mitte, das Damenviertel am Rämen, also bis Jena-Ost, bis Jena an die Saale, das ist so mein Gebiet. Da leben ungefähr 8000 Einwohnerinnen. Also Jena hat ja ungefähr 110.000 und 8.000 gehören zu dem Gebiet, wo ich Ortsteilbürgermeisterin bin. Und mit meinem Ortsteilrat zusammen kümmern wir uns um die Anliegen der Bürgerinnen und Bürger.
2: Und wie ist die Arbeit als Frau? Also hat das irgendeine Auswirkung, dass Sie eine Frau sind und da eine Führungsposition haben?
3: Das ist wirklich eine spannende Frage und ich denke da oft drüber nach, weil es so ist, dass es ganz, ganz wenig Ortsteilbürgermeisterinnen gibt. Also die meisten sind wirklich Männer. Und in so Gremien ist es fast immer so, dass dann gesagt wird, ja, wir müssen die Ortsteilbürgermeister auch beteiligen. Also die Frauen werden dann weggelassen. Natürlich ist man dann als Frau auch mitgemeint, aber man wird eben nicht genannt und das stört mich schon, merke ich. Aber ich bin jetzt nicht jemand, der oder die immer sagt, hier, das muss jetzt mit, muss so und so geschrieben werden oder das so auf Gendern besteht, aber man merkt schon, dass diese Politikszene, sage ich mal, und die Entscheiderinnen sehr, sehr viel männlich dominiert ist und dadurch auch Frauen, die diese Position haben, oft ja, so ein bisschen runterfallen. Und ich könnte mir vorstellen, dass dann auch viele Mädchen oder junge Frauen sich denken, das können ja nur Männer oder das ist nur eine Position für Männer. So. Und das ist einfach nicht so. Also ich glaube, dass Frauen mindestens genauso kompetent sind, diese Aufgaben zu übernehmen und auch auszufüllen. Und da kriege ich von den meisten auch sehr, sehr viel Zuspruch. Es ist einfach nur dieses, wenn man als Gruppe genannt wird, dann wird man einfach so, wird man weggelassen. Und das ist schon ein Problem, finde ich.

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0: 1.
1: Jetzt bin ich drauf. Damit ist es 15:01 Uhr. Das ist der Wochenstart live aus dem Sendezentrum im Schillerhof. Radio OKJ. Und wie ihr ja wisst, immer wenn es geht mit Gästen, heute habe ich einen wunderbaren Gast da. Eine Koryphäe der Folkmusik. Tim Liebig, aka Doc Fritz. Hallo Tim.
2: Na, hallo Philipp.
1: Ja, sehr leise ist das zu hören.
2: Ich gehe ein bisschen ran.
1: Ja, genau. Vielleicht muss ich dich ein bisschen lauter machen, so. Vielleicht geht's auch. Ja, wir werden heute uns viel unterhalten. Meine Musik auf meinem Stick ist ja heute gar nicht runtergeladen, deswegen werden wir viel spielen von dir, was ja auch gut so ist. Tim Liebig ist zu Gast und, oder soll ich sagen, Doc Fritz?
2: Mach mal Doc Fritz.
1: Wir machen Doc Fritz und wir werden auch im Laufe der Sendung erfahren, wie es zum Namen Doc Fritz kam. Doch hören wir doch erstmal rein. Hier ist Doc Fritz.

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0: Ja.
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0: Jetzt ist Schluss, ja.
2: Jetzt ist Schluss.
0: Reprisen, Reprisen, ja. Das war Doc Fritz, ja, Tim Liebert eigentlich, ja. AKA ja. Doc Fritz. Das war jetzt ein Song von dir, lieber Doc, lieber, ich sag mal jetzt lieber Tim.
3: Alles klar.
0: Ja, die erste Frage, ich finde es erstmal schön, dass es geklappt hat. Das war ja mehr. Bei mir waren schon Gäste aus Chemnitz, aus Dresden, aus Leipzig. Du wohnst ja in Jena. Oh, das hat nicht. Ich hab lange gebaggert. Ja, das liegt daran, weil du viel beschäftigt bist. So.
3: Ja, ich bin schon sehr viel unterwegs.
0: Ja, dabei hast du angefangen. Du bist ja promovierter Chemiker, du bist Doktor der Chemie und hast die Musik immer so nebenbei gemacht. Erzähl mal was von den Anfängen oder wie es reinkam zur Musik machen.
3: Ja, ich meine, ich habe es immer nebenbei gemacht, aber ich habe es auch wirklich sehr akribisch gemacht. Also
0: ja, das merkt man, das hört man, ja. Also
3: ja,
0: sehr,
3: muss ich. Ja, und es hatte auch damit zu tun, dass ich halt zwei sehr süße Töchter habe und die zu einer gewissen Zeit ein gewisses soziales Umfeld brauchten. Deswegen war die Musik immer so nebenbei. Und an dem Tag, als mein kleines Kind Abitur gemacht hat, habe ich gekündigt.
0: Echt total, deswegen. Ja, ja, aber da hast du dir im Vorlauf ja schon, ich sag mal, so einen Namen aufgebaut oder eine gewisse Reputation in
3: der
0: Szene.
3: Genau. Also ich bin nicht so ins kalte Wasser gehüpft, oder ich wusste schon ziemlich genau, wie das Geschäft funktioniert.
0: Ja, ich sag mal, ich mit Musik habe ich ja auch zu tun, ich lebe ja auch von der Musik, so mit Bands, so seit 1981 eigentlich, egal wie. Aber ich habe von dir in den 90er Jahren gar nicht so viel Erfahrung gewusst. Ich habe dich zum ersten Mal erlebt, das war wirklich, ich glaube im Jahr 2002, da waren so mehrere Bands aufgebaut, da gab es so ein Heppenschweiz-Fest, das war da, wo ich wohne, und da hast du auch an einer Ecke gespielt und das klang ziemlich cool und ich dachte mir, der kommt aus Jena. Und da würde ich mal wissen, was hast du vor 2002 gemacht oder so gespielt oder bist du da erst so richtig eingestiegen?
3: Naja, erstens war ich eine Zeit lang im Ausland, also ich war einfach nicht in Jena. Ich war in Amerika gewesen eine Zeit lang.
0: Und auch nicht schlecht, also in den 90ern so.
3: Genau, genau. Und als Chemiker halt, ich habe da gearbeitet und habe da auch Musik gemacht, was auch viel, sag mal, Einfluss ist von dem, was ich spiele.
0: Ja, ja, das hört man, das sehr ruht sich auch so. Genau. Also ein ganz anderer Ansatz vielleicht von jemand, der von hier kommt.
3: Aber das stimmt, aber ich versuche das ja zu verbinden. Also meine Baustelle ist ja jetzt mehr so alles, was traditionelle Musik von hier ist. Mhm. Und da ist aber immer ganz viel so Amerika und Irland mit drin, logischerweise, ne? Weil das so meine Basics sind. Zu der Zeit, das war so um die 2000er, habe ich das halt intensiviert, das Ganze.
0: Ja, da kamst du nach Jena zurück und dann ich meine, es ist ja schwierig, wenn man so als Einzelkünstler anfängt mit irgendwas und es gab ja noch nicht diese Seilschaften, die dann später entstanden sind, da hast du erstmal so für dich alleine musiziert.
3: Nee, eigentlich nicht. Also ich habe früher ganz viel, ich habe ja angefangen wirklich mit deutschen Sachen, ne? Also bei mir, ich komme aus dem Vogtland, aus Tanna. Thüringen.
0: Das ist noch Bezirk Gera,
3: ne? No.
0: Ja, weil wenn man mal Vogtland hört, das fängt ja bei Greiz an, gell?
3: Genau, das Vogtland, das ist ja ein Thüringer Teil, ein sächsischer Teil, ein böhmischer und ein fränkischer Teil.
0: Ja klar, also, aber wenn man Vogtland hört, dann denkt man immer zuerst an Blauenmark, Neukirchen und Oelsnitz.
3: Genau. Nee, das Vogtland, das ist auch noch das Vogtland, genau. Ja, und da hatte ich schon mit 18 eine Band, mit der wir erst deutsches Zeug gespielt haben, dann später kam halt irische Musik und da war ich wirklich relativ gut unterwegs damit. Also die hießen früher Ginster und dann später waren sie ja in Jena, Pablinos.
0: Okay.
3: Und mit denen habe ich so in den 90er Jahren schon viel gespielt.
0: Ja, und erzähl mal, was von der deutschsprachigen Band, was war das? War das auch so im Folk-Duktus Deutsch?
3: Genau, das war so in dieser Zeit des Folk-Revival. Also wir haben ja alle irgendwie so Wacholder und Volkländer gehört und fanden das groß. Ja, Brummdorf war ja schon so die nächste Generation, aber so die Altförderin, war so Volkländer. Und also ich meine, wir werden vielleicht nachher noch drüber reden, aber wir haben sie auch fürs Festival dieses Jahr gebucht, die Volkländer.
0: Ja, über das Festival reden wir noch später. Genau. Ja, du bist ja ein sehr umtriebiger Zeitgenosse und du bist auch viel in der Welt jetzt unterwegs mit deiner Musik auch. Du kommst gerade aus Schottland, habe ich gehört. Ja, warst du da alleine unterwegs?
3: Nee, da habe ich mit einer Geigerin aus Dresden zusammengespielt, Christina Luder von Strömkarlen, und das war über so ein Projekt, das heißt Cultural Bridges. Ja. Und wir haben also eine Kooperation zwischen dem Johanneshof in Hainichen und dem Festival in Girvin. Und wir haben also in Girvin beim Festival mehrere Auftritte machen dürfen, Workshops gegeben zu traditioneller Musik aus Deutschland und an so einem Singer-Songwriter-Wettbewerb teilgenommen. Und das war alles sehr erbaulich.
0: Ja, du bist eigentlich auch ein Multi-Instrument, du spielst viele Instrumente. Ja, was spielst du alles und wie hast du dir die angeeignet?
3: Naja, also ich habe das ganz schön eingedampft. Wir Folkies neigen ja dazu, alles so ein bisschen spielen zu können.
0: Ja, Folkies.
3: Und ich habe gelernt im Spielmannszug in meinem Ort Querpfeife. Also das ist so eine Sopran-Querflöte und das Querflöte spiele ich immer noch.
0: Ja.
3: Dann habe ich Gitarre gelernt mit 12, dann habe ich mit 18 noch Geige gelernt und aus diesem Kosmos ergibt sich.
0: Ja, dann spielst du ja auch Mandoline ja sowieso, dann irgendwelche exotischen Gitarren, Banjo-Gitarren.
3: Naja, ich habe relativ viel so offen gestimmte Gitarren gespielt und das habe ich jetzt alles weggeschmissen oder verkauf's gerade, weil ich nur noch Thüringer Waldzither spiele, weil da alles drin steckt. Und also die drei Instrumente, um auf deine Frage zurückzukommen, die ich spiele, sind Querflöte, verschieden gestimmte Mundharmonika, also ein Thüringer Waldzither.
0: Ja, und die Waldzither, wie muss man sich die vorstellen? Das ist nicht so eine flach auf dem Tisch liegende Zither. Das
3: nee,
0: ist,
3: genau.
0: Wenn man das hört, zuerst dann denken wir ja an diese Zither. Das genau. Ist ja. Und hat auch einen eigenen Sound,
3: Genau, also man hat das ja jetzt bei dem ersten Stück schon gehört, das war ja eine Thüringer Waldzither, was ich da gespielt habe. Und das ist ein Zister-Instrument, also ist verwandt mit der Bouzouki in Griechenland und der Gitarre de Fado in Portugal. Und ist mit den Kreuzrittern aus dem Orient irgendwann hier aufgetaucht und hat im Thüringer Wald eine 400-jährige Geschichte.
0: Ui, das sind viele Informationen jetzt.
3: Ja, wir haben noch stundenlang kann ich drüber reden,
0: ja,
3: Philipp.
0: Das ist ja auch gut so, deswegen bist du ja auch hier. Ja, und um das erstmal alles zu ordnen, ich habe ja auch ein bisschen Musik mitgebracht und da habe ich verkrampft gesucht, was könnte den Doc Fritz gefallen und da habe ich was poppig Interessantes. Das ist eine Band aus Schweden und die heißt Friska Filio. Mal sehen, was du dazu sagst. Klingt sehr poppig, aber jetzt deine Tochter ist in Schweden, vielleicht kennst du die Bands?
3: Genau.

Lieber Tim, ich gehe erstmal runter, das macht ja meine Sendung aus, dass sie sehr spontan ist und authentisch. Das war gar nicht die Band, das war Fleet Pink, die gerade das Haus New Orleans, the House of the Rising Sun sind. Nein, ich meinte diese Band hier, vielleicht gefällt sie dir.

0: Ja, das müssen wir jetzt nicht die ganze Zeit, sondern ich wollte nur mal meinen Studiogast, dem Doc Fritz, mal ein Lied vorspielen, weil, wie gesagt, ich habe mir so überlegt, was könnte ich auf meinen Stick pressen, was dem Tim auch gefallen könnte. Jetzt so die Frage, hat es dir ein bisschen gefallen?
1: Doch, das spricht mich an. Schon der Dreivierteltakt ist.
0: Dreivierteltakt ist immer gut. Das machen ja viele Bands. Element of Crime machen ja auch viel Sechs-Achtel-Takt.
1: Ja, genau.
0: Ja, bei mir zu Gast heute Doc Fritz, wohnhaft in Jena, aber aus dem Vogtland kommend. Ein Folk-Musiker, ein Unikum des Folk, mehrere Instrumente spielend, bekannt in der Szene, auch auf MDR, wie ja schon viele Sachen. Ja, und wir wollten, oder ich wollte chronologisch vorgehen, so ich habe dich wahrgenommen, so ab den Nullerjahren hier in Jena, das ist auch dein Startplatz, hier in Jena Musik zu machen. Der Grund, warum du nach Jena kommst, war bestimmt dem Job geschuldigt, dass du...
1: Genau, ich habe in Jena studiert und bin dann hier hängen geblieben.
0: Ja, und da hast du an der Uni weitergemacht, oder?
1: Genau.
0: Und unterrichtet?
1: Genau.
0: Und nebenbei immer Musik gemacht. Und
1: immer Feste.
0: Und das Musik machen. Ja, du hast schon in den Nullerjahren auch mit mehreren Duos gespielt, Garlic and Onions. Und wer war da Spannemann?
1: Mein Freund Mutz, also Roy Barr.
0: Ja.
1: Gut bekannt in der Stadt.
0: Ja, der kommt doch. Kommt der aus Jena?
1: Ja, der kommt aus Auma eigentlich.
0: Ah, genau.
1: Aber.
0: Ja, zum irischen Volksfeiertag, da spielt alles die Publiner immer so.
1: Genau,
0: da,
1: genau,
0: wird,
1: genau, genau, genau.
0: Da wird immer deftig. Ich habe eine deftige Ansage. Ja, das war. Das hast du immer so nebenbei gemacht, aber du hast auch dich schon immer mit anderen Projekten oder Konglomerationen da beschäftigt.
1: Genau.
0: Was ist da alles so entstanden?
1: Oh, das ist eine philosophische Frage. Also,
0: nein, nicht. Ich könnte jetzt so sagen, sogar eine Band wurde sogar nach dir benannt. Onkel Tims Hütte.
1: Aber das stimmt. Also Onkel Tims Hütte war
0: ich
1: so...
0: Ich wollte dir noch ein bisschen helfen.
1: Genau. Ja, das war ein tolles Projekt mit dem Rüdiger Mund, der vielleicht auch gerade zuguckt, und Rolo und Josa, wo wir also größtenteils Bob Dylan Sachen gespielt haben. Sehr populär in Jena war die Vogtdestille. Vogtdestille Jena, 14
0: Musiker.
1: Das kam
0: aber erst in so in den 10er Jahren auf.
1: Das ist 2009 das erste Mal gelaufen.
0: Ja, siehst du, ja.
1: Und ich habe schon immer viel mit meinen Kindern gespielt. Also ich
0: Das habe ich auch so erlebt. Mit deinen Töchtern hast du auch schon mal, die auch Geigen.
1: Geige und Bratsche, genau.
0: Das ist ja auch sehr en vogue mittlerweile, auch in der Popmusik geworden, die Geige und Bratsche. In den 70er Jahren war es immer so exotisch, aber jetzt wird damit viel Fläche gemacht. Also das ist auch sind Instrumente, mit denen man sehr viel machen kann, so Geige und Bratsche. Gerade mit der Bratsche auch, finde ich.
1: Genau.
0: Obwohl ich gar keine Ahnung habe von den Instrumenten. Aber
1: also die Geige kennt man, aber Bratsche ist für mich irgendwie massiv unterschätzt. Weil es
0: das ist ja jetzt gerade, man hat auch viele Künstler, gerade bei diesen Talkshows, ich meine, ich stell mal vor, du bist so nicht der Fernsehgucker, aber so in Talk. Da kommen so Popkünstler, die normalerweise so produzierte Werke haben, aber die sie dann gerne in einer kleineren Version vorspielen wollen. Und da wird sehr viel mit Cello dann gemacht, weil das extrem viel Fläche ausfüllt und dann auch gut klingt. Ja.
1: Genau.
0: Und du hast ja dann auch mit einem, ich springe jetzt auch ein bisschen noch, mit einem Cellospieler, der auch in so einer Popband war, der Benny Cellini, hast du dann auch. Ah, da kommen wir ja dann darauf, was heißt später darauf zurück, wir kommen jetzt gleich darauf zurück, weil wir da jetzt die Musik schon drin haben. Mhm. Du hast die Band Lind du bist Mitglied der Band Lind, ich soll es nicht sagen, aber warum nicht, ein Corona-Projekt. Wobei ich sagen muss, mein Randwissen sagt mir, es gab schon die Band Landüber.
1: Mhm.
0: Die beiden haben schon vorher Musik gemacht, ja.
1: Genau.
0: Ja, und der Benny ist wiederum der Cellist von Letzte Instanz, eine große Band, eine berühmte Band in der Gothic-Szene, kann man nicht sagen. Also Gothic, Mittelalter.
1: Ja, schon so Metal.
0: Genau. Ja, du hast dann, erzähl mal, wie es dazu kam. Also ich kann nur vorwegnehmen, Vogtdestille gab es mal, erzähl mal was zu dem Projekt,
1: genau,
0: das war auch so eine All-Star-Band, ja.
1: Genau, also die Vogtdestille war so ein 14-Mann-Orchester, wir haben also internationale Folkmusik gespielt mit starker Streichereinheit, also vier Geigen, Cello, Bratsche. Und Benny war Cellist am Anfang und der dritte Mann bei Lind ist Karl Helwig, der so ein bisschen vom Jazz, vom Klezmer kommt.
0: Und Saxophon spielt er.
1: Genau, Saxophon, Sopran-Saxophon, Tuba. Und auch der war in der Vogtdestille am Anfang dabei und wir kannten uns also aus diesem Projekt, das ja in Jena relativ populär war.
0: Das ist auch, ich sag mal so, das ist auch ziemlich aufwendig, so ein Projekt, so einen Klangkörper aufzustellen. Ich glaube, die Idee hatte Gunnar Nielsen, ja? Oder nicht? Oder?
1: Also die Idee ist an uns herangetragen worden vom Malzhaus Plauen zu einem Jubiläum. Genau. Wir waren also eine GK gecastete Band.
0: Nee, aber es ist immer, wenn solche Sachen immer mal in die Wege kommen, das ist immer ganz gut, wenn es da so einen Anlass gibt. Manchmal auch von außen, wir machen das für die eine Sache mal und dann läuft es weiter. Das ist interessant, ja.
1: Genau.
0: Und hat das Malzhaus selber so die einzelnen Leute angesprochen oder habt ihr
1: also das Malzhaus kam, oder die Ute Kotter vom Malzhaus kam zu mir und hat gesagt, wir haben das runde Jubiläum und ihr habt doch in Jena so eine Session-Band. Und habe ich gesagt, ja. Und ob wir das schaffen, ein abendfüllendes Programm zu machen. Das hat der Gunnar dann übernommen. Das also war musikalisch jenseits von dem, was ich kann. Und weil er auch wirklich die ganzen Noten gesetzt hat für uns. Also wir haben wirklich vom Blatt gespielt. Und das ist halt dort eingeschlagen wie eine Bombe. Also wir haben das Jahr drauf gleich den Eisernen Eversteiner gewonnen.
0: Was immer das auch
1: ist. Ja. Das ist der Preis des Malzhauses, der Vogherbstpreis. Und das muss man mal googeln. Also das klingt immer so ein bisschen Pillepalle, aber da hat die Creme de la Creme der Folkmusik gespielt zum Eisernen Eversteiner.
0: Ja, es gibt ja viele Preise auch so in der Kleinkunstszene, in der Kabarett-Comedy-Szene. Da gibt es irgendwie den Uhlensteiner Federhalter. Also heißt er nicht, aber es ist genau solche Preise. Oder das Passauer Schwert gibt es da auch. Solche Sachen. Ich glaube, für die Insider ist das ein absoluter Begriff. So für die Leute, die außerhalb der Blase sind, die fangen erstmal doof nach, so wie ich jetzt. Aber ich glaube, so sollte es auch sein. Weil also meine Sendung hier mit dem Gast sollte eher ein Gespräch sein, so über allgemeine Dinge, die ich auch erfahren will. Ja, und da kam es zu Corona-Zeiten. Ich will nicht zu viel weg durcheinander bringen. Folkdestille, haben wir da auch noch was zu hören? Dann später hast du was mitgebracht?
1: Nee, da habe ich leider nichts mit, weil die Scheiben sind alle.
0: Au, ja. Das spricht doch nur für die ganze Sache. Allerdings ist es ja schwierig, so ein 14-köpfiges Ensemble in einer gewissen Regelmäßigkeit spielen zu lassen. Auf der einen Seite organisatorisch, auf der anderen Seite monetär bestimmt auch, ja?
1: Ja, auf alle Fälle. Das war schon eher ein Spaßprojekt, obwohl das, aber es war toll. Also wir hatten alle sehr, sehr viel Freude und haben auch sehr viel gelernt bei dem ganzen Prozess und haben uns eben wirklich auch alle gut kennengelernt. Mhm. Und aus diesem Bekanntenkreis ist ja dann dieses Lind geworden. Und
0: mit Dresden-Radeball kommen die.
1: Genau. Ja. Und die zwei kamen auf mich zu und haben gesagt, wollen wir nicht irgendwie wieder was zusammen spielen? Das hat auch damals irgendwie gut gerockt. Und dann haben wir uns, weil du sagst Corona-Projekt, wir hätten uns ja sonst nie die Zeit nehmen können, sowas zu machen.
0: Ja, das ist auch schön. Schön, dass sowas daraus entsteht. Wie gesagt, ich hätte kein richtiges Corona-Projekt, was entstanden ist. Hätte ich gern gehabt irgendwie, wo man nur aus Spaß Musik macht, aber war bei mir nicht. Und ich habe meine Zeit zu Corona-Zeiten mit Streamen verbracht, was auch sehr interessant war. Da viele nette Menschen kennengelernt, das ist auch so eine Sache. Aber es soll nicht zu viel um mich gehen. Erstmal diese wunderbare Sache, das ist das Aktuellste, was du machst mit dem Benny Cellini von Letzte Instanz. Ich sag mal, so einen Kopf braucht man ja immer. Das war mal, da war der eine von der Band dabei. Dadurch kann man ja auch Publikum akquirieren, bestimmt so ein bisschen.
1: Das stimmt. Also ich spiele jetzt zu Gelegenheiten, da hätte ich früher nicht gespielt.
0: Ja, ja.
1: Also nicht, weil ich nicht wollte, sondern weil ich einfach nicht daran gekommen wäre.
0: Ja, aber das schafft ja auch Brücken, ja?
1: Ja, 100%.
0: Und der Benny sah ja damals absolut fesch aus mit seinen Rasterlocken, die er nicht mehr hat.
1: Nee.
0: Ja, also dann die Gruppe Lind. Ja, die hören wir jetzt, das aktuelle Projekt von Doc Fritz und seinen Freunden aus Radebeul und Dresden.

0: da ist es zu Ende. Also ein ziemlich schweres Lied. Die Gruppe. Warum geht der Knopf immer aus hier? Das ist, also heute ist absoluter Wurm wieder drin. Der ist öfters drin, aber mit anderen Sachen, aber das hatte ich noch nicht gehabt. Ja, die Gruppe Lind. Ihr habt schon vorher Musik gemacht bei Folk Distillery, ihr kanntet euch schon und dann habt ihr euch überlegt, was kann man denn zu dritt machen? Das ist, du hast gesagt, so ein Mettler eigentlich, obwohl er Cello spielt, also aber ihm gefällt auch Metal, dem Benny.
1: Ja, er bezeichnet sich selber auch so als Hartmetaller.
0: Ja, ja, schön. Wobei letzten Endes war gar nicht so Hartmetall, das war eher so Gotik-Mittelalter. Also für mich war es ein Ding zwischen Subway to Sally und so einer Gotik-Sache.
1: Stimmt.
0: Ja, um das einzuordnen, ist ja schwierig, aber die waren ziemlich groß gewesen. Die haben auch Europa-Tourneen gemacht. Und
1: genau, haben wir in China gespielt.
0: In China, ja, da gab es sogar einen Bericht im Fernsehen, MDR. Genau. Du guckst ja keinen Fernsehen. Ja,
1: ich weiß davon.
0: Das war mein Folgeplan. Ja, Tim, der Doc Fritz ist heute da bei mir zu Gast und ich habe ihn immer schon beobachtet, also ein wirklicher Freigeist, der es wirklich, also mein Eindruck, der es wirklich lebt, dass der irgendwie nicht prätentiös darauf pocht, ich bin so einfach das Ding macht und er hat auch, wie gesagt, einen absolut seriösen Beruf erlernt. Er ist promovierter Chemiker und der auch mit einer gewissen Entspanntheit auf die ganze Sache gucken kann und die Musik, die er macht, aber auch mit wirklich mit Handwerk und Ausbildung macht und das kommt auch absolut cool rüber. Das wollte ich nur noch mal sagen, dass ich das sehr bewundere und dass du aber außerhalb von dieser Musikszene dich etabliert hast und dann, wie gesagt, dir auch einen Namen erarbeitet hattest. Ja. Erzähl mal noch was zu dem Projekt jetzt hier Lind. Die Entfernung ist ziemlich weit von euch. So, du wohnst in Jena, die wohnen in Dresden und Radebeul. Wie ist es da mit Proben gewesen? Bist du immer hingefahren?
1: Naja, sag mal, es ist ja heute nicht mehr so schwer. Also wir schicken uns viel MP3s hin und her. Und auch ein Großteil der Produktion passiert über so, sag mal, Medien. Also wir haben
0: ja, das kann man auch. Das ist ja.

0: gesagt, ich kenne mich da auch nicht aus. Ich mache jetzt auch gerade wieder ein neues Lied. Ich will ja, dass jemand zweite Stimme drauf singt. Ach, dann muss man das über WeTransfer oder Dropbox machen und dann. Aber du bist da schon richtig. Du bist schon, also du hast ja die ganzen Stufen überwunden. Du hast diese ganzen Pop-Zockers nicht mitgemacht, aber die Mechanismen in der heutigen Zeit, die habt ihr Fokus schon voll infiltriert. Ja, du bist ja auch promovierter Chemiker. Ne?
1: Ja, aber ich meine, das erleichtert auch vieles, das muss man schon sagen. Also ich versuche einmal im Monat nach Dresden zu fahren, zum Proben.
0: Ja, es ist ja auch so eine Sache, so ein Klangkörper mit drei Personen. Ich sag mal so, da macht es ja auch aus, dass sich die Stücke irgendwie organisch entwickeln.
1: Die müssen sich entwickeln,
0: genau. Ja. Also wie gesagt, ich kann mir das nicht vorstellen, ich habe hier ein Thema, mach du mal was dazu, das wäre für mich irgendwie unlogisch, aber das ist ja für eine Produktion, ist schon klar, aber vorher muss man das zusammenarbeitet haben, weil die Schwingungen, die Chemie kann man doch nur gemeinsam erzeugen.
1: Na genau, und darum geht es bei den Proben. Also der Klassiker, ne? Also es wird bei den Proben, wird das Material erarbeitet, geübt wird daheim.
0: Ja. Ja, oder gar nicht. Es gibt den schönen Spruch, den muss ich hier loslassen, das kann auch ein bisschen lustig werden. Lieber eine Stunde geschämt, als eine Woche geprobt. Also kommt ein leichtes Lächeln. Obwohl, du machst doch bei deinem Solo-Programm auch den einen oder anderen neckischen Spruch, die eine oder andere Scharlatanerie.
1: Schabernack muss sein.
0: Machst du auch sehr gut, finde ich eigentlich so. Das ist ja, also muss ich auch sagen, wie du deine Musik in deinem Programm repräsentierst und wie eloquent du auftrittst, das ist wirklich unterhaltsam. Obwohl ich habe einige Vorbehalte gegenüber den Vorgängen. Bei dir kommt das wirklich locker und auch ganz witzig rüber. Wobei du in Sachen Humor auch eine gewisse Moralkante hast. So.
1: Definitiv. Also ja, es ist so der Klamauk und alles, was diffamierend ist, geht gar nicht.
0: Ja, das ist, ich habe dich mal erlebt, du warst mal beim Krippenspiel im FSA und das war...
1: Ich bin sonst ein großer Olaf Schubert-Fan, aber das ging mir zu weit.
0: Zu blasphemisch, hast du gesagt.
1: Ja.
0: Ja, diffamieren ist ja eh so eine Sache. Man sollte auch nie Scherze aufgrund von Mankos, von Menschen machen und so.
1: Genau.
0: Ja, aber ja, also auch trotzdem fandst du meinen Witz jetzt nicht so gut.
1: Ich kannte ihn schon, Philipp. Ich höre ihn ab und zu.
0: Achso. Ja. Ja, sag doch was zur Gruppe Lind jetzt. Wo spielt ihr? Wie viele Tonträger habt ihr? Wie viele Titel habt ihr? Oder ja, erzähl einfach mal was davon.
1: Also wir haben 2000, letztes Jahr faktisch, oder was vorletztes schon, weiß ich nicht, haben wir diese Scheibe hier aufgenommen, unser Debütalbum, das heißt Delight. Und es ist eine witzige Mischung aus selber geschriebenen Sachen von mir, die auch manchmal ein bisschen... ja, moralisch sind, aber die zweite Komponente sind Volkslieder aus dem Vogtland. Klingt jetzt komisch, ist aber so.
0: Vogtland. Du machst doch mit Hüsch direkt so diese vogtländische Sache.
1: Naja, mir ist es immer als Vogt ganz wichtig, dass es halt ganz regional ist und ich bin ja auch ein großer Freund des Dialekts.
0: Ja.
1: Und ich finde, dass ja das kleine Volkslied im Dialekt immer gelebt hat und hoffentlich auch immer noch weiterlebt. Und dass diese zwei Edelmusiker mit mir vogtländische Volkslieder singen, ist der Hammer. Aber
0: obwohl ich aus Dresden.
1: Ja, ja. Aber es klingt schon wirklich ziemlich abgefahren. Also wir nehmen das auch sehr, sehr ernst. Und da sage ich, ist auch die Grenze zum Klamauk für mich eine harte Kante. Also sobald es anfängt, sich über dieses Genre lustig zu machen, bin ich raus.
0: Wenn du Solo spielst, dann machst du allerdings, machst du lustigere Moderation eigentlich so. Das Ganze leicht zu nehmen auch so.
1: Also sag mal, das ist ja jetzt nicht so, dass ich, wenn ich auch ein schweres Thema bearbeite, also gerade wenn ich solo unterwegs bin, spiele ich ja de facto nur von mir selber geschriebene Titel. Und ich behandle ja das gesamte Spektrum an dem, was du willst. Das geht von, was ist Glück, das Oles Boot haben wir gehört, da geht es ja mehr oder weniger so ein bisschen um den Tod, aber es geht natürlich auch um Faulheit und Trinken.
0: Ja, aber ich finde, so blöd wie es klingt, also das Thema Tod ist eigentlich... auch lustig zu nehmen irgendwie, weil der Tod ist ja eigentlich letztendlich das, was uns alle wirklich verbindet. Wenn wir einen gemeinsamen Nenner aller Menschen haben, ist, wir werden alle sterben. Und wenn man das irgendwie versucht mit einem Augenzwinkern, ich weiß es nicht, aber mit einer gewissen Leichtigkeit, dann macht es auch das Wissen darum auch irgendwie erträglicher.
1: Na genau, darum geht es ja in dem Lied, ne? Dass also auch mit dem Blick aufs Ende das Leben ganz nett sein kann. Und dann finde ich, sollte ja auch als Kontrapunkt eine entsprechende pointierte Moderation da sein. Sonst ist es ja nur noch Schwermut, das will ja keiner live. Ne?
0: Ja, ich mich jetzt wieder ganz ins Ausrede, mir laufen wieder so viele Dinge durch den Kopf, machen wir mal noch eine neutrale Musik und dann kommen wir auf deine Mundartmusik natürlich noch zurück. Aha. Heute im Studio zu Gast Dog Fritz, eigentlich soll ich sagen, ist mir dein Vorname entfallen, richtig?
1: Tim.
0: Das ist so durcheinander.
1: Philipp.
0: Tim, weil ich sagen wollte, Tim Liebert aka Dog Fritz ist im Studio und wir kommen noch auf sein ganzes Schaffens- und Lebenswerk zurück, heute hier am Wochenstart.

0: So, das war Jason Collette, We All Lose Another One Another. Ja, und wir haben jetzt eben ein paar Fragen beantwortet auf dem Stream, der ja auf Facebook läuft. Da war die Frage gestellt, wann war die erste CD-Aufnahme? Die waren schon 1996 mit den
1: Papillas,
0: genau, ja. Genau. Das ist ja so, 1996 eine CD zu machen, das war schon eine Hausnummer mehr oder
1: das
0: weniger.
1: Das war eine Herausforderung, ja.
0: Wie viele Leute wart ihr eigentlich bei den Papillas?
1: Ich glaube, zu der Zeit waren wir zu fünft.
0: Zu fünft, ja. Genau. Da habt ihr schon produziert. Jetzt habe ich vergessen, wie wir jetzt den Bogen spannen wollen. Ja, für mich war es noch interessant, du hast ja in Jena viel Sachen gemacht, viel konglomeriert. Du hast erst viel alleine gespielt, Soloprogramm, und dann natürlich auch in Jena und außerhalb. Wo waren so deine Schwerpunkte so als Solokünstler, wo du gespielt hattest? Du hast ja auch hier in der Noll gespielt, so sage ich mal, was so eher bürgerlich ist.
1: Ach ja, also derzeit habe ich auch wirklich viel genommen, was ich gekriegt habe. Und da ich ja kleine Kinder hatte, wollte ich auch nicht so riesig weit fahren. Aber wir haben auch schon so das ein oder andere Festival damals gespielt.
0: Ja, aber auch du allein jetzt, meine ich so.
1: Genau,
0: so.
1: Aber nee, ich habe auch Solo dann in Rudelstadt zum Festival schon gespielt und so. Also das Solo-Projekt ist auch gut gelaufen.
0: Nee, aber ich weiß noch, so in der Neu, da hast du so als Aufhänger deines Programms viel Blues-Standards oder Blues-Gesang gemacht.
1: Genau.
0: Ja, du hast auch so dann von alten Blues-Barden Stücke gespielt,
1: genau.
0: Nicht nur Folk.
1: Nee, also ich, wie gesagt, ich war ja Anfang der 90er Jahre in Boston gewesen, in den USA, und habe mit einer Geigerin zusammen gespielt, Marian McAllister.
0: Denk schon mal gut, wenn Man Mac davor ist.
1: Ja, genau. Und sie war so eine Oldtimey-Tante, die hat also so Oldtimey-Musik gespielt, und das hat mich damals völlig angefixt. Also so, da habe ich ganz viel so Five-String-Banjo gespielt damals und so offen gestimmte Gitarren, so Slide-Zeugs. Und das war damals schon auch so mein Baby, also das habe ich wirklich gern gemacht.
0: Da fällt mir gerade eine als Frage jetzt, bei solchen spielenden, zupfenden und greifenden Saiteninstrumenten, welches Instrument ist eigentlich eine besondere Herausforderung oder welches liegt dir da so leichter, so von der Griffigkeit her?
1: Auch da habe ich die Präferenz ist gerade, dass ich halt Waldzither spiele, weil es halt von hier kommt.
0: Ja.
1: Und dass in diesem Instrument alles drin steckt, was ich auf anderen Instrumenten toll finde. Also es ist ja ein Instrument mit 9 Saiten, mit einer separaten Bassseite. Mhm. Ist ja jetzt in Deutschland Kulturerbe seit letztem Jahr. Und da steckt also Five-String-Banjo drin.
0: Ich glaube, Stoppock spielt das auch.
1: Genau,
0: ja.
1: Stoppock
0: also,
1: spielt es auch.
0: Ja.
1: Und der spielt sogar vom selben Hersteller, also Tobias
0: ja.
1: Kaul, genau.
0: Da habe ich mal so Richtige getroffen mit meinem Sprachwissen. Aber ich will ja auch viel erfahren, ja.
1: Ja, also, und die Walzer, das ist auf dem Akkord gestimmt. Und da steckt halt auch, sag mal, dieses ganze Blues-Zeug drin. Ich kann da auch Slide drauf spielen und kann aber auch ganz traditionelles Material spielen. Ich spiele ja so Tanzmusik aus dem Vogtland, die ist 250 Jahre alt. Und das kann ich alles in diesem Ding spielen und deswegen ist das mir gerade das liebste Instrument.
0: Gerade aber jetzt in der Vergangenheit, du hast ja andere Instrumente, wie gesagt, dieses Banjo da. Das, ich glaube, von der Stilistik her ist das schon ein bisschen anders dann.
1: Ja, aber ich kann auch viel von dem, was ich früher so gespielt habe, jetzt auf die Waldi übertragen und deswegen gelte ich auch als besonders kreativer Waldzitterspieler.
0: Okay, ich wollte jetzt mal von der Walzer weg zu den anderen Instrumenten. Welches war eine besondere, also was fiel dir leicht, was fiel dir weniger leicht?
1: Also ich bin schon immer so ein Zimpler gewesen. Also ich spiele gern Picking-Sachen.
0: Das ist doppelt der Schlüssel des Ganzen. Wer Picking kann,
1: genau.
0: Kommt auch zu den anderen Instrumenten dann ganz gut.
1: Das stimmt und das ist, sag mal, ich habe auch kleine Hände, kleine zarte Händchen und deswegen kann ich
0: auch Lied.
1: Ja, und deswegen kann ich so filigranes Gefichtel gut spielen.
0: Ja, aber ich dachte, du nennst mal so ein anderes und so ein Instrument, das habe ich wirklich ein bisschen dran gesessen, das gibt's gar nicht. Du hast einfach gespielt, du hast die Sachen in deine Hände fließen lassen und es ging alles so wie immer, oder?
1: Kann ich dir gar nicht sagen. Also sag mal, ich habe sehr, sehr lange sehr viel Mandoline gespielt. Und ich habe mich eine Zeit lang als Mandolinenspieler bezeichnet, weil ich unter anderem beim Andy Klant in der Fox Tower Bluegrass Band auch gespielt habe. Und zu der Zeit habe ich sehr, sehr viel Mandoline gespielt und geübt und das konnte ich wirklich auch sehr gut.
0: Weißt du eigentlich, dass zu DDR-Zeiten, das ist eine schöne Story, weil ich jetzt gerade mit dem Uwe Kühn, der auch Gründungsmitglied der Fox Tower Bluegrass Band war, dass er zu DDR-Zeiten, da mussten die ja so einen semi-professionellen Schein machen und er hat ja Mandoline gespielt und es gab eigentlich gar keine Berufsbezeichnung. Also er war der erste diplomierte oder berufsmäßige spielende Mandolinespieler der DDR. Es gab keinen Berufsschein für Mandolinespieler. Und Und er wollte dem Ganzen noch ein bisschen Esprit verlangen und hat in den Aufnahmeschein geschrieben, Funk-Mandoline. Und die haben das auch so übertragen. Ja. Ja, das fällt mir nur ein, jetzt so als kleine Story. Wenn man so will, warst du dann auch dann der Nachfolger von Uwe Kühn.
1: Ja, der Uwe ist dann Gitarrist geworden von der Foxhauer Bluegrass Band und ich habe seine Position als Mandolinspieler übernommen.
0: Guck an, ja. dem einzigen und ersten professionellen Mandolinspieler der DDR. Das ist, yeah, aber ich merke schon, ich kann aus dir nicht rauskriegen, welches Instrument dir besonders Mühe, das willst du einfach nicht erzählen oder sind alle Instrumente dir ergeben und du hast keine Probleme damit?
1: Also ich sag mal, ich gehe den Weg des geringsten Widerstands, wenn es nicht will, dann eben nicht.
0: Und welches Instrument war das, wo es nicht war?
1: Also wo ich wirklich lang dran geübt habe, das kann mein Freund Nico Schneider, mit dem ich sehr viel zusammen spiele, der Banjo-Bauer ist, bestätigen, ist, wenn du eine spezielle Banjo-Technik spielst, das ist das Clawhammer-Banjo. Mhm. Das dauert eine Zeit lang, bis man das kann. Ja. Und da habe ich lange gesessen, bis das einigermaßen groovy gelaufen ist.
0: Okay, das ist doch mal schön, dass du auch mal darüber sprichst. Wir wollen ja nicht nur die Erfolge, auch die kleinen Niederlagen. Obwohl, Niederlagen, wie ich schon raushöre, so große Brüche gab es bei dir in deiner musikalischen Vita nicht. Wir kommen jetzt auch zu einem aktuellen Projekt von dir zurück. Mundart, vogtländische Mundart, und da hast du da die Band Hüsch gegründet. Erzähl mal, wer ist alles dabei? Der Jo, der Nico?
1: Genau. Also Joachim Rosenbrück hat sie mehr oder weniger ins Leben gerufen.
0: Ach, der Joachim war das, ja.
1: Na, weil es gibt ja ein Waldzitter-Symposium, das ist so eine zweijährliche Veranstaltung in Suhl zum Thema Waldzitter, und die haben so eine Art Showcase-Band zusammenstellen wollen. Mhm. Und der Jo hat mich angerufen, weil er wusste, dass ich auch Waldzitter spiele, hat den Nico Schneider angerufen, weil er wusste, dass er Waldzitter spielt. Und die Hanna Flock, seine jetzt Frau, ist als Sängerin und Keyboarderin dabei.
0: Ja.
1: Und das sind die vier Protagonisten von Hüsch. Und wir spielen traditionelle Musik aus der Mitte Deutschlands und eben größtenteils auch im Dialekt. Also ich dann im vogtländischen und Nico Schneider im hennebergischen Dialekt. Mhm. Und das war eine Zeit lang sehr, sehr, ja, sehr gut gebucht und gut unterwegs. Gerade ist es ein bisschen schwierig, deutsche Sachen an Mann und Frau zu kriegen.
0: Ja, ist der Mundart, ist der aber eine spezielle Sache. Meinst du im Allgemeinen deutsche Sachen? Oder?
1: Ja, doch schon.
0: Ja?
1: Ja.
0: Also, woran liegt das?
1: Das hat damit zu tun, dass es immer so ein bisschen mit rechts belegt wird, was völliger Schwachsinn ist. Aber
0: ja, echt, ja.
1: Wir versuchen das auch so ein bisschen, sagen wir, als dagegen zu arbeiten und zu sagen, nee, das ist, sagen wir, unsere Tradition gehört uns allen.
0: Ja, freilich, ich meine, es wird ja nicht überall positiv gelebt, aber ich sage mal, so ein Erzgebirger als Außenstehender, die haben schon einen positiven regionalen Bezug zu ihrer Tradition irgendwie so
1: umgestellt.
0: Das war schon immer so. Wobei, ich sag mal, so in Großstädten oder wie in Jena, die Jugendlichen ja irgendwie gerade ein despektierliches Verhältnis zu ihrer Folk- oder Volksmusik hatten. Also Herbert Roth wurde immer sehr als Feindbild gesehen bei den Jugendlichen so in den 70er Jahren.
1: Na, das ist ja auch keine Volksmusik. Also das muss ich mal ganz gerade, also Herbert Roth ist für mich Schlager.
0: Oh, brutal. Wobei ich finde, die Instrumente, den Akkordeonspieler, der hat einen eigenen Sound, finde ich so. Also
1: König. Aber Herbert Roth hat auch nie den Anspruch erhoben, dass er gesagt hat, ich bin hier der Folky. Aber wir nehmen den Begriff Folky schon ein bisschen ernster. Also für mich muss traditionelles Material auch wirklich eine gewisse Tradition haben. Und Herbert Roth ist bekannt geworden mit Sachen, die er selber geschrieben hat. Hm. Was völlig okay ist.
0: Das ist ja auch nicht, ja.
1: Aber er hat, also das ist für mich volkstümliche Musik und das ist was anderes wie Folklore oder traditionelle Musik.
0: Ja, und da hören wir jetzt mal Hüsch, Mundart. Ich habe den einen Song von dir auf MDR gehört und ich habe nicht rausbekommen, welcher Dialekt das war, bis ich dich mal auf der Straße fragte und du sagst, es wäre vogtländisch. Ich dachte immer so, Vogtland, das ist so, das kann man fein schneller fahren. So. Ist gar nicht so. Ne?
1: Das ist nur. Nein, es kommt drauf an. Wir hatten es ja vorhin schon, es gibt vier Typen von Vogtland und das ist halt Thüringer Vogtland. Und das klingt schon ein bisschen anders. Das ist mehr nett und fei.
0: Fei, und dann der Fei kommt immer drin. Kum Fei, das kann man immer so nachmachen und man versteht es ja auch. Aber das war irgendwie, was ich im Radio gehört habe, das war eher dann so platt. So, also es gibt ja auch die dialektgefärbte hochdeutsche Version, die man auch so ein bisschen leicht nachmachen kann, aber dann gibt es auch dann die richtige platte Sprache, wie das, wie es in MacPom ja auch das richtig Plattdeutsch gibt und dann dieses eher verständliche oder das Schweizerdeutsch und das richtig Schweizerische, da gibt es ja Unterschiede und du bist der tieferen Sprache dann also mächtig.
1: Naja, sag mal, ich komme aus einem Haushalt, wo noch Dialekt gesprochen wird.
0: Und aber so richtig platt, auch so richtig so mit Worten, die man
1: ja Fischer, gar nicht Fischer.
0: Fischer, oh, ja. Ja, schon. Okay, wir hören mal rein, die Gruppe Hüsch, seit wann gibt es die?
1: Seit 2013.
0: Ja, schon eine ganze Weile. Hüschmidt. Welche Mundarten spielt ihr noch so auf?
1: Wie gesagt, das ist jetzt im vogtländischen Dialekt, das heißt Na lauter Wind, das Stück. Und normalerweise singt der Nico Schneider dann im hennebergischen Dialekt, das ist südthüringisch.
0: Und habt ihr noch einen Dialekt dabei?
1: Nee, eigentlich nicht.
0: Ja, weil der Nico kommt ja aus dem Thüringer Wald, das hört mir ja Feigel.
1: Genau, das hennebergische.
0: Ne? Ja, wobei ich sage, beim Thüringer Wald gibt es auch extrem viele Dialekte, ja, teilweise nur 10 Kilometer weiter weg. Dann ist das wieder ein völlig anderes Blatt. Das kann man nicht so verallgemeinern.
1: Nee. Das ist im Vogtland dasselbe. Also vogtländisch ist nicht gleich vogtländisch.
0: Ja, das macht es ja so interessant. Und jetzt auf thüringische vogtländische Musik von Hüsch, und der Titel heißt?
1: Na lauter Wind.
0: Na lauter Wind. Also übersetzt.
1: Alles nur Wind.
0: Und lauter?
1: Lauter ist, ja, das ist schwer zu übersetzen.
0: Nicht leise hätte ich
1: es übersetzt. Nee, es ist mehr so nichts mehr. Nur lauter.
0: Also, guck an. Interessant, also ist schön, ich will ja auch was lernen. Die Gruppe Hüsch, Na lauter Wind. Also, hier.

0: Ja, da war der Titel aus. Ich konnte jetzt gar nicht auf den Text hören. Ich habe nur gehört in der Stimmfärbung, ich hätte jetzt auch den Text nicht so richtig verstanden. Das war schon ziemlich platt. Das, also platt in der Hinsicht.
1: Ich verstehe.
0: Im Sprachduktus sehr regional verbunden ist. Ja, und das ist ja, wie wir Großstädter dann eben da davor stehen, ja, da, wie der Ochs vom neuen Tor nichts verstehen. Ja, ich möchte trotzdem nochmal das Thema ansprechen, weil du sagst, wenn man gerade im Dialekt und mit deutscher Musik irgendwie wo spielt, dass die Sensibilität jetzt doch sehr hoch ist. Und die Frage ist, ist es bei den Veranstaltern so mehr oder weniger?
1: Ja, es ist wirklich so, dass man merkt, dass alle so ein bisschen sensibel sind und sagen hier so, oh, und Deutsch ist gerade schwierig und so, wo du immer sagst, warum? Ich verstehe das Problem immer nicht. Also.
0: Ja, mein Idee da ist speziell, wenn man im Dialekt singt, weil Dialekt ist ja doch noch regionaler und das ist ja auch nicht so...
1: Also das Dialekting ist gar nicht das Problem. Ja. Das Dialekting wird sogar von den Leuten, die Dialekt sprechen, sehr akzeptiert. Ja, also ich habe ein relativ großes Klientel, die einen Großteil von dem Zeug, was auf Platten aufnehmen, gerade auch selber singt.
0: Ja, ja.
1: Und das ist ja Sinn und Zweck der Übung. Wir wollen das wieder in die, sagen wir, in die Region zurücktragen. Es ist mehr so dieser Stempel, alles was mit Deutsch ist. Und wir machen ja, reden wir vielleicht noch drüber, auch ein Deutsch-Folk-Festival. Und da ist auch immer dieser Begriff schon schwierig.
0: Ja, aber dass es auch keine deutschsprachige Popmusik mehr geben, keine Singer-Songwriter, die auf Deutsch singen, das ist doch jetzt irgendwie dann ganz verschärft. Wir leben ja mal in dem Land, wo Deutsch gesprochen wird.
1: Philipp, klar, musst du mir das erzählen.
0: Ist, ja, aber dass es da schon so weit so crank ist, ja. Es werden ja jetzt auch viele Bands im Metal-Bereich, also die Bands, die immer gespielt hatten, die auch sehr progressiv waren, die jetzt aber jetzt ganz schnell bei, also es sind gerade diese Altersgruppe unter 30 Jahre, das fällt mir auf, ja, dass die kein großes Toleranzfenster haben und dann gleich festlegen, was so wie ist, und das finde ich eigentlich, ich will jetzt gar nicht weiter darüber reden, aber das ist schon eine ungünstige Situation, beziehungsweise auch die ganze Sache einzuschätzen, und da kann ich wieder sagen, jetzt ist irgendwie... Bei Jugendlichen ist es so, gerade bei studentischen Linken so mehr oder weniger, dass die nahe Zeitgeschichte nicht so richtig verstanden haben. Das ist mein Ding. Das ist so, das ist von der Interpretation das Ganze so. Ja, aber damit wollen wir es abschließen. Ja, ich könnte jetzt noch eine Story aus der Rose erzählen, das mache ich jetzt aber nicht. Also Hüsch unterwegs, aber ich sag mal so, bei regionalen Festen, bei Leuten, die das wollen, da werdet ihr doch bestimmt auch noch gebucht.
1: Ja, wir klagen auf hohem Niveau. Also das läuft immer noch alles wirklich gut, aber man merkt schon, dass in den letzten zwei Jahren so eine gewisse, es wird schon schwieriger, deutsche Sachen zu buchen. Deutsche Projekte, also wenn ich irgendwo ab und zu spiele ich ja noch mit einem Trio, das heißt Doc Taylor und Red Haired Girl.
0: Was? Das haben wir doch noch gar nicht
1: gehört. Ist ja mein Freund Nico Schneider dabei und nochmal ist Jenny Price, die jetzt in Jena wohnt, aber aus Wales stammt. Und da spielen wir eben so ein Programm, was so um die Irische See rumgeht und so, und das wird halt sofort gebucht und tralala. Und wenn ich dann sage, ich habe noch ein Trio, das deutsches Zeug spielt, Deutsch ist gerade schwierig.
0: Naja, wäre das in Wales dann auch so, dass die in die rechte Ecke geschoben werden, weil so waliserisch singen?
1: Naja, ich meine, das hat natürlich mit unserer deutschen Geschichte zu tun, die ja, sag mal, einen gewissen Bruch hatte, ne? Und ich verstehe das auch alles.
0: Aber man muss es richtig einordnen schon, das finde ich.
1: Ja, hundertprozentig.
0: Das ist um mal wieder ein bisschen Luft reinzubringen. Wir haben ja noch eine Stunde, wir können auch über viele Sachen erzählen. Zu deinem Geburtstagskonzert und deinen Tourplänen, das haben wir noch eine ganze Stunde Zeit. Ich will noch sagen, also man kommt ja langsam ins Alter und denkt, naja, man muss hinmachen, es ist nicht mehr viel Zeit. Die Stones aber machen hier wieder eine neue Scheibe. Interessieren dich die Rolling Stones oder siehst du das nur so ein bisschen so als, ja, das ist profane Musik, oder bist du als Vogel, nimmst du das auch ernst?
1: Nein, gar nicht. Natürlich nehme ich das wahr. Und auch als stabiler MDR-Kulturhörer habe ich das natürlich alles auf dem Schirm, weil die werden ja sogar auf MDR Kultur gefeatured.
0: Ja und ich habe es auf Deutschlandfunk Kultur, wo wir uns auch gespielt. Genau. Es ist ja auch so, bei Bands, wenn die eine neue Scheibe rausbringen, zum Beispiel Eric Clapton ist gerade auf Tour, man kriegt es ja gar nicht mit. Wobei die Karten noch über 200 Euro kosten, das ist eine andere Geschichte. Mhm. Aber man kriegt das ja gar nicht mit. Ich sag mal so viel Neues ist da in dem Sinne nicht da, aber wenn man sich mal anhört, das ist schon eine geile Musik. Und ich sag mal, wenn das vor 20 Jahren passiert wäre, dann würde das jetzt ganz gut laufen. Und immerhin sind weit über 80 und machen immer noch Musik. Das ist doch schon mal klasse. Hätte man sich das gedacht, so in den 80er, 90er Jahren, dass noch Leute über 80 dann so rocken, das gab es ja damals gar nicht. Ja? Ja,
1: das stimmt.
0: Und deswegen würde ich sagen, auch für dich, mein lieber Tim, mein lieber Doc Fritz, vielleicht mal neue Musik von den Rolling Stones, Rough and Twisted, die Rolling Stones.

0: die Rolling Stones aus dem Jahr 2026. Tim, wie stehst du zu den Stones?
1: Oh, das ist jetzt eine philosophische Frage.
2: Ist es philosophisch?
0: Ist für mich eine Geschmacksfrage.
1: Ja, das stimmt.
2: Ach, du meinst es ironisch wieder, ja?
1: Ja, nein, ich meine, sie sind Wegbereiter für viele Dinge.
0: Ja, völlig wertfrei. Das waren viele Bands, aber ich sag mal auch so, also ich, um es kurz zu machen, ich finde es ganz interessant, dass sie noch mit über 80 Jahren immer noch dran denken. Ich sag mal, und Geld ist nicht die Motivation des Ganzen. Es ist wirklich noch, noch ein Zeichen zu setzen. Und ich sag, wenn man es hört, das, ich finde es wirklich schon besonders. Also besonders ist musikalisch nichts Neues, aber es ist ja auch die Frage immer, wie interpretiert man althergekommenes irgendwie neu? Und ich finde es eigentlich okay. Ich finde es auch nicht peinlich. Also immer dieser Vorwurf, ja, müssen die denn noch? Ich sag ja. Es ist aber allein ein Bekenntnis zum Leben ist das ja, dass man noch mit über 80 Jahren, ich sage jetzt nochmal, einen Furz lassen kann, um das so auszudrücken, ja, mehr oder weniger, ja. Ja, Tim, du bist heute Gast. Vielleicht noch kurz, wir müssen ja noch vieles durchsagen. Also du feierst jetzt demnächst eine Geburtstagsparty in Form eines Konzertes. Nullst du?
1: Ich nullte bereits.
0: Bist du auch in dem Bereich, wo ich bin, ja?
1: Ja.
0: Sind wir gar nicht so weit auseinander?
1: Nein.
0: Ich habe vor anderthalb Jahren genullt. Und du?
1: Letzte Woche.
0: Oh, dann noch alles Gute, Tim. Ja, und das Fest findet am 31.05. in Lübstedt statt.
1: Genau. Also jetzt nicht so eine riesige Party oder sowas, sondern...
0: Ein Konzert halt.
1: Genau. Ich habe mir vom Micha, vom Chef von der Lübstädter Kirche gewünscht, dass ich ein Konzert spiele, wo ich meine Lieblingstitel, die mir über die Jahre so ans Herz gewachsen sind, spiele.
0: So ein Best-of. So ein Best-of.
1: Schon.
0: Und sind da auch Gäste dann dabei?
1: Es wird ein Gast dabei sein.
0: Nico,
1: wenn er Zeit hat, weil mit dem mache ich zurzeit ganz, ganz viel und wir funken musikalisch einfach super auf einer Wellenlänge. Mhm. Den hätte ich also wirklich sehr, sehr gern dabei. Mal gucken, ob er es realisieren kann, weil er den Tag davor selber ein Konzert hat, in Bolbar im Amphitheater.
0: Ja, das macht er, das betreibt er ja.
1: Genau, und da muss er dann normalerweise mal aufräumen und dann hofft er, dass er dann abends den Nerv hat, noch rüberzukommen.
0: Das finde ich auch stark. Er hat ja eigentlich in Halle gewohnt gehabt und ist dann runtergezogen und hat das Erbe vom Orje übernommen.
1: Genau.
0: Also mehr oder weniger.
1: Genau.
0: Ja, finde ich. Ja, Nico Schneider dann. Also am 31.05., ich nehme an, das wird bestimmt Lübstedt, du bist ja da der lokalen Platzhirsch, so mehr oder weniger.
1: Platzhirsch trifft.
0: Ja, nee, ich war jetzt zufällig mal, ich war dann noch nie gewesen, aber vor 3 Wochen, da am Sonntag, ich habe das Plakat nur zufällig gesehen, das fand ich sehr interessant, Shakti und noch was. Das war, fand ich sehr, also interessant, das war deutschsprachige Musik. Ich habe auch die CD mit, aber das müssen wir jetzt nicht rausholen. Fand ich sehr interessant und auch die Kirche ist schon...
1: Nee, toll, toller Veranstaltungsort.
0: Ja, dass es überhaupt das noch gibt und dass auch ein Publikum kommt und die auch die ganze Sache nimmt. Da bist du am 31.05. zu hören. Mhm. Doc Fritz, Lieder seines Lebens, kann man sagen.
1: Oh, das hast du schön gesagt.
0: Ja, und was wir noch gar nicht besprochen haben, du hast auch mit deinen Töchtern. Das ist ja natürlich eine tolle Sache, wenn der Papa mit den Töchtern dann, das ist so, ist doch schon mal was auch ganz Interessantes, dann, wenn man da gemeinsam musiziert, ja.
1: Das ist eine ganz große Freude und ein großer Segen gewesen, dass meine Kinder also immer mit mir Musik gespielt haben.
0: Und den Papa auch cool fanden.
1: Das weiß ich nicht, aber sie fanden mich nicht so peinlich, dass sie nicht mit mir auf die Bühne gegangen sind. Und die sind ja zwei tolle Musikerinnen. Und meine Große lebt leider seit 8 Jahren in Göteborg, was schön für sie ist, aber dadurch ist natürlich die Musik sehr eingeschränkt. Mhm. Aber wir haben kurz bevor sie weg ist noch eine CD gemacht.
0: Und die jüngere Tochter, wo lebt sie?
1: Die ist jetzt in Halle.
0: Na, das ist nicht so weit weg. Nee, ja. Da kann man sagen, Göteborg bis Halle geht's, aber dann zieht sie.
1: Ja, aber dann hat es Längen.
0: Ja, ja, kanntest du auch schon, aber den Kleinen.
1: Nee, aber der war gut. Sauber platziert.
0: Oh, Schwein gehabt. Ja, mit den Töchtern. Und die Töchter, was haben die oder was hatten die damals so in der Pubertät? Dann entwickeln ja die Töchter meistens so einen konträren Musikgeschmack. Was hatten die für einen Musikgeschmack? Waren die immer schon nur so wie der Papa auch so vorgemäßig drauf oder haben die auch andere Sachen gehört, wo der Papa nichts mit anfangen kann?
1: Also die haben immer ihr eigenes Ding gemacht und die haben auch meinen Horizont gelegentlich erweitert mit Zeug, was sie mitgebracht haben, was ich immer sehr spannend fand. Und die hören ihre eigene Musik auch jetzt noch größtenteils hoch und runter, aber sie haben halt diese 20% Folk in sich.
0: Ja, klar.
1: Durch den Papa. Ja, und das finde ich toll, dass sie das immer noch, also wir können immer noch stundenlang klugscheißern über irgendwelche...
0: Ja, ich nehme an, ihr war bestimmt auch eine coole Familie, du und deine Frau und die Kinder. So,
1: sind wir immer noch.
0: Das ist ja wie die Letterfamilie, die glückliche Letterfamilie. Ja, ebenso. das Hippie-Leben völlig ausgelebt und natürlich auch die Schönheit des Lebens damit in der Familie. Was will man eigentlich mehr? Deswegen machst du immer so einen ausgeglichenen Eindruck, so einen glücklichen und so und die strahlenden Augen. Ja, wie ist das überhaupt, wenn man sich glücklich fühlt? Ich kenne das Gefühl gar nicht. Auch wie spricht der Neid jetzt aus mir raus? Ja. Wir kommen, also, was haben die Töchter eigentlich so gehört? Das würde mich mal interessieren, also, was so Töchter von einem Forky so hören oder so Musik, was so konträr ein bisschen ist, was man nicht erwartet.
1: Also, ich glaube, ich kann es dir nicht wirklich genau sagen, aber mein kleines Kind hört auch sehr, sehr viel zeitgemäßes, modernes, also viel Elektro. Ja, Edna aus Dresden ist ja gerade eine große Nummer, da ist ein großer Fan davon.
0: Kenne ich gar nicht, aber das gibt es so viel, ja.
1: Aber die ist so in diesem Elektrobereich sehr viel unterwegs und wir haben auch witzigerweise gerade jetzt angefangen, wieder mit einem DJ zusammen vogtländische traditionelle Musik mit Elektro zu vermengen.
0: Das ist ja immer so ein Ding, dann wenn ich immer der Crossover mit Elektro, was damit alles gemacht wird.
1: Naja, aber ich finde es ganz spannend, weil es ja auch, sag mal, sie ist halt die Generation, die das hört. Und ich finde es komisch, wenn jemand wie ich dann hingeht und sagt, mach mal, sondern wir haben uns da beide getroffen und haben mit einem DJ aus Berlin schon ein Stück, einen 250 Jahre alten vogtländischen Volkstanz zerschnipselt und dann mit Elektro unterlegt. Und ich finde es echt spannend. Also das ist wirklich,
0: da gibt es das keine Aufnahme davon.
1: Das ist produziert. Hätte ich mitbringen können, aber.
0: Ja, hätte Fahrradsattel.
1: Aber da wird es in nächster Zeit mehr geben. Also wir haben jetzt einen Hallen-DJ gefunden, der das auch spannend findet und mit dem werden wir das jetzt also nochmal angehen, das Projekt.
0: Ja, sowas kann man ja auch dann eigentlich so übers Netz verbreiten. Auch
1: genau, ganz gut, also das wird dann auf alle Fälle bei Spotify.
0: Wobei ich muss sagen, die Idee ist nicht neu, aber das ist
1: interessant. Nee, gar nicht. Aber die gibt es halt, sag mal, mit der Musik, die ich gerade ganz wichtig finde und ich habe ja viel auch Archivarbeit gemacht und finde ja gerade ganz viel super spannende traditionelle deutsche Musik in Archiven. Und die ist halt nicht aufgearbeitet. Und die im Folk-Bereich aufzuarbeiten und dann eben weiterzuentwickeln in den tanzbaren Bereich moderne Musik, finde ich halt gerade super spannend.
0: Also die traditionelle Musik, also ich merke schon an deinem Gesichtsausdruck, das nimmst du schon ganz, ganz, ganz schön ernst. Oder so.
1: Auf alle Fälle.
0: Man merkt immer, wenn dein Gesicht dann hier ganz
1: angespannt wird.
0: Wie gesagt, wenn jemand ironisch dazu ist, dann bist du auch sehr
1: schon.
0: Also, kann man sagen, du bist ein Folk-Traditional-Fundi oder bist du eher...
1: Nerd. Ich würde es einfach Nerd nennen.
0: Okay, spielen wir jetzt mal das Interessante und zwar Doc Fritz mit seinen Kindern. Wie hieß das Projekt? Pauline? Oder?
1: Pauline's Choice, also Pauline ist mein großes Kind und sie hat einen Großteil des Materials ausgesucht und das kommt größtenteils von den Orkney-Inseln und den äußeren Hybriden in Schottland, weil wir da relativ viel zusammen waren und sie ist eine sehr gute Geigerin und spielt diese Stilistik dieser Inseln sehr authentisch.
0: Und wo hat sie das Ganze gelernt? Hat sie das beigebracht? Oder
1: nee, das habe ich immer vermieden, meinen Kindern irgendwie eine Ausbildung überzuhelfen. Das haben Profis gemacht an der Musikschule, deswegen können die beiden das auch richtig gut.
0: Gibt es in Jena solche Profis so in dieser Stilistik?
1: Nee, also die Stilistik haben sich dann wirklich selber vor Ort angeeignet, aber sie haben eine sehr profunde Ausbildung an der Jena Musikschule und denen bin ich ewig dankbar, weil die das wirklich toll gemacht haben.
0: Also die haben das Rüstzeug an die Hand gegeben und das Spezifische haben sie sich
1: selber auch.
0: Da kann man doch sagen, als Papa ist man da stolz drauf. Also da fällt der Apfel gleich am Baum.
1: Nehmt's direkt
0: runter. Ja, und wie heißt die andere Tochter? Die eine heißt Pauline.
1: Pauline ist die Große und die Kleine heißt Lisa Lou und die spielt die Bratsche.
0: Soll man auch erwähnen, ja.
1: Und singt, das werdet ihr gleich hören.
0: Okay, das Projekt Pauline's Choice.

0: Pauline's Joyce mit dem Papa am Gesang, mit Scottish, leichten Scottish Akzent. Ja, und in Halle aufgenommen, deswegen klingt zu hallig. Die Frage war für mich so, dieser Hall, der zu hören ist, der war nicht vom Raum erzeugt, so das war jetzt.
1: Nee, das ist schon studiotechnisch. Aufgearbeitet.
0: Klingt aber wie, also man könnte denken, ihr habt in so einer Kathedrale gesungen. Das ist es.
1: Also es war wirklich.
0: Das macht es ja organischer vom Eindruck her.
1: Ja.
0: Aber das ist gut technisch erzeugt worden.
1: Zum Teil.
0: Lob den Tontechniker, ja.
1: Gut.
0: Ja, du mit den beiden Technikern. Ja, um es nicht zu vergessen, fange ich schon wieder an zu stottern und bröckeln. Du hast noch wichtige Termine, soll ich sagen, oder das, was alles da ist, oder das, was du den Leuten zeigen willst. Du hast auch eine Zeitschrift mitgebracht, ja, die kann man vielleicht mal hier reinhalten. Der Forker, der Rolling Stones, der Folkmusik, ich halte es jetzt mal hier in den Stream ein, da ist auch ein Artikel. Gibt es die eigentlich an jedem Zeitungsladen?
1: Nee, die gibt es leider nur noch bei denen direkt zu kaufen, weil die, das hat sich nicht mehr gelohnt, der Forker wird nicht mehr so riesig viel gelesen. Mhm. Aber da publiziere ich regelmäßig Dinge drin.
0: Ach, du auch selber, ja?
1: Genau.
0: Über Musikrichtung oder über Instrumente?
1: Teils. Also ich habe einen großen Artikel über die Waldzither geschrieben für den Volker, habe jetzt gerade einen großen Artikel geschrieben über Tanzmusik aus dem Vogtland, über Archivarbeit, was alles Neues aufgetaucht ist. Mhm. Ich habe sehr spannende Sammlungen aus den 1780er Jahren gefunden in Magnekirchen im Musikinstrumentmuseum im Archiv und das publiziere ich dann da drin.
0: Im Volker, ja. Mhm. Also du bist Publikateur, wie sagen wir, Publizist in dieser Zeitung, das ist ja schön. Das
1: ja. Ist ja, naja, es ist jetzt nicht so, dass ich, aber es ist für mich ein gutes Sprachrohr und wenn ich denen was schreibe, also ich habe jetzt, wir waren dann neulich in Schottland bei einem Festival gewesen und dann darf ich auch immer so Berichte schreiben, so was da so passiert ist und so. Und
0: das machst du ja, ja.
1: Da bin ich schon recht hinterher, dass die Menschheit das erfährt.
0: Du bist ja auf allen Gleisen dann immer ganz interessiert und vorne dran. Nicht nur als promovierter Chemiker, sondern auch als Musikant, Musikliebhaber und Erhalter der Musik, auch die Hintergründe da weiterzugeben. Ja. Sag mal, und der Yoda hat auch so Hefte oder Bücher geschrieben über Wald, oder Notenbücher über Waldzither.
1: Genau, der hat so Stückesammlungen geschrieben zur Waldzither und wir machen auch sehr viel, also ich mache sehr, sehr viel Workshops zur Waldzithern. Habe dieses Jahr schon 3 große Workshops gegeben.
0: Gleich mal Werbung, wenn man sich dafür interessiert, wie kann man sich da anmelden?
1: Also jetzt hier in der Region ist leider nicht mehr so sehr viel. Es gibt noch eine Veranstaltung im August, Moment, das ist ja am 28.08. bin ich nochmal in Lehesten unten im Schiefergebirge. Da gibt es eine Veranstaltung, die heißt Draht am See, da mache ich nochmal einen Schnupperkurs Waldzither. Nächste Woche sind wir wie gesagt, bei Husum am Schersberg. Da gebe ich ein relativ langes Wochenende, das ist natürlich weit weg.
0: Ja, und das wird übers Internet beworben und da kann man sich anmelden. Wie es ja auch für andere Instrumente, es gibt ja auch Drumkliniken, Trommel oder Schlagzeugworkshops und so ist es auch so. Das machst du auch, ja. So richtiges Wochenende, dann wird so sich getroffen und dann auch übernachtet.
1: Genau. Also wir hatten dieses Jahr im Februar, und es wird nächstes Jahr im Februar wieder sein, in Mühlhausen, das ganze Hospital dort gemietet. Mhm. Und dann gibt es halt so Instrumentenworkshops, Dudelsack, Drehleier und ich mache die Waldzither.
0: Ja, okay. Und das wird dann finanziert von den Leuten, die sich anmelden,
1: genau.
0: Die auch dann Obolus bezahlen.
1: Genau, genau.
0: Und das Organisatorische macht einer von euch oder das ganze Logistische?
1: Genau, da gibt es so ein Gremium, die das veranstalten und die buchen mich dann dazu, wenn sie sagen, das lohnt sich. Und das lohnt sich mit Waldi gerade fast immer, weil das hat gerade...
0: Wie ihr so sagt, zur Waldzither.
1: Ja, genau. Liebevoll sagen wir Waldi zur Waldzither.
0: Zur Waldi. Wobei, und das Thema wollte ich auch mal ankreuzen oder anstreichen oder nur mal ganz kurz streifen. Wenn man Zither hört, man denkt ja an dieses Instrument zuerst, diese Zither, die auf dem Tisch flach liegt
1: ja.
0: Und dann diese Waldzither, die man umhängt und da habe ich gefragt, was haben die gemeinsam und du sagst eigentlich gar nichts, nur der Name.
1: Ja.
0: Das ist sehr irritierend, gell?
1: Ist es, aber das eine ist im südalpinen Bereich, das heißt, die sind so, die heißt ja normalerweise Salzburger Konzertzither und die kommt eben aus Österreich bzw. aus Bayern und unsere kommt aus dem Thüringer Wald bzw. aus dem Erzgebirge als Bergmannszither. Und die haben sich nie getroffen, weil die Alpen dazwischen waren.
0: Ja, aber was ist in dem Wort Zither? Ist da irgendwas mit Saiten verbunden, dass es ein Saiteninstrument ist? Oder irgendwie, was ist das verbindend oder vom Sinn her?
1: Gibt es da eine
0: Vermutung? Oder?
1: Ja, es gibt eine relativ klare historische Tatsache. Und das heißt, dieses Instrument kam aus dem Orient mit den Kreuzrittern. Und okay. Die hieß, das Instrument, von dem alle abstammen, heißt Zithara.
0: Okay.
1: Und da kommt die Zither her, da kommt die Gitarre her.
0: Ja. Zitara, die Laute letztendlich.
1: Die Sitar aus Indien kommt von der Zitara.
0: Ja.
1: Und da kommt dieser Wortstamm her. Und damals ist alles, was Saiten irgendwie hatte, als Zitara oder so bezeichnet.
0: Zitar, Zither.
1: Genau.
0: Das ist eine Erklärung. Das ist eben da erhalten geblieben im thüringischen Raum und dann auch.
1: Ja. Genau.
0: Gut, das ist für mich eine Erklärung des Ganzen.
1: Genau.
0: Ja.
1: Genau.
0: Wir spielen nochmal ein Lied von dir, von deiner Soloscheibe. Wie viele Soloscheiben hast du eigentlich ausgebaut?
1: Also sag mal, ich habe 2 Soloscheiben gemacht und die eine ist eine Amerikanerscheibe, die ist schon relativ alt, die ist von 2002. Und die hier, die Überlandfahrt, das ist eine, wo ich alles selber geschrieben habe, alles in Deutsch, alles deutsche Texte.
0: Alle Texte selber, ja.
1: Ja. Und die ist
0: das ist ja auch ein 2000. mühevoller Prozess, Texte zu schreiben, ja. Das
1: fällt mir relativ leicht.
0: Ja,
1: ja,
0: das also, ist sowas,
1: das mache ich auch sehr gern.
0: Ja, wie bei Stoppock, ist ja auch ein absoluter Instrumentalist, aber Texte, der schreibt auch sehr interessante Texte, wie das so geht. Ja, wir haben mal einen Doc Fritz.
1: Mit Slidewald.
0: Sag mal gern, Tim Liebert, aka Doc Fritz. Vielleicht nochmal eine Frage, wie kam es, Doc, klar, du bist Doktor der Chemie, aber wie kam es zum Wort Fritz?
1: Also ich war ja in Amerika gewesen Anfang der 90er. Ne?
0: Und ach, da warst du doch Deutsch, da warst du doch Fritz.
1: Naja, ja.
0: Ich weiß
1: nicht. Naja, so ein bisschen, also ich habe keinen Mittelnamen. Ich heiße einfach nur Tim Liebert, und weil das war in der DDR nicht üblich, einen Mittelnamen zu haben. Mhm. Und dann bin ich zu den Amis und da brauchst du einen Mittelnamen. Bestimmte Sachen funktionieren ohne Mittelnamen
0: nicht. Das?
1: Weil
0: das
1: alle einen haben.
0: Echt?
1: Und dann habe ich, mein Opa hieß Fritz, und dann habe ich einfach gesagt, ich heiße Fritz. Und das haben die akzeptiert und meine Laborkollegen fanden das sowieso besser, mich Fritz zu nennen.
0: Okay, das klingt ja auch lustiger, ja. Also mein Opa hieß Franz zum Beispiel. Ja, ja, aber warum dieser Mittelname sein? Das höre ich zum ersten Mal jetzt.
1: Ja. Ne? Aber es ist so, also wenn der Amis, die haben alle normalerweise Mittelname auch abgekürzt so als Buchstaben nur, und ich heiße in Amerika immer Tim Fritz Liebert. Okay. Obwohl ich den Fritz von meinem Opa geerbt habe, den habe ich gar nicht gehabt.
0: Den hast du gar nicht geerbt.
1: Ja.
0: So. Das muss es sein, weil dann okay, war mir jetzt auch neu, aber es ist interessant. Ja. Jetzt ist warum jetzt Tim Liebert aka Doc Fritz heißt. Ich sag sogar dieses aka, das ist so.
1: Ja, ich merke das schon.
0: Ich weiß nicht mal, was es bedeutet. Ich weiß doch.
1: Aka.
0: Ja, und der Song heißt?
1: Dieser Tag, und es ist ein bisschen so. Ja, ein Tag, der so ein bisschen schief geht und dass man dann trotzdem was draus machen kann.
0: Kennen wir das nicht alle.
1: Deswegen habe ich es geschrieben.
0: Ja, und ich sage, bei mir ist jeder Tag so.

0: Ja, der Joscha und der Doc Fritz. Also ich fand es sehr interessant, mit einem sparsamen Instrumentarium. Es trägt aber völlig, man bräuchte auch gar kein Cajon oder sonst was im Hintergrund. Das trägt es an sich so. Natürlich tight gespielt und das kannst du wirklich. Wie gesagt, das können ja viele nicht und das bewundere ich an dir, dass das bei dir so rüberkommt. Das ist schon, und damit sage ich mal, dieses Folkloristische, was du spielst, das kann man da auch ernst nehmen, weil du das wirklich tight spielst. Und ich muss nur sagen, so viele Folkies können es halt nicht so sehr, so unbedingt. Also, die man sonst so hört. Also im Allgemeinen. Ich mich jetzt ganz aus. Du weißt, was ich meine.
1: Genau, das ist so ein gängiger Makel, der auch viel so, ne, die Sachen beim Folkmusik ist ja Pille-Palle-Musik mit drei Akkorden.
0: Nein, das will ich nicht sagen. Ich meine nur sagen, viele spielen es und auch so, aber eben dann so, ich sag's mal so, ohne Eier gefühlt. So. Das ist, ja, wie gesagt, das kann man keinen Vorwurf, aber die haben eben einen anderen Zugang so dazu. Und bei dir ist schon Background da. Also das ist schon, das hört man dann auch. Ja, das ist ja nicht selbstverständlich. Das ist ja, das hat er Gott dir gegeben irgendwie so.
1: Ja, das ist die große Energie.
0: Die große Energie, wie immer. Religiös bist du, also Zugang hast du auch so ein bisschen, wenn ich das mal ansprechen darf.
1: Ich
0: als Agnostiker frage da gerne mal nach.
1: Auch ich Atheist, aber ich habe schon so meine Vorstellung, wie die Welt funktioniert und dass ich ein Gesalbter bin, der viel Glück hat.
0: Energien, das ist nicht, vielleicht nicht alles so selbstverständlich. Und so ein bisschen genau. So, genau. Das macht es für mich tröstlich.

0: Stau und das erklärt einiges. Ja, wir haben 16.32 Uhr im Wochenstart heute zu Gast Doc Fritz aus Jena kommend und natürlich im Vogtland groß geworden in Tanner.
1: Yes.
0: Tanner, wie viele Lebensjahre hast du da verbracht? 16? Oder?
1: Ja, ungefähr. Also ich bin dann nach Schleiz und habe da Abitur gemacht und dann bin ich weg da. Ich habe noch ein Jahr dort gearbeitet, was ganz, ganz interessant war.
0: Und Chemie hat dich immer interessiert? Oder hast
1: ja.
0: Ich fand, das ist das Periodensystem. Ich bin froh, dass ich es nicht mehr sehen muss. Das Ganze, das ist eben dieses. Und dann die Chemie, anorganische, organische. Also das mit den Kohlenstoffen, das war, habe ich, nee.
1: Nee, also es sind meine zwei großen Leidenschaften im Leben und ich bin wirklich sehr, sehr froh, dass ich beides zu 100% machen durfte.
0: Ja, und jetzt bist du auch noch Journalist.
1: Und Netzwerker.
0: Das ist Netzwerker auch noch.
1: Ja.
0: Was noch? Und Radfahrer.
1: Das ist viel Radfahrer.
0: Ja, wir hatten, du wolltest noch vielleicht Musik, die dir wichtig, die dir am Herzen liegt, vielleicht spielen.
1: Naja, ich würde gerne noch was von Lind nachher spielen wollen.
0: Das können wir gleich machen und dann danach noch was von dieser Soloscheibe hier.
1: Genau.
0: Lind, das Projekt, was du mit Benny und Karl aus. Wohnen die eigentlich beide in Radebeul oder beide in Dresden?
1: Nee, der eine in Radebeul, der andere in Moritzburg.
0: Moritzburg ist doch fast Dresden. Moritzburg ist da, wo Schneewittchen herkommt. Nee, ganz nicht Schneewittchen, Aschenbrödel.
1: Ja, genau. Das können die in Moritzburg gar nicht hören, aber egal.
0: Nee, aber das ja, ist ja auch erst so, der Touri-Magnet geworden, das ist ja alles völlig drauf ausgerichtet. Ich muss ehrlich zugestehen, ich habe auch schon mal in dem Schuh gestanden, der mir nicht gepasst hat.
1: Ja.
0: Naja, es ist doch schön. Ja, wie gesagt, dieses Projekt, du hast mit beiden schon vor Corona Musik gemacht oder warst verbunden, aber erst zu Corona-Zeiten hat sich das Ganze entwickelt. Das ganze Projekt nennt sich Lind und ihr habt einen Begriff für die Musik gefunden.
1: Na genau, also wir haben ja lange überlegt, was wir drei jetzt zusammen spielen können. Also ein Heavy Metaler, ein Klezmer Jazz Musiker und ich. Und dann haben mir Sachen vorgespielt, habe ich gesagt, tut mir leid, kann ich nicht damit anfangen. Mhm. Dann habe ich ihnen was vorgespielt und dann spielte ich ihnen ein vogtländisches Volkslied vor. Und beide haben sofort gesagt, das wollen wir machen. Mhm. Und erst habe ich gedacht, die verarschen mich. Mhm. Aber dann habe ich gemerkt, die meinen das sehr ernst. Und das hat mich natürlich sehr gefreut, weil es gerade meine Baustelle ist. Mhm. Und dann haben wir das erste Arrangement gemacht und waren alle drei völlig begeistert. Und haben einen Genrebegriff dafür gesucht. Und der Überbegriff zu dem, was wir spielen, ist symphonischer Trattenroll.
0: Ja, womit wir kennen was an. Es klingt eben sehr interessant, aber vielleicht, wenn man es hört, dann erschließt sich einem.
1: Macht's. Ja. Und es gibt eine Untereinheit und wir hören jetzt noch vielleicht. Naja, du musst deine Welt definieren, Philipp.
0: Das ist ja wie im Metal. Da gibt's ja auch, vom Metal gibt es ja auch 1000 Unterbegriffe hierzu. Meist sind die Unterschiede nur ganz fein. Bei dem einen wird gegrunzt, bei dem anderen wird gesungen. Und das,
1: genau. Und da haben wir uns ein Beispiel dran genommen und haben gedacht, dann machen wir für das Genre, das sowieso keine Sau kennt, noch ein Untergenre. Und das heißt symphonischer Wirtshauspop.
0: Das ist natürlich ein Begriff, der ist irgendwie griffig.
1: Ja.
0: Wirtshaus-Pop. Natürlich impliziert das auch ein bisschen was Gefälliges dann, weil Pop drin ist und Wirtshaus.
1: Naja, es ist halt wirklich so Popmusik, die vor 200 Jahren wirklich auf dem Dorf gespielt worden ist.
0: Ja, aber Popmusik vor 200 Jahren, es klingt in den Ohren jetzt anders.
1: Naja, aber das ist der Plan. Ja. Ich meine, das meine ich wirklich ganz ernst. Also traditionelle Musik ist immer was tradiert wird. Das muss sich weiterentwickeln und das muss zeitgemäß bleiben.
0: Du siehst auch nie die Aufgabe, das zu erhalten und weiterzugeben. Du bist
1: 100%.
0: Auch, ja, genau. Und welchen Titel wollten wir jetzt daraus spielen?
1: Ich würde mal die zwei machen, weil witzigerweise ist das Lied, was ganz vielen Leuten immer ganz toll gefällt. Und es gibt auch ein wunderschönes YouTube-Video dazu. Es gibt eine YouTube-Trilogie von diesem Stück an der Elbe gedreht. Sehr professionelles Video und das müsst ihr euch angucken. Das ist wirklich toll. Und das Lied ist Delight, haben mir einen Brief geschrieben. So ein bisschen so dörfliche Anarchie.
0: Delight, das verstehe ich sogar noch. Ja, in den Erzgebirgischen gibt es auch das Lied Ihr Leid, Lev, freut euch all.
1: Genau.
0: Ja. Symphonischer Wirtshauspop mit Lind.

0: symphonischer Wirtshauspop mit der Gruppe Lind. Ja, er nickt nur.
1: Ja.
0: Schön, mal im Weglassen besteht auch die Kunst.
1: Ja, ja.
0: Überhaupt mal bei Pausen zu lassen, um den Spannungsbogen aufzubauen. Ja. Ihr seid unterwegs. Wir haben die Termine schon durchgesagt, hast du schon gemacht gehabt. Ja, wir wollen noch zu einer Sache zu dir kommen, zu einem Baustein. Du bist Leiter eines Vereins.
1: Ich bin zweiter Vorsitzender dieses Vereins, das ist der Profog-Verein.
0: Ja,
1: das ist
0: schön. Ja, kann ich hier im Stream zeigen. Ja, aber im Radio, da muss man das erklären.
1: Na, das will ich gerade tun.
0: Du.
1: Und der Profog-Verein ist der Dachverband für Folklied und Weltmusik in Deutschland. Und wir vertreten faktisch alle Musiker, die in dem Genre irgendwie sich zu Hause fühlen. Mhm. Und der war mal eine Zeit lang relativ groß, hat dann aber irgendwie so ein stiefmütterliches Dasein geführt. Und jetzt habe ich zusammen, also die Vereinsvorsitzende ist eine junge Frau aus Leipzig, jetzt in Frankfurt-Oder. Und wir haben den so ein bisschen revived vor 4 Jahren. Und seit der Zeit wachsen die Zahlen an Mitgliedern und ich glaube, wir machen ganz gute Netzwerkarbeit und machen zum Beispiel so Lobbyarbeit auch. Wir sind also im Deutschen Musikrat, fahren regelmäßig nach Berlin zum Deutschen Musikrat und versuchen denen näher zu bringen, dass traditionelle Musik wichtig für Identität ist. Und das haben die, glaube ich, jetzt durch uns auch begriffen. Und in dem Verein machen wir verschiedene Sachen. Also ich hatte so 3 Herzensprojekte. Das eine war, die Thüringer Waldzither zum Kulturerbe zu machen. Das habe ich geschafft. Das zweite war, wir haben so eine Deutschfolk-Bibliothek gegründet in Hainichen oder in Bockendorf bei Hainichen, wo man so Material sammelt, wo Leute sagen, interessiert mich, würde ich gerne mal ein bisschen mehr drüber erfahren. Der kann dann da hinfahren und kann sich dort in der Bibliothek umgucken und es sind noch 20 Instrumente da, man kann auch spielen, kann sich dort einmieten. Und das dritte ist, und da müssen wir unbedingt noch drüber reden, das ist das Festival, das seit 6 Jahren tourt. Zum Thema traditionelle deutsche Musik.
0: Unter diesem Rahmen auch.
1: Genau, das ist also organisiert vom Profog, also dieses Jahr wieder mit Nico Schneider zusammen und Michael Ilmer von Löbstedt in und um Jena.
0: Ach, nur, das hat jetzt mit dem großen Verein deutschlandweit nichts zu tun, sondern es ist eher regional Jena.
1: Nee, also dieser Verein ist faktisch der Schirmherr dieses Festivals, also ich bin ja zweiter Vorsitzender.
0: Ja, des Festivals, aber ich meine jetzt dieser Verein.
1: Weil du sagst, der sitzt in Berlin.
0: Der sitzt in Berlin, ja, und ihr macht ihr regional dieses dieses Festival, was hier.
1: Also das Festival versucht so die traditionelle Musik oder beziehungsweise dieses Genre in der Region zu spiegeln. Das heißt, es ist ein reisendes Festival. Das ist vor 6 Jahren das erste Mal in Jena gewesen. War dann in Frankfurt-Oder, in Hamburg, in Schwerin, in Westfalen und jetzt kommt es nach Jena.
0: Also
1: zurück.
0: Ganz Deutschland, auch Ost- und Westdeutschland.
1: Ja, ja, ganz wichtig.
0: Und ja, und wie viele Künstler nehmen da teil bei diesem?
1: Also ich habe einen Großteil des Bookings gemacht mit Nico und Micha zusammen. Wir haben 9 Bands. Und haben
0: die auch repräsentativ für ganz Deutschland sind, so auch verschiedene Genres.
1: Naja, es ist schon größtenteils Folk, es ist auch wirklich mit Folk, dem Schwerpunkt Deutsch.
0: Ja, ja.
1: Und, aber es ist eine Band aus, die kommen aus Hannover, Folk My Life, ist zurzeit in der Szene so einer der heißesten Acts, machen so traditionelle Tanzmusik sehr schön. Es sind 2 Kollegen aus Dresden dabei und dann der Rest ist schon so ein bisschen regional.
0: Mhm. Es gab ja in der DDR auch so eine richtige Szene. Was hat sich davon wieder weitergetragen, übertragen über die Wände hinweg? Es gab ja Wacholder, Brummtopf, Arbeiterfolk zum Beispiel. Aus Arbeiterfolk ist ja dann später Schauorchester Ungelenk entstanden.
1: Genau,
0: ja.
1: Genau.
0: Gibt es da noch so Verbindungen, so mehr oder weniger?
1: Ja, auf alle Fälle. Ich meine, was daraus entstanden ist, ist natürlich das Rudelstadt-Festival. Das ist ja letztendlich, da sind ja die ganzen alten Folkies irgendwie so am Start gewesen und für mich immer noch einer der großen Helden ist Jürgen Wolf, ne, von Folkländern.
0: Ja, sag mir das nicht.
1: Ja. Aus Leipzig, ja. Und der ist immer noch im Beirat in Rudelstadt und den, die Folkländer haben wir dieses Jahr auch gebucht fürs Festival.
0: Ja, kennst du da auch den Michael Seidel, der bei der Sänger von Ungelenk war? Der hat bei Arbeiterfolk gespielt und der macht auch einen ganz interessanten YouTube-Podcast, immer, das heißt Bier trinken mit Michael Seidel. Könnte ich mir dich auch ganz gut vorstellen, dass mit dem halt was, da wird immer Wurst und Brot gegessen. Das kann ich, könnte ich mir, fällt mir jetzt gerade so spontan ein. Ich habe einen Vicky Wommel schon verbunden gehabt mit diesem Michael Seidel. Na, das wäre vielleicht auch mal ganz interessant. Ja.
1: Na, witzigerweise treffe ich ihn im November,
0: ja?
1: Weil es gibt im November 50 Jahre Folkszene DDR in Leipzig, weil die ist 76 gegründet worden in Leipzig und da werde ich ein Interview mit ihm machen.
0: Okay, also das wird bestimmt im Rahmen des Podcasts auch sein, ich weiß es nicht.
1: Ist möglich.
0: Ja, wenn die Verbindung ja eh schon besteht, dann brauche ich ihn nicht herzustellen. Wobei ich ihn persönlich nicht kenne, ich kenne nur mit Anschreiben und so.
1: Ja.
0: Wie gesagt, du weißt, Brücken bauen, das ist auch so ein bisschen mein Ding.
1: Ja, das ist ganz wichtig.
0: Ja, ja. wir haben gerade über die Bands gesprochen, die sich dann 1976 wurde gegründet, ist auch sehr interessant für mich. Und welche Bands von damals, ich habe es glaube schon mal angedeutet, habe jetzt aber nicht gut zugehört, welche Bands von damals gibt es jetzt noch, so, die so erhalten geblieben sind?
1: Na, für mich immer noch das Flaggschiff, die Volkländer aus Leipzig. Mhm. Und die haben dieses Jahr ihr 50. Jubiläum, wow, weil die faktisch Gründungsmitglieder oder die waren der Nukleus dieser Folkbewegung.
0: Wie viele sind noch dabei von damals?
1: Also eigentlich waren es von der alten Besetzung zwei. Leider ist meine Wagenbrett jetzt ziemlich stark krank. Der wird also nicht kommen im August, aber Jürgen Wolf wird da sein und der ist das Kopf der Kapelle.
0: Mastermind.
1: Ist er.
0: Das Ganze, ja.
1: Später dann Duo Sonnenschirm, das kennt man vielleicht.
0: Die waren doch aus Dresden.
1: Der Beckert ist aus Dresden und Jürgen Wolf ist aus Leipzig.
0: Ja. Sonnenschirm war das nicht mal auch so ein Theater. Bei mir habe ich, da haben die so wie so als Fabel was aufgeführt.
1: Ja, die haben so ein bisschen kabarettistisch
0: gemacht. Kabarettistisch, ja, ja.
1: Genau.
0: Ich habe es bei der Armee gesehen, da haben die auch so Geschichten so als mit Tieren als Fabel dargestellt.
1: Ja, das kann sein, klingt danach.
0: Sonnenschirm, so kann ich mich dran erinnern. Ja. Ja. Das war aber eher so ein bisschen poppig sowieso. Da war so ein Synthesizer dabei, wie auch immer. Also vielleicht haben sie das so erfüllt. Also du Sonnenschirm, sag mir was.
1: Ja, ja, genau. Und das ist eine Hälfte ist Jürgen Wolf und der, wie gesagt, hat die Volkländer reaktiviert und die werden also dieses Jahr im Bolbar Zoom Festival spielen am 22. August.
0: Bolbar bei Schönkleiner.
1: Genau.
0: Ja.
1: Und,
0: meine Mutter ist übrigens mit Orje in die Schule gegangen.
1: Witzig.
0: Ja, meine Mutter lebt da 5 Jahre nicht mehr. Ist ja jetzt auch egal, jetzt wollen wir die Gemeinsamkeiten ganz kurz mal feststellen und die Gedanken, die mir durch den Kopf sprießen, die kommen leider immer so schnell raus. Und das, weil, wie gesagt, das soll ja auch ein Gespräch sein. Ja, also in Bolbar, den Termin haben wir schon durchgesagt. Gibt es noch andere Termine jetzt?
1: Na, das Festival läuft vom 20. bis zum 23. August und die Veranstaltung am Freitag wird größtenteils in Löbstedt sein, in der Kulturkirche. Sonnabend in Bolbar und Sonntag dann wieder in Löbstedt und es wird noch ein bisschen was im Kubus draußen sein, im Vogtclub und ein bisschen was in der Universale und wir werden dann noch so einen Flashmob haben mit verschiedenen Jenaer Chören und der Schirmherr ist unser Kulturdezernent, was ich total schön finde.
0: Flashmob, da darf nicht verraten werden, wo es stattfindet, ja?
1: Ja, ja.
0: Ja, ja. ja, wir haben noch wenig Zeit. Ich würde nur noch einen Titel aussuchen, indem ich erstmal noch einen anderen spiele und was Neutrales mal. Was heißt neutral? Eine Musik jetzt, die nicht ganz direkt ist mit dir zu tun hat. Hier Kitty Daisy Lewis, Smoking in Heaven.

0: Ja, das ist Kitty Daisy Lewis. Wie gesagt, ich wollte ja Musik mitbringen, die Tim eventuell auch gefällt. Und Tim meint, ja, das gefällt dir doch ganz
1: gut. Das finde ich toll.
0: Ja, bist du mal. Aber wir haben wenig Zeit, deswegen würde ich gerne dir noch mal eine andere Band vorstellen. Wie klingt das für dich?
1: Sehr gut.
0: Aus Schweden, Baskery, drei Schwestern.
1: Aha.

0: Ich finde es immer schön, wenn es so, ich sage immer, es schnaftelt, wenn es so. Das ist so ein Begriff. Irgendwie habe ich so meinen Begriff. Ich weiß gar nicht, wie man den sagt. Aber ich finde das für diese Art von Musik von Groove oder wie auch immer. Ich sage dazu mal, wenn es cool schnaftelt. Also, cool. Das ist ja, hat dir auch gefallen.
1: Ja, cool.
0: Kanntest du schon?
1: Ich habe es schon mal gehört. Also nicht so, dass ich es wirklich kenne.
0: Ja, ist ja auch schön, wenn man hier was entdecken kann. Dazu ist auch diese Sendung da. Und ich, wenn ich wie gesagt, jemanden überraschen kann, das ist, da ist, glaube ich, ist meine Arbeit getan. Ja, Tim, es waren schöne fast 2 Stunden jetzt mit dir. Wir sind jetzt so eigentlich fast am Ende jetzt. Wenn es noch was durchs Radio zu sagen gäbe, was wichtig wäre, dann haben wir jetzt die Zeit noch ganz schnell, weil dann ist es vorbei, die Sendung.
1: Ja, also schönen Dank für die Einladung, Philipp. Also es hat mir sehr viel Freude bereitet und es ist immer schön, regional und lokal zu agieren.
0: Also ich bin hier geboren und noch nicht weggezogen. Ich bin zwar in Schlöben groß geworden, aber so mehr regional geht gar nicht. Also ich habe es in den 61 Jahren nicht gepackt,
1: reinzukommen. Nee. Und und schön, dass ich ein bisschen Werbung machen durfte für das, was mir am Herzen liegt. 31.05. und Deutschfolk Festival. Diesmal sogar mit einer neuen Kapelle von mir, 4-Tour.
0: Was ist denn jetzt schon wieder? Das haben wir noch gar nicht erwähnt. Was hat es damit auf sich?
1: Also,
0: Viertor. Das ist so die gefühlt 23. Kapelle, die wir jetzt.
1: Ja, ich wollte auch keine mehr gründen, aber das war einfach zu.
0: Aber Bands gründen macht doch Spaß.
1: Stimmt.
0: Was ist dein Hobby? Bands gründen. Wir spielen ja auch wieder Proben nur.
1: Nein, also wer Zeit hat, kann sich das anhören. Wir sind also die Vorband von Volkländern. Das spielt der Nico Schneider wieder mit. Und zwei absolute Ikonen dieses Sektors, Vivian Zeller an der Geige, die Instanz für deutsche Geigenmusik, und Ralf Gehler, der Meister des Dudelsacks und der diatonischen Handharmonika.
0: Ach du ahnst es
1: nicht. Doch, toll.
0: Ja, und gibt es spezielle Musikrichtungen dann?
1: Das ist dann wirklich sehr, sehr traditionell, größtenteils auch tanzbar. Und meiner Meinung nach wirklich so das Kräftigste, was es derzeit so im Geschäft gibt, weil das richtig losgeht.
0: Die Formation 4-Tour.
1: 4-Tour.
0: Mhm. Am wievielten nochmal?
1: Die sind faktisch am 22. August in Bolbar, die Vorband von den Volkländern.
0: Alter, ist ja was los, meine ich.
1: Ja, das wird toll.
0: Das, ja.
1: Und der Kartenverkauf läuft auf hohen Touren, also
0: ja,
1: ist schon gut was weg.
0: Ja, und wie gesagt, wenn es da voll ist, ist auch voll. So viel passt da auch nicht rein. So mit 400 Leuten ist da.
1: Ist schon oberzig.
0: Ja, oberzig, ja. Mhm. Tim war heute da. Tim, ich bedanke mich, dass es endlich geklappt hat, dass wir mal eine Sendung machen konnten. Und dann, Tim Liebert, aka Tom Fritz war heute da. Ich bedanke mich recht herzlich und verabschieden wollen wir uns mit einem Song von deiner Soloscheibe, Titel Nummer 7. Was gibt es noch zu sagen dazu?
1: Es ist so eine fiktive Bahnfahrt. Man hört das auch so. Es ist sehr, sehr schnell gesungen. Man kriegt den Text vielleicht nicht mit, aber man sollte sich mitnehmen lassen vom Groove. Und der Rudi singt die zweite Stimme.
0: Und der Rudi singt die zweite Stimme. Okay, danke. Das war Tim Liebert. Ich bedanke mich recht herzlich.
1: Vielen Dank.
0: Tschüss, macht's gut. Ciao.

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Aber natürlich auch haarig für uns quasi kompliziert und schwierig, weil jetzt will ich jetzt natürlich in diesem Punkt in eine komplizierte Lage kommen. Insofern, wir sind ja noch nicht so lange zusammen, wir haben noch nicht so viele Stücke und normalerweise müssen wir auch diese Zeit immer das die aktuelle Single zum zweiten Mal spielen. Aber das nervt natürlich. Wir wollen das nicht mehr. Wir wollen uns diesen Kommerzsachen nicht mehr beugen. Darum haben wir jetzt extra heute für Wien speziell nochmal ein Lied an den Start gebracht. Das haben wir noch irgendwo gefunden. Das passt auch ganz gut, auch zum Wetter. Und ja, das wird schon klappen. Keine Sorge, es wird okay sein. Und das Lied hat auch einen schönen Namen, das heißt auch mit tierfreundlich, der Weiße Hai. Vielen Dank.

0: Der Weiße Hai hier live aus Wien von Element of Crime in der Jena-Zeit, die heute mit einer ganz besonderen Neubesetzung in die Woche startet, denn wir haben eine neue Kollegin hier bei Radio OKJ, unsere Volontärin Jule Niederkse sitzt jetzt hier bei mir im Studio und ist ab jetzt hier mit dabei. Hallo Jule.
1: Hallo.
0: Jule, du bist nicht so ganz neu im Radio, richtig? Du warst schon ein bisschen dabei und hast so ein bisschen Luft geschnuppert.
1: Ja, ich habe die Radio-Lotte-Luft 5 Jahre lang schnuppern dürfen und habe jetzt einen Lüftungswechsel.
0: Einen Umgebungsluftwechsel. Grüße gehen raus nach Weimar an dieser Stelle. Wir freuen uns auf jeden Fall auf die kommenden 2 Jahre mit dir im Volontariat, also in der Redakteursausbildung, die du hier bei uns machen kannst. Und du hast dir für den Anfang erstmal ein Liedchen rausgesucht, nämlich von ABBA, The Name of the Game. Wie kam es zu diesem Wunsch?
1: Das ist ein Klassiker und ich finde, der ist nicht so dolle drauf wie viele andere ABBA-Songs und deswegen dachte ich, der ist ganz chillig so zum Reinkommen.
0: Deinen ersten Beitrag, den hören wir auch gleich.

0: Enya, Remember Your Smile. Bei Enya, da denken zumindest die etwas Älteren ja wahrscheinlich an den 11. September und CNN, die mit einem anderen Lied von ihr die ikonischen Bilder von diesem Tag unterlegt haben. Wir kommen zu etwas freudigeren Ereignissen, an die man sich hoffentlich auch noch eine ganze Weile zurückerinnern kann, nämlich zu Jules erstem Beitrag. Der erste Beitrag von unserer neuen Kollegin Julia. Jule, du hast für uns die Veranstaltungstipps heute zusammengestellt. Ist das neu für dich so jetzt hier in Jena, neue Stadt, mal ganz was anderes?
1: Also wir haben in Weimar natürlich auch manchmal Veranstaltungen aus Jena mit dabei, weil manchmal einfach auch Goethe nicht immer sein muss. Da gibt es ja dann hier ein bisschen mehr Auswahl. Und ja, Veranstaltungstipps haben wir natürlich auch, aber so schön mit Musik unterlegen durfte ich die noch nicht.
0: Oh, wie schön. Es gibt aber auch Goethe in Jena. Den hast du aber, glaube ich, heute nicht drin. Wir hören mal rein.
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1: Wir kommen zu unseren Veranstaltungstipps hier beim OKJ in Jena und haben einige Veranstaltungen, die wir euch auf jeden Fall empfehlen können. Es gibt La Bohème, das ist eine Lip-Sync-Oper, von der ihr sicher schon mal gehört habt. Das ist eine Neuinterpretation von Puccinis La Bohème. Und da gibt es eine Kombination aus Lip-Sync, Schauspiel, Tanz und Musik. Dieses Stück spricht Themen wie Liebe, Armut und gesellschaftliche Ausgrenzung an und nimmt dabei Bezug auf aktuelle Fragen wie Gentrifizierung und Migration. Also ein Stück, das alte Themen mit neuen Themen kombiniert und diesem Klassiker dann eine neue.

0: aufstellen wollen. Da gibt es nämlich die Wanderung hinter den Sonnenbergen. Das ist der Nachklang zum Tag des Wanderns. Die Veranstaltung sollte eigentlich am 12. Mai stattfinden, wurde aber verschoben. Das ist eine geführte Wanderung rund um Jenas Sonnenberge. Informationen zur Natur und regionalen Geschichten gibt es da auf jeden Fall. Einblicke in Wald- und Landschaftsentwicklung. Also auf jeden Fall, wenn man sich für seine Umgebung interessiert, vor allem für die Natur, dann kriegt man da super tolle Einblicke. Und da gibt es auch Themen wie die Schlacht von Jena und Auerstedt 1806 und natürlich ganz viel Bewegung und ein wunderbares Naturerlebnis in der Umgebung von Jena. Die gemeinsame Tour gibt es dann mit historischen Erläuterungen. Das sind 7 Kilometer und natürlich sollte man festes Schuhwerk anziehen und trittfest sein. Das startet wie gesagt um 10, endet ca. um 13 Uhr und startet an der Haltestelle Mühltal. Die Teilnahme ist kostenlos. Wenn man ein bisschen später raus möchte, dann gibt es auch was im Rahmen der Themenwoche Was ist Leben? Da gibt es die Veranstaltung Fiktion und Empathie. Ist Literatur der Schlüssel zur menschlichen Empathie? Dieser Frage widmet man sich mit einem Vortrag und ja eben dem Thema Literatur und menschliches Mitgefühl. Dabei wird die Wirkung fiktionaler Geschichten untersucht und sich der Frage, wie Lesen Empathie fördern kann, gewidmet. Dabei gibt es eine Verbindung von Literaturwissenschaft und Psychologie, Diskussionen über Perspektivwechsel durch Geschichten und wissenschaftliche und gesellschaftliche Blicke auf Empathie. Also viele verschiedene Themen, die dabei beleuchtet werden. Und das Ganze findet 14 Uhr statt, geht wahrscheinlich so eine Stunde und findet im Auditorium zur Rosen statt. Für alle, die lieber draußen sein wollen oder danach dann noch was machen wollen, gibt es auf jeden Fall noch eine Veranstaltung und zwar den Tag der Vielfalt. Das ist ein Aktionstag für Diversität und gesellschaftliche Teilhabe. Der findet in Jena zum 13. Mal statt und wird da auf dem Holzmarkt sein. Dort gibt es Informationsstände verschiedener Initiativen und Vereine, Mitmachangebote und Gespräche für BesucherInnen. Und dabei werden Inklusion und Chancengleichheit vor allem thematisiert. Es gibt auch ein Bühnenprogramm mit Aktionen und Beiträgen. Und diese Veranstaltung soll den Austausch und das gegenseitige Verständnis vor allem fördern. Das Ganze findet, wie gesagt, auf dem Holzmarkt statt und ist natürlich eine öffentliche Veranstaltung. Also kann jeder vorbeikommen von 14 bis 18 Uhr. Das waren die Veranstaltungstipps.
1: Vielen Dank für genau die Anjule. Hier geht es jetzt weiter mit World in Fire von der George Morrison Band.

0: Bye-bye Berlin von Tokotronic. Ein begrüßenswerter Wunsch, wenn man mich fragt. Nicht begrüßenswert ist definitiv die Entwicklung in Sachen Pressefreiheit, die wir hier im Moment erleben. Und die Kollegen von Radio Freien Erfurt, die haben dazu ein kleines Interview geführt. Das wollen wir euch an dieser Stelle gerne mal vorstellen. So klein ist es auch gar nicht.
1: Herr Scholz, Deutschland ist in der weltweiten Rangliste der Pressefreiheit von Reporter ohne Grenzen auf Platz 14 zurückgefallen. Wie bewerten Sie diese Entwicklung denn mit Blick auf Thüringen?
2: Ja, also grundsätzlich ist das natürlich erstmal eine Entwicklung, die uns nicht fröhlich stimmen kann oder die uns irgendwie ruhig schlafen lassen kann. Denn wenn ein demokratisches Land wie Deutschland auf einer solchen Rangliste nach unten rutscht und sich dann in Gesellschaft von autoritär regierten Staaten befindet, dann ist das nichts, was wir einfach so hinnehmen können. Wir beobachten natürlich auch in Thüringen, dass die Pressefreiheit unter Druck gerät, vor allen Dingen die Delegitimierung journalistischer Arbeit wird von vielen Journalisten als die große Herausforderung wahrgenommen, vor allem im letzten Jahr. Und das wird natürlich dann auch noch befeuert durch politische Akteure, digitale Hetze und neue publizistische Milieus, die dann eher so mit Zuspitzung und Desinformation ihre Reichweiten erzielen und eben nicht mit Qualitätsjournalismus.
1: Ein Aspekt, der ja immer besonders große mediale Aufmerksamkeit auch bekommt, sind ja tatsächlich gewalttätige Angriffe auf JournalistInnen. Und gerade jetzt im März gab es einen erneuten Angriff auf ReporterInnen von Spiegel TV beziehungsweise vom Spiegel in Fretterode vor dem Anwesen von dem rechtsextremen Thorsten Heise. Und schon vor 8 Jahren, also 2018, wurden dort 2 Reporter bei Recherchen auch sehr brutal angegriffen. Es gab ein Verfahren, was sich sehr lange gezogen hat, über 7 Jahre hinweg. Es wurde auch ein Urteil gefällt, was sehr kritisiert wurde. Und der Bundesgerichtshof hat dieses Urteil jetzt nun auch wieder aufgehoben. Und der Fall wird eben gerade neu verhandelt. Sind denn solche Angriffe und auch vor allen Dingen dann das, was danach passiert, nämlich die Aufarbeitung, sind das Einzelfälle oder hier in Thüringen auch Ausdruck von einer Entwicklung?
2: Also wir würden es DJV erstmal grundsätzlich noch als Einzelfälle beschreiben, die vor allen Dingen seit Ende der Corona-Pandemie auch glücklicherweise zurückgegangen sind. Natürlich gibt es immer wieder einzelne Akteure, die der Meinung sind, Journalistinnen und Journalisten angreifen zu müssen, nur weil die ihre Arbeit machen. Vor allen Dingen aus den extremistischen Milieus sind uns solche Angriffe bekannt. Die weitaus größere Zahl der Angriffe auf unsere Kolleginnen und Kollegen geschieht allerdings im digitalen Raum. Und das ist eine Entwicklung, die uns Sorge bereitet, weil auch das etwas mit einem macht. Natürlich sieht man an den Ereignissen von Fretterode recht deutlich das, was wir als Verband auch schon nach dem ersten Urteil dort befürchtet haben, was ja nun glücklicherweise aufgehoben wurde von der nächsthöheren Instanz, nämlich, dass dieses viel zu milde Urteil wegen des ersten Angriffs eben keine abschreckende Wirkung entfaltet hat, sondern vielmehr eine Art von Signalwirkung offensichtlich war für Rechtsextremisten. Wir können uns solche Angriffe erlauben und das passiert uns vergleichsweise wenig. Das ist eine Sache, die sich die Justiz zuzuschreiben hat. Und wir hoffen sehr, dass das korrigiert wird. Und natürlich ist jeder, auch körperlicher Angriff auf Journalistinnen und Journalisten, einer zu viel. Glücklicherweise könne, wie schon gesagt, da eine, jetzt betrachtet über die vergangenen 5, 6, 7 Jahre, eine rückläufige Tendenz erkennen.
1: Sie haben ja eben auch schon die verschiedenen Dimensionen aufgemacht, ne? Hass im Netz, aber auch Delegitimierung von Medien, Pressearbeit und eben jetzt auch in dem Fall ja dann auch gewalttätige, tätliche Angriffe auf JournalistInnen. Wie wirkt sich das denn ganz konkret auch auf den Arbeitsalltag von JournalistInnen hier in Thüringen aus, also so dieser Druck, der auf sie ausgeübt wird?
2: Ja, natürlich besteht die Gefahr, dass man bei fortgesetzten Angriffen, vor allen Dingen im digitalen Raum, irgendwann zermürbt wird und irgendwann diese befürchtete sogenannte Schere im Kopf entsteht. Dass man also bestimmte Themen im schlimmsten Fall gar nicht mehr anfasst oder gar nicht mehr darüber berichtet. Das haben wir vor allen Dingen zur Zeit der Proteste von Corona-Leugnern gesehen, dass unsere Kolleginnen und Kollegen zum Teil gesagt haben, sie gehen nicht mehr auf solche Proteste und berichten nicht mehr darüber, weil sie da regelmäßig angegangen werden, weil vor allen Dingen gerade im lokaljournalistischen Bereich die Räume ja auch sehr eng werden. Das heißt, die Leute, die dann da mitlaufen, die trifft man wieder im Supermarkt, in der Kita seines Kindes. Und insofern kann man dann natürlich ein Stück weit nachvollziehen, wenn unsere Kolleginnen und Kollegen sagen, diesen Druck setze ich mich nicht mehr aus. Druck kann aber eben auch durch Angriffe im digitalen Raum, im Internet, in Kommentarspalten und so weiter erzeugt werden. Das macht was mit einem, wenn man da ständig so unter Druck steht, um dieses Bild mal zu benutzen. Das kann dazu führen, dass man sich künftig bei Berichterstattung zum gleichen Thema eher zurückhält, nicht unbedingt kontrovers berichtet, sondern versucht, das in irgendeiner Art und Weise abzuschwächen und so weiter. Das ist aber nicht die Aufgabe des Journalismus. Die Aufgabe des Journalismus ist immer der kritische Blick auf Ereignisse, ohne Angst haben zu müssen, dafür an den Pranger gestellt zu werden. Und genau das ist ja das Ziel solcher Angriffe. Am Ende die Kolleginnen und Kollegen entweder so zu zermürben, dass sie im eigenen Sinne berichten oder am besten gar nicht mehr berichten. Das ist das Ziel von Extremisten und das wird zum Teil, das will ich gar nicht ausschließen, an der einen oder anderen Stelle auch noch erreicht. Wir versuchen natürlich als Verband für unsere Mitglieder da zu sein, bieten entsprechende Hilfe an. Aber es ist ein gesellschaftliches Problem dieser Zeit. Das muss man ganz klar so festhalten.
1: Bevor wir auf Unterstützungs- und Hilfemaßnahmen sozusagen eingehen für JournalistInnen, würde ich nochmal eben diesen Blick auf Gesellschaft beziehungsweise eigentlich auf Politik richten. Und wenn man sich halt eben die politische Entwicklung anguckt, ich habe immer noch sehr präsent jetzt zum Beispiel auch das Regierungsprogramm, wie es ja heißt, der AfD für jetzt die Landtagswahl in Sachsen-Anhalt. Da wird ja auch sehr viel sich mit dem Mediensystem auseinandergesetzt und immer wieder heißt es ja auch, und da ist es auch niedergeschrieben, dass zum Beispiel eben auch die bestehende Medienordnung stark geändert werden soll. Spüren Sie denn auch so einen strukturellen Druck auf die Pressefreiheit hier in Thüringen bereits?
2: Für Thüringen kann ich das eigentlich nicht beobachten, zumindest strukturell. Wir haben glücklicherweise eine Politik, die sehr wohl weiß, welch hohes Gut die Pressefreiheit ist. Und die auch weiß, dass sie ihn selbst nutzt. Aber natürlich haben wir auch hier eine starke AfD. Und das ist bekannt, dass die sich mit so Grundwerten wie Freiheit der Berichterstattung und objektive Berichterstattung eher schwer tun. Insofern kann man nicht ausschließen, dass natürlich, wenn in Sachsen-Anhalt nach der Landtagswahl im September der befürchtete Rechtsruck vollzogen wird und dann die AfD das macht, was sie in ihrem sogenannten Regierungsprogramm ankündigt, dass man dann auch in Thüringen diese Auswirkungen merkt. Allererstes natürlich beim MDR zum Beispiel. Ne? Die AfD in Sachsen-Anhalt hat ja angekündigt, dort die Staatsverträge sofort zu kündigen. Und die Gefahr, die wir teilweise sehen, ist, dass aus konservativen Kreisen versucht wird, solche Positionen, solche AfD-Positionen zu adaptieren, zu übernehmen, um eigenes Wählerklientel zurückzugewinnen. Das haben wir auch in der Migrationsdebatte ganz deutlich erlebt. Und davor können wir nur warnen, weil das Problem ist, dass der Kopierende nicht als derjenige wahrgenommen wird, der meine Position vertritt, sondern eben als Kopierende im Zweifel das Original gewählt wird. Insofern untergräbt man damit nicht nur die Grundlagen unserer Verfassung, sondern auch die eigene Bedeutung als Volkspartei. Und diese Warnung geht natürlich vor allen Dingen in Richtung CDU, weil wir da schon an einigen Stellen erlebt haben, dass man nur zu willfährig bestimmte Dinge, die vor ein paar Jahren noch als undenkbar und sagbar gehalten, mittlerweile in die gesellschaftliche Debatte integriert hat und normalisiert hat. Und das ist eine Entwicklung, die wir mit großer Sorge betrachten, weil die natürlich die Pressefreiheit irgendwann dann auch hier strukturell unter Druck setzen dürfte.
1: Sie haben eben schon gesagt, der DJV, der ist auch Ansprechperson für JournalistInnen, die jetzt halt eben auch Angriffen ausgesetzt sind. Oder grundsätzlich ist ja auch das Thema Pressefreiheit für Sie ein Thema, mit dem Sie sich ja befassen. Was sind denn so Reaktionen auf den zunehmenden Druck auf Angriffe, aber auch so Delegitimationsversuche, so Diskursverschiebungen, wie wir jetzt gerade beschrieben haben? Was werden denn das für Maßnahmen und vielleicht auch ganz konkrete Unterstützungssysteme sozusagen ergriffen, sowohl von Journalisten LobbyistInnen, aber vielleicht auch von Medienhäusern oder auch so Verbänden, wie Sie es sind?
2: Also es gibt natürlich verschiedene Instrumente, die reichen von sehr, sehr direkter Hilfe, wie Kolleginnen und Kollegen hat ein Problem, wird angegangen und ruft bei uns als ihrer Gewerkschaft, ihrem Berufsverband an und schildert die Sachen, lässt sich von uns auch rechtlich beraten. Natürlich nimmt möglicherweise sogar unseren Rechtsschutz in Anspruch, der ja alle unseren Mitgliedern zusteht, wenn sie im Rahmen ihrer beruflichen Tätigkeit mit strafbaren Handlungen, sonstigem Unbill konfrontiert sind. Das sehr direkten Mittel, mit denen wir helfen. Wir bieten natürlich auch sogenannte Resilienzseminare an, wo man lernt, so ein bestimmtes, ja, ich will es mal umgangssprachlich als Fell beschreiben, sich zuzulegen. Das bedeutet nicht, dass man über Beleidigungen und strafrechtlich relevante Inhalte im digitalen Raum hinwegsehen soll, aber es werden dort Strategien vermittelt, die einen dazu bringen, so eine Sache nicht so dicht an sich ranzulassen, sondern das im Prinzip dann den Strafverfolgungsbehörden direkt rüber zu schieben, weil deren Aufgabe ist, das dann darauf adäquat zu reagieren. Im größeren Kontext kann man zum Beispiel unsere Initiative bezüglich eines Gesetzes zur Verhinderung von SLAPP-Klagen sehen, also Klagen, die im Prinzip von teilweise sehr finanziell sehr potenten Einzelpersonen oder auch Organisationen angestrebt werden, um missliebige journalistische Berichterstattung zu unterbinden. Es gibt den sogenannten Schutzkodex, dem Medienhäuser beitreten können, wo ganz konkrete Handlungsempfehlungen für Medienhäuser enthalten sind, wie man seine Journalistinnen und Journalisten schützen kann, wie man innerhalb des Hauses Ansprechpartner schaffen kann, wie man einen klaren Workflow bei Angriffen einhalten kann, der dann am Ende auch wieder zu einer strafrechtlichen Folge führt, für diejenigen, die da meinen, sich an unseren Kolleginnen und Kollegen abarbeiten zu müssen. Also es gibt eine ganze Reihe von Maßnahmen, die wir als Verband vorhalten, einerseits direkt für unsere Mitglieder, aber eben auch im großen Politikkontext.
1: Sie haben ja jetzt gerade schon verschiedene Maßnahmen, Instrumente auf verschiedenen Ebenen angesprochen. Ein Großteil bezog sich jetzt sozusagen auf Maßnahmen, die Sie selbst ergreifen, quasi als Journalistin, als Medienmachende, und haben jetzt ja aber auch schon einige Gesetze oder Gesetzesinitiativen angesprochen. Was müsste sich denn noch ändern, dass vor allen Dingen eben auf politisch-gesellschaftlicher Ebene die Pressefreiheit wieder gestärkt wird in Thüringen und auch in Deutschland?
2: Ja, das ist natürlich eine Verantwortung, die wir ganz klar bei der Politik sehen. Wenn ich als Politiker auch in meinen öffentlichen Äußerungen die Pressefreiheit als das darstelle, was es ist, nämlich ein Grundrecht, auf das wir stolz sein können, ein Grundrecht, was Grundlage unserer Demokratie ist, dann wird sowas auch in der Bevölkerung wahrgenommen. Wenn ich natürlich Politiker von demokratischen Parteien höre, die sich ihr darin gefallen, beispielsweise den öffentlich-rechtlichen Rundfunk delegitimieren zu wollen, die sich in einer zum Teil auch sehr substanzlosen Medienschelte üben, dann hilft das nicht unbedingt, um die Pressefreiheit in den Köpfen der Menschen zu verankern. Man muss klar machen, dass diese Pressefreiheit ein hohes Gut ist. Es gibt Länder, wir brauchen nur in der Nachbarschaft zu gucken, in Russland beispielsweise, jetzt teilweise auch das, was in Ungarn geschehen ist in den vergangenen Jahren, wo autoritär regierte Staaten als allererstes diese Pressefreiheit abschaffen, um die Macht darüber zu bekommen, was berichtet werden darf und was nicht. Also wenn man so ein Gesellschaftssystem, so ein politisches System wie die Demokratie halten will, dann muss man eben auch die Pressefreiheit erhalten wollen. Und das ist eine Verantwortung, die die gesamte Gesellschaft hat, aber natürlich im Wesentlichen auch diejenigen, die, sage ich mal, so für Richtungsentscheidungen dieser Gesellschaft, also sprich politische Richtungsentscheidungen, zuständig sind. Ich darf mal an der Stelle zum Beispiel auf eine Initiative, die jetzt von Bündnis 90 Die Grünen gestartet wurde, nach so einem genannten Medienauskunftsgesetz. Ja, das ist ein Gesetz, was Medienvertreter quasi in die Lage versetzen soll, das Auskunftsrecht gegenüber Bundesbehörden auf eine gesetzliche Grundlage zu stellen und damit auch durchsetzen zu können. Solche Initiativen sind wichtig, um klarzumachen, Journalisten, Journalistinnen und Journalisten haben eine Aufgabe in dieser Gesellschaft. Diese Aufgabe ist es, die drei Gewalten, die gesetzgebende, die juristische und die Exekutivgewalt zu kontrollieren. Und dafür muss man ihnen auch Instrumente an die Hand geben. Das heißt nicht, dass Journalisten immer alles richtig machen, aber es gibt eben klare Regularien, auch wie, wenn etwas mal falsch berichtet wird, wie das zu korrigieren ist. Und seriöse Medien erkennt man in der Regel daran, dass sie das dann auch tun.

0: What Difference Does It Make von den Smith, und damit sind wir langsam aber sicher am Ende angelangt dieser Jena-Zeit. Ich möchte euch allerdings nicht entlassen, ohne euch nochmal einen Tipp gegeben zu haben. Morgen, da ist in Jena der Tag der Vielfalt, auf jeden Fall ein wichtiges Thema, und wir sind da auch mit von der Partie, und zwar ab 14 Uhr auf dem Holzmarkt, auch mit einer Live-Sendung, und ich würde mich freuen, schaut doch mal vorbei, da kann man sich auch einfach mal unterhalten, einfach mal ins Gespräch kommen, ab 14 Uhr morgen auf dem Holzmarkt. Und neben mir sitzt immer noch Jule. Jule, wie war es jetzt so? Erster Tag, dürfen wir dich behalten?
1: Na, so lange bin ich ja noch nicht hier, aber ich fand es wunderbar. Ihr seid alle lieb und ich bleibe hier.
0: Sehr gut, das freut mich. Alles andere wird hier auch nicht geduldet.
1: Sonst Live-Sendungen vom Arbeitsgericht.
0: Richtig. Und nicht geduldet wird auch, wenn ihr nicht dranbleibt. Hier geht's jetzt weiter mit Hellborn Metal Radio um 18 Uhr bis um 20 Uhr bei Radio OKJ. Vorher aber noch Tongue Kissing von Little Dragon. Macht's gut.

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Herzlich willkommen zu einer neuen Ausgabe des Hellborn Metal Radios hier beim OKJ in Jena. Ja, schön, dass ihr wieder eingeschaltet habt. Die Temperaturen sind ja doch ein bisschen hochgegangen vom letzten Wochenende zu heute. Deswegen schön, dass ihr es vor die Empfangsstationen geschafft habt. Eine kleine Auswertung wird es vom vergangenen Wochenende gleich noch geben. Natürlich werde ich den ESC nicht besprechen, denn wir haben ja hier eine Rock- und Metal-Sendung vor uns, 2 Stunden lang, und wie immer starten wir mit einem Klassiker. Und der Klassiker kam aus dem Jahre 1996. Die meisten sollten ihn erkannt haben, zumindest die Band, denn Therion haben 1996 ihr, ich sag mal, größtes Album rausgebracht, was Veränderungen musikalischer Natur anging. Denn Teli, das Album, welches wir uns hier angehört haben, klang definitiv anders als ihre Frühwerke. Teli ist das 5. Album von Therion gewesen. Die ersten Alben waren Death Metal, auch schon mit einer leichten Symphoniekante. Hat sich ein bisschen ausgeprägt beim 4. Album, Lepaka Clifford. Aber bei Teli hat er der Mastermind Christopher Johansson doch alles zusammengepackt. Klar, Klavier, Keyboard, Symphonie, Orchester war es damals noch nicht. Es kam alles vom Keyboard. Aber er hat Chöre gehabt, beziehungsweise Opernsänger oder Sänger, die eben opernhaft singen konnten. Aber was hier auch so ein kleiner Funfact drauf ist, es gibt auch noch mehrere Gastsänger, wie unter anderem eben auch Dan Svanö, den man ja von Edge of Sanity zum Beispiel kennen sollte, aus der schwedischen Death-Metal-Szene. Also er hatte auch immer noch seine schwedischen Death-Metal-Wurzeln mit drin, auch wenn es eben ab dem Zeitpunkt von Teli dann doch Symphonic Metal geworden ist. Und ja, da sind sie bei geblieben. Mal ein bisschen härter und mal ein bisschen ruhiger gewesen. Und ja, es gab jetzt, glaube ich, auch letztes Jahr ein Live-Album, live in Mexiko mit einem Riesenorchester. Habe ich mir aber noch nicht angehört, werde ich mir aber auf jeden Fall noch irgendwie mal, ja, zu Genüte führen. So, das waren Therion und, ach ja, der Song. Ich hab mich eben gegen die 3 Hits entschieden, obwohl das auch schon ein großer Klassiker war. Cults of the Shadow haben wir uns angehört, aber theoretisch müsste man ja hier immer To Megatherion, Nightside of Eden oder eben Invocation of Nama spielen, weil das sind die Songs, die sie halt immer spielen müssen. Und ja, coole Geschichte, damals über Nuclear Blast rausgekommen, 96, Therion. So, musikalisch gehen wir wirklich auch weit zurück, aber auch nur vom Sound her, denn als nächstes liegen die Jungs aus Niedersachsen drinne von Graveyard Ghoul. Ja, warum habe ich die mitgebracht? Ich hatte heute wieder mal das Vergnügen, ein T-Shirt von denen zu finden, und da habe ich gedacht, na, dann kann man sie doch auch im Radio featuren. Graveyard Ghoul gibt es gerade nicht, denn die Mitglieder von Graveyard Ghoul sind aktuell überall bei Hallucinate aktiv, und da basteln sie ein bisschen mehr draus. Ist ja so ein bisschen, naja, Death-Doom-iger Bereich. Während Graveyard Ghoul auf jeden Fall die erste, naja, ich sag mal Ende 80er, Anfang 90er Death-Metal-Schiene gefahren haben. Also wer sowas mochte wie Autopsy, Master oder Nihilist aus Schweden, der sollte auf jeden Fall auch sehr glücklich sein mit den Outputs von Graveyard Ghoul. Auf 3 Platten haben sie es geschafft. Ich habe die 2. mitgebracht, The Living Cemetery, und davon hören wir uns jetzt Liedchen Nummer 6 an, und der nennt sich Putrid Stench of Death. Viel Spaß mit Graveyard Ghoul.

Das waren Hautajaisjö aus Finnland. Ja, die Jungs gibt es seit 2006, haben damals aber noch einen anderen Namen gehabt. Firmieren als Hautajaisjö seit 2014 und haben jetzt ihr fünftes Album veröffentlicht über Inverse Records, auch einem finnischen Label. Und das Album nennt sich Surun Paino. Ja, die Jungs haben sich komplett auf das Finnische spezialisiert. Logisch ist ihre Amtssprache, sage ich jetzt mal. Und ja, knallen einfach mal wahnsinnig coole Alben nacheinander raus. Also auch schon der Vorgänger aus dem Jahre 2022. Konnte sich sehen und hören lassen. Und ja, mit Surun Paino haben sie auch mal wieder einen schönen blicken lassen. 8 Songs, 30 Minuten, kurz, knackig, schöner, groovender Death Metal. Da kann man nichts falsch machen. Und deswegen haben wir uns jetzt einen Song angehört, der nannte sich Kasvoton Kuljettaja. So, was auch immer das heißen mag. Ihr könnt das ja dann gerne mal im Übersetzer eingeben. Ist ja auch eigentlich ein bisschen egal. Hautajaisjö aus Finnland. So, wir machen ein bisschen weiter mit anderer Musik. Gehen mal ein bisschen vom Metal weg. Und ich habe nämlich von Relapse eine Platte bekommen von den Jungs von Poison Ruin. Und Poison Ruin, ja, das ist eigentlich eine Punkband, die aus Philadelphia stammt, die minimal halt auch hier und da mal ein paar Metal-Einflüsse ja in sich aufsaugen. Und ja, das neueste Album, Hymns from the Hills, wurde von niemand anderen gemixt als Arthur Risk, der ja auch schon Power Trip, Integrity gemacht hat und eben seine eigenen Bands Eternal Champion und hat. Und der Sound ist cool. Wer auf, ich sag mal, Ramones steht, der wird hier auf jeden Fall auch relativ glücklich werden. Ne? Es wird auch immer Killing Joke noch mit gemeint, hier als Werbungszettelchen. Und ich mag die Mucke und deswegen wird es hier auch mal gespielt. Ich habe mich für einen Song entschieden, der nennt sich Eidolon. Also hören wir jetzt mal rein. Poison Ruin aus Philadelphia von ihrem Album Hymns from the Hill mit Eidolon.

Ja, das war wieder was aus Skandinavien. Das waren Mytteri, Hardcore-Band, Hardcore-Crust-Band aus Göteborg. Und ja, die gibt es ja auch schon seit reichlich 10 Jahren. Haben 5 Alben draußen. Ich habe jetzt Album Nummer 4 aus dem Jahre 22 mitgebracht, namens Illusions. Und da kann man bei keinem Album irgendwas falsch machen. A, sind sie eine live wahnsinnig coole Band und B, die Platten sind alle riesig. Wer auf D-Beat, Crust, Punk, Hardcore steht, sollte hier auf jeden Fall die Schweden auf jeden Fall auschecken. Mytteri, Mytteri geschrieben, und wir haben uns einen Song angehört, der nannte sich Insomnia. So, weiter geht es. Wir gucken auch noch mal ein bisschen zurück zu einer Band namens UADA. Ja, 2016 sind die mehr oder weniger für mich aus dem Nichts erschienen und haben dann über das Thüringer Label Eisenwald ihr Debütalbum veröffentlicht. Die Jungs kommen aus Portland, Oregon und sind, ich will jetzt nicht sagen, eine Mitbegründer einer bestimmten Szene drüben in den Staaten gewesen, die eher aus dem Wald kam, die eben auch nicht so Assoziationen mit dem schwedischen oder mit dem New Yorker Black Metal zu tun hatten und dementsprechend einen ganz eigenen Stil hatten, wäre sehr auf Natur bezogen und ein paar Mythen und sonst was. Und das machte sie speziell. Dann habe ich sie dann auch beim, ich glaube, Netherland Death Fest 2016 gesehen. Und dann war es um mich geschehen mit dieser Band. UADA, großartiges Debütalbum, Devoid of Light. Die anderen Alben sind auch cool, muss man einfach auch mal sagen. Aber das war so ein Aha-Moment, den ich dann damals hatte. Und deswegen, das Ding ist jetzt 10 Jahre alt, kann also auch nochmal hier in der Rentensendung laufen. Und ich habe den Titeltrack genommen von UADAs Devoid of Light, nämlich Devoid of Light. Viel Spaß mit UADA.

aus Dänemark. Auski, AFSKI geschrieben, falls der Nicht-Däne das nicht direkt weiß. Die sind auch mittlerweile bei Eisenwald unter Vertrag und haben dort ja letztes Jahr ihr viertes Album Falles Cup veröffentlicht. Und das haben wir uns nochmal angehört. Ich finde das nämlich auch ein wahnsinnig großartiges Album. Das kann man hier einfach nochmal spielen, auch wenn es erst im Oktober letzten Jahres rausgekommen ist. Und wir haben uns einen Song angehört, der nannte sich Aves Cam. Ja, einer von 6 Songs, wobei das Ganze 45 Minuten geht. Also es ist überschaubar, trotzdem großartige, recht lange, intensive Songs. Ja, Auski aus Dänemark und Falles Cup, der oder das Album. So, ein kleines Spezial habe ich natürlich auch noch vorbereitet. Es startet ja die Festivalsaison, beziehungsweise wir sind eigentlich ja schon mitten in der Festivalsaison. Letztes Wochenende war ich beim Grind the Nazis Gam, da bin ich mir nicht ganz sicher, ob ich wie nennt man das, Sonnenbrand oder ein Kältebrand geholt habe, weil es war nämlich wirklich arschkalt und dafür standen wir dann doch immer irgendwie, wenn die Sonne geschienen hat, immer schön in der Sonne. Aber darum soll es gar nicht gehen gerade, denn in 5 Wochen gibt es ein schönes Untergrundfestival und wir vom Hellborn Metal Radio sind ja auch Untergrund und deswegen muss man sich gegenseitig einfach mal den Gefallen tun und richtig Werbung machen. Der Danny, natürlich der Danny in lieben Grün mit seinen Jungs und Mädels vom Death Sentence. Zusammenarbeit mit dem Saalfelder Metal Stammtisch haben es ja jetzt geschafft. Ich glaube, das ist jetzt das 4. Underground Death Fest zu veranstalten, beziehungsweise sie werden es veranstalten. Das Ganze wird am 26. bis zum 28. Juni laufen und natürlich in lieben Grün. Und das Schöne ist, da gibt es leckeres Bier bei Hirtz Brauhof, denn da die Bühne ist dann hinter dem Brauhaus und beziehungsweise auch hinter dem Brauhof. Und wenn das nicht genug ist, dann werde ich euch jetzt nämlich auch noch ein paar Bands vorlesen. Und ihr braucht jetzt hier nicht nach diesen riesen Headlinern. Wir sind hier beim Underground, ja. Underground Death Fest Headliner. Dieses Jahr werden Flashcrawl sein. Haben ja jetzt ein neues Album letztes Jahr veröffentlicht, sind auch jetzt beständiger auf Tour, nachdem sie ja ihren Sänger Sven verloren hatten, sind sie jetzt mittlerweile eben auch gut ausgerüstet an der Sängerfraktion, dass man da eben auch touren kann. Und sie nehmen eben in diesem Sommer eben 1-2 Festivals mit und unter anderem das Underground Death Fest in lieben Grün. Dann spielen noch Defaced. Es gibt ich freue mich auch auf Wumpbath aus Schweden, denn so oft sieht man die nämlich auch nicht. Ein kleines bisschen Exot sind Godless, die kommen nämlich aus Indien. Dann haben wir noch Repulsive Vision, Victim, Fall of Serenity, Self-Destruction Mode, Cauterized Flesh, Falling Meat, Flammenzorn, Five of Swords und Mördfeld. So, das ist, wie gesagt, ein schönes, kleines Festival, was ich euch einfach nur ans Herz legen möchte. Wenn ihr Zeit und Lust habt, könnt ihr dorthin. Der Vorverkauf ist schon längst gestartet, kosten die Karten 52 Euro. Wenn ihr den Danny über den Weg lauft, der hat immer Karten mit. Ansonsten wird es an der Abendkasse etwas teurer, 66 Euro, so ein schöner Metal-Preis. Aber es gibt eben auch für die Tagestickets, also wer nur einen Tag kann, kann sich auch am Tage dann noch ein Tagesticket holen. Das ist alles möglich. Zelten ist dann dafür auch noch kostenlos. Und wie gesagt, das leibliche Wohl, das wird auch dort gewährleistet sein. Lieben Grün bei Remptendorf, falls das der eine oder andere nicht weiß. 26. bis 28. Juni. So, und jetzt habe ich viel geredet und jetzt hören wir einfach mal ein bisschen Mucke. Und ich habe das vorletzte Album von Wumpbath mitgebracht aus dem Jahre 2021. Nannte sich Agma. Ist über Transcending Obscurity Records rausgekommen, einem indischen Label, und die machen immer solchen Metallaufdruck auf ihre CDs. Sieht immer so sehr faszinierend auf, aber ein wahnsinnig cooles Album, und ich habe mich jetzt für einen Song entschieden, der nennt sich Inquisition Reborn. Also Wumpbath beim Underground Death Fest in lieben Grün in 5 Wochen.

aus Weimar waren das Victim von ihrem zweiten Album Nuclear Nightmare. Habe ich euch ja auch schon vorgestellt mit ihrem Überhit auf diesem Album Nuclear Nightmare. Aber auch Hits wie Police Brutality, welche stark an Sepultura erinnern, beziehungsweise die anderen Songs sind dann eben auch so eine Mischung aus Oldschool Thrash Metal, Ende 80er, Anfang 90er, Sepultura, Metallica und wer auf sowas steht mit politischen Texten, ja, Victim, sehr, sehr nette Jungs besonders und ich möchte gar nicht vorweggreifen, deswegen angucken, auf jeden Fall beim Underground Death Fest am 26. bis 28. Juni in Liebengrün. So, wenn wir schon mal bei lokalen Bands sind und Bands, die halt auch hier mit dem Hellborn Metal Radio ein bisschen verbunden sind, dann kommen wir immer sehr schnell zu Fall of Serenity. Auch sehr nette Jungs, sehr alte Bekannte auch schon vom Hellborn Metal Radio und die haben ja 24 auch ihr neues Album veröffentlicht beim, ich glaube es war sogar ein Calling the Reaper und Open Wide Oh Hell ist gewachsen, sag ich jetzt mal. Am Anfang war es ein kleines bisschen wie verstörend, denn sie haben ihren melodischen Death Metal ein bisschen angereichert mit so black-metallischen Melodien, was aber eigentlich gar nicht so schlimm ist. Weil man aber die alten Alben kennt und dann das neue, war es ein bisschen komisch. Mittlerweile, 2 Jahre alt jetzt fast das Album und es ist gewachsen und ich finde es weiterhin ziemlich gut. Open Wide, Oh Hell, cooles Album, Fall of Serenity, spielen jetzt auch nicht an jeder Steckdose, deswegen könnt ihr euch die Jungs beim Underground Death Fest in Liebengrün anhören und ansehen natürlich auch. Und ich habe mich jetzt für einen Song entschieden, der nennt sich Chaos Reign. Viel Spaß.

Beneath a Dying Sun von Fleshcrawl war das jetzt aus dem Jahre 2004 von ihrem großartigen Werk Made of Flesh. Ja, und die Jungs könnt ihr euch beim Underground Death Fest vom 26. bis 28. Juni anschauen. Das Ganze in Liebengrün. Ich lese euch nochmal die Bands vor, damit ihr das einfach mal alle wisst. Fleshcrawl, Defaced, Wombath, Godless, Repulsive Vision, Victim, Fall of Serenity, Self-Destruction Mode, Cauterized Flesh, Falling Meat, Flammenzorn, Five of Swords und Mödfeld. Das Ganze, wie gesagt, Ende Juni. Tickets, habe ich euch zwar auch schon gerade gesagt, gibt es beim Danny, wenn ihr dem über den Weg läuft. Ansonsten könnt ihr in Saalfeld in zwei Geschäften, im Musikladen und im Sanitätshaus die Karten kaufen, wie immer für die Saalfeld Metal-Stammtisch-Geschichten oder eben über Ticks for Gigs. Für beide Tage 52 Euro, Abendkasse dann 66 und es gibt auch Tageskarten und kommt zahlreich. Es ist ein schönes Festival mit ganz vielen netten Leuten, unter anderem meine Wenigkeit. So, das war jetzt der kleine Werbebreak hier beim Hellborn Metal Radio. Wir machen mal weiter mit ein bisschen Musik und da wir jetzt gerade so viel Death Metal hatten, habe ich mir gedacht, komm, wir greifen mal ganz in die tiefe Kiste des Heavy Metal Hard Rocks aus den 80ern. Virgin Steel habe ich nämlich mitgebracht mit ihrem dritten Album aus dem Jahre 1985, Noble Savage. Ja, das sind ja so die kleinen Helden, die diesen Epic Metal mehr oder weniger auch so ins Leben gehoben haben. Also sie waren zu dem Zeitpunkt gar nicht mal so erfolgreich mit dem Album. Es ist dann auch nur später, sage ich jetzt mal, von vielen Künstlern zitiert worden und dann, ja, mehr oder weniger gab es schon noch 3, 4, 5 Re-Releases von dem Ding. Und ja, mittlerweile ist das wirklich eine, ja, Platte, die muss man haben, wenn man sich mit dem frühen Heavy Metal, Hard Rock der 80er Jahre, Epic Metal mal ein bisschen auseinandersetzt. Und Virgin Steel mit Noble Savage ist ein verdammt geiles Album. Die anderen Alben sind auch nicht schlecht, will ich auch gar nicht sagen. Also das Debütalbum Virgin Steel mit Virgin Steel sollte man auch nicht beiseite legen. Aber so ein kleiner Wendepunkt war dann eben mit Noble Savage erreicht und es ist einfach ein großartiges Album. Und der Opening-Song ist einfach auch ein fantastischer Song, nennt sich We Rule the Night und das hören wir uns doch jetzt am besten mal an. Viel Spaß mit Virgin Steel!

Das waren Cruel Force hier beim Hellborn Metal Radio. Die kommen aus Baden-Württemberg und haben jetzt ihr viertes Album über Shadow Kingdom Records veröffentlicht. Nennt sich Haneda. Und ich finde dieses Album richtig cool, denn es verbindet Speed Metal, Thrash Metal Elemente mit ein bisschen Heavy Metal. Natürlich, sieht optisch auch wahnsinnig cool aus, ein bisschen in den 80ern verhaftet, und wer sich mal mit den Jungs beschäftigt, weiß, die leben das auch so ein kleines bisschen. Und sehr geiles Album, Cruel Force, Haneda, das Album. Wir haben uns jetzt einen Song angehört, der nannte sich Swords of Iron. Ja, was soll man da noch dazu sagen? Es ist einfach cooler Thrash, Speed Metal, der jetzt auch gerade wieder so richtig trendy ist, und dann kann man sich eben auch die ein, zwei Perlen hier raussuchen, wie zum Beispiel Cruel Force. So, und jetzt mal ein bisschen zur Abkühlung habe ich jetzt noch wieder was Dänisches mitgebracht, namens Convent. Ja, das ist ja eine Death-Doom-Band, die komplett nur aus Frauen besteht. Es gibt es auch wahnsinnig selten, deswegen kann man das dann eben auch mal dazu sagen. Und mich haben die Mädels einfach nur umgehauen, als ich die das erste Mal gesehen hatte. Sie haben dann, durften ja dann auch schon im Zelt beim Partisan spielen, und aber in einer kleinen Location fetzt das noch mehr. Den Druck, den die aufbauen können, ist einfach nur Wahnsinn. Also wer auf Death Doom steht, sollte hier unbedingt reinhören, und als Bonus kann man eben noch dazu sagen, es besteht nur aus Mädels, diese Band, und fantastische Band, muss man dazu sagen. Convent, ich habe das erste Album mitgebracht, Puritan Masochism, und wir hören uns jetzt einen Song an, der nennt sich Bridge. Viel Spaß mit den Däninnen von Convent.

So, es fadet so ein bisschen raus. Konvent waren das. Ja, tolles Liedchen Bridge. Und ja, wir sind ein bisschen ruhiger geworden und wir können jetzt wieder etwas schneller werden. Und deswegen ein kleiner Rückblick vom Grind the Nazi Scum. Grind the Nazi Scum ist ein verdammt cooles Festival. 30 Bands spielen also in 2 Tagen, beziehungsweise gibt noch eine Pre-Show mit 4 anderen Bands. Aber ich war nur Freitag, Samstag da. Ja, es war arschkalt, Sonnenbrand, Gefrierbrand, ich weiß nicht, was ich habe, irgend sowas von beiden. Und die Stimme hat so ein kleines bisschen auch gelitten. Aber weiterhin großartiges Festival und es spielen eben nicht nur Grindbands beim Grind the Nazi Scum, sondern es gibt eben auch viele D-Beat-Bands und Punk-Bands. Und ich lerne jedes Jahr neue Bands kennen und fast schon lieben. Und deswegen habe ich jetzt mir mal gedacht, bringst du mal 2 Bands mit, die hier noch nicht gespielt worden sind. Und die erste, die heißen Jernbird. Jernbird kommen aus Schweden. Gibt es jetzt auch schon seit gut 10 Jahren, haben 3 Alben, soweit ich das habe, oder 4 Alben draußen. Ich habe mir jetzt das letzte Album, welches letztes Jahr über 7 Degrees Records rausgekommen ist, nennt sich Filmers für Blinder. Und es ist schnell gespielter Punk, aber eben nicht so schnell wie Grindcore. Und da

Das waren Rod Stewart aus Belgien. Ja, das war auch eine sehr abwechslungsreiche Mucke. Spielten zwischen Hardcore und schnellen, ekligen Punk und lustige Texte wie zum Beispiel Shitty City, den wir uns gerade eben angehört haben. Definitiv eine halbe Partyband, sehr cool und alleine mit dem Namen hat man schon so viel gewonnen. Rod Stewart, ich habe mir das aktuelle Album geholt, Three Tattoos and the Road Tax Bill, was auch immer. So. Und dann gab es dann eben auch noch coole Konzerte. Ich habe mir von vielen Bands halt Schallplatten geholt und deswegen ist es gar nicht mal so einfach hier, die dann alle vorzustellen. Ich habe

Ich habe mir aber die aktuelle Platte von Meth Leopard mitgebracht. Ja, ich weiß, vor 2 Wochen habe ich sie schon gespielt, aber jetzt habe ich halt die neue mitgebracht. Meth Leopard ist ein Duo aus Australien. Die waren jetzt auf Tour und haben ihr aktuelles Album Gatekeepers genannt. 10 Songs sind da drauf, 14 Minuten geht das und das ist Grindcore und dementsprechend ist das auch Teil des Hellborn Grindcore Triple Threat. So, Trommelwirbel. 3 Bands habe ich jetzt für euch. Schön schnell nach vorne gehend, unterschiedlicher Couleur, das sei jetzt schon mal so verraten. Wie gesagt, beginnen mit den Australiern von Meth Leopard mit einem, ich finde es einen sehr coolen Namen, der nennt sich Defense. Viel Spaß mit Meth Leopard.

0: Ja, wunderschönes Hellborn Grindcore Triple Threat. So, die erste Band habe ich ja angekündigt. Meth Leopard von ihrer neuesten Platte und dem Song Defense. Als zweites habe ich mich mal wieder an Tourette-Syndrom getraut. Die haben ja vor keine Ahnung wie vielen Jahren ein Grind-Album, ein Gabba-Grind-Album rausgebracht namens Gabba-Grind. Und davon haben wir uns einen Song angehört, der nannte sich Sausage Longer Launcher. Und der letzte Song, das war von den Jungs von Sinus. Und Sinus haben hier einen fantastisch tollen Song. Ich habe einen Song davon rausgesucht, der nennt sich Nazis rein. Und es ist, auch wenn man es vielleicht nicht dazu sagen sollte oder müsste, es ist natürlich gegen die Nazis, nämlich rein in den Schlamm oder was auch immer. Hauptsache, dass sie vielleicht ersticken oder wie auch immer. Und wer Sinus mal wieder live sehen möchte, das kann man am 29.05. Freitag in anderthalb Wochen hier in Jena im Haus, denn dann feiert das Haus wieder mal Geburtstag und Sinus spielen, Finisterre spielen, ich glaube noch ein oder zwei andere Bands. Gibt, glaube ich, ein, zwei Plakate in der Stadt. Guckt einfach mal rum, 29.05. Sinus in Jena im Haus und ja, das waren Sinus mit Nazis rein. Von ihrer Diskografie 2001 bis 2021, da gibt es 12.000 Songs drauf und ja, cooler Song. So, und ihr wisst, nach Grindcore wird es ein bisschen ruhiger und ich habe mich mal wieder für The Night Flight Orchestra entschieden. Aromantic, ein geiles Album. Der Opening-Song, ja, lässt uns auf Reise gehen und der nennt sich nämlich Servants of the Air. Viel Spaß mit The Night Flight Orchestra.
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The Night Flight Orchestra von ihrem Aromantic Album mit Servants of the Air. So, drei Songs habe ich noch für euch diese Woche oder diese Ausgabe. Dann heißt es schon wieder Abschied nehmen. Aber wir machen mal ein bisschen schneller, sonst kriegen wir die vielleicht gar nicht mehr hin. Als nächstes liegt eine Band im Player, die gibt es schon Ewigkeiten nicht mehr. Ich glaube 2005 haben die sich aufgelöst, sehr, sehr schade, habe ich nie live gesehen, aber ich habe die Platten davon und die Rede ist von Uphill Battle. Uphill Battle waren damals 2000, 2002, 2004 musikalisch gesehen ähnlich wie Dillinger Escape Plan. Ne? Sie haben Grindcore, Metalcore, Death Metal auf einem wahnsinnig technischen hohen Niveau gespielt, ohne aber in diesen technisch verfrickelten Death Metal abzudriften, sondern eben aus der Hardcore-Schiene zu kommen. Und Relapse, damals habe ich ja gesuchtet und dementsprechend auch alle Alben von denen, was heißt alle, es gibt nur zwei, aber das zweite ist fantastisch, das bringt alles auf den Punkt. Wer Dillinger Escape Plan mag, soll diese Band kennen und muss dieses Album Wreck of Nerves kennen. Und wir hören uns davon jetzt einen Song an. Und der nennt sich Lingering Existence. Viel Spaß mit Uphill Battle.

Jawohl. War doch mal ein fast netter Abschluss für die Hellborn-Sendung heute Abend. Und das waren die Engländer von Extreme Noise Terror. Ja, Extreme Noise Terror gibt es seit den Mitte der 80ern. Ich glaube 85, 86 rum gegründet. Damals als reine Krust-Grind-Band. Auch noch so ein bisschen Motivationsgeber für Napalm Death auch, die beiden ja gleichzeitig so in der englischen Szene nach oben gegangen sind. Aber später haben dann Extreme Noise Terror eben auch rumgespielt mit allen möglichen Musikrichtungen, unter anderem Punk oder dann eben auch dem Death Metal. Und ein Album, was 2001 dann veröffentlicht wurde, nannte sich Being and Nothing. Es war schon noch ein grindiges Album, aber das hatte schon eine ganz schöne Death-Metal-Attitüde vom Sound her, tiefer gestimmte Gitarren und großartiges Album. Wir haben uns davon einen Song angehört, der nannte sich When Gods Burn. Und wer die Chance hat, ich glaube, die gibt's gerade mal wieder nicht, guckt sie euch an. Haben 22 das letzte Mal was veröffentlicht, also vielleicht irgendwo an irgendeiner Steckdose werden die Jungs noch irgendwann mal zu sehen und zu hören sein. So, letztes Lied für heute ist eine Coverversion, die ich am Wochenende gehört habe. Beim Grind the Nazi Scum hat eine Band gespielt namens All Borders Kill. Eigentlich ist das eine Punk-HC-Band aus Montpellier. Und die haben ein, zwei Alben draußen. Ich habe mir eins geholt namens Born Under Chaos. Und da ist als CD, es sind 12 Lieder drauf. Und nach dem 12. Song gibt es mal wieder so eine Art Bonustrack. Und der Bonustrack ist hier in dem Fall ein Pink Floyd Cover, nämlich The Wall. Und The Wall ist ja eigentlich ein relativ gemütlicher Song. In dem Fall ist er dann doch etwas schneller geraten und der hat mir echt gut gefallen und finde ich super, dass der hier auf der Platte drauf ist, obwohl er gar nicht vermerkt ist, deswegen inoffiziell ein Bonustrack, der hier nicht vermerkt ist, aber ja, wir sehen das ja alle nicht so tragisch. So, noch ein bisschen Werbung in eigener Sache. Wer unsere Sendung denn noch nachhören möchte, hat natürlich jetzt eine Woche die Zeit hier beim OKJ, radio-okj.de, diese Sendung anzuhören oder eben bei hierdis.at/hellbornmetalradio könnt ihr euch die Sendung dann längere Zeit dann noch auf jeden Fall anhören. Ihr werdet auf unserer Seite www.hellborn.de die ganzen Playlisten finden von allen Songs, die ich hier gespielt habe, damit ihr auch wisst, was ihr gerade gehört habt. Und natürlich, wenn ihr Fragen antworten wollt von mir oder sonst was, schreibt mir einfach hellborn@gmx.net. Ich bin da eigentlich immer zu erreichen. Und ich hoffe natürlich, wir sehen uns bei dem einen oder anderen Konzert hier in der Gegend, spätestens dann vielleicht beim Hausgeburtstag mit Sinus oder eben natürlich beim Underground Death Fest in Liebengrün. So, und ich habe jetzt die Zeit wunderschön überbrückt und wünsche jetzt viel Spaß mit All Borders Kill und The Wall, dem Pink Floyd Coversong. Ciao, tschüss, gute Nacht, euer Thomas.

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0: Wir hören uns wieder nächsten Montag, 21 Uhr.

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5: Einen wunderschönen guten Morgen an diesem Montag. Es ist 9 Uhr, der 18.05. Und ihr hört natürlich wie immer das Campus Radio Jena mit mir, Florentine, beziehungsweise Flo. Ich bin heute allein im Studio. Das heißt, ich werde euch 2 Stunden lang durch das Programm alleine führen. Aber das macht ja nichts. Ich denke, das wird dem Ganzen keinen Abbruch tun. Und ja, damit ihr nicht nur meine Stimme hört, sondern auch ein bisschen Musik habt, starten wir damit auch direkt rein. Wir starten mit Karneval von Kneecap. Ja, viel Spaß.

Das war No Driver von Widow Speak. Und wir kommen zum Programm für heute. Um 10.45 Uhr haben wir wie jeden Montag natürlich den guten Hunger. Das heißt, ich werde euch einmal vortragen oder vorlesen oder sagen, was es heute in den Mensen zu essen gibt. Um 10.15 Uhr, also in etwas mehr als einer Stunde, haben wir den Insta-Hit. Das heißt, ihr könnt entscheiden, welchen Song wir da spielen. Zur Wahl stehen Ikimel mit Who's That und Chicago mit Partisane. Ihr könnt also jetzt noch ungefähr eine Stunde abstimmen auf Instagram unter Campus Radio Jena und entscheiden, welcher dieser beiden Songs gespielt werden soll. Um 9.45 Uhr habe ich einen Informiert-Beitrag für euch. Und zwar, bald steht er an, der Tag der Kartoffel. Und ich dachte mir, das ist ein guter Zeitpunkt, um mal wieder diesen Beitrag zu spielen. Um 9.15 Uhr haben wir dann das Album der Woche. Das ist diese Woche Bruchbude. Die haben nämlich gerade ein neues Album rausgebracht. Und wir haben das natürlich für euch im Programm und werden euch sagen, was ihr alles so über die Band oder über das Album wissen müsst. Und wie immer haben wir um halb das Wetter und die Veranstaltungstipps. Und bevor ich euch wieder in den nächsten Song entlasse quasi, wollte ich euch einen kleinen Teaser geben für die Insta-Hits, die wir haben. Und ich würde euch erstmal, für den Fall, dass ihr den Song nicht kennt, einen Teaser von Who's That von Ikimel geben.

0: das wäre Ikki Mel mit Who's That? Und natürlich hören wir auch einmal bei Partisane von Chiago, Endzone und Ericsson rein, damit ihr entscheiden könnt, welcher euch besser gefällt.
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0: Das war Partisano von unter anderem Chiago und ihr habt jetzt wie gesagt noch eine Stunde Zeit, um abzustimmen. Und bis wir zum Album der Woche in ein paar Minuten kommen, habe ich noch einen Song, und zwar Rennfahrer von Versace. Und da gehen wir natürlich auch direkt rein.

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2: Ja, wir kommen zum aktuellen Album der Woche. Wie angekündigt, es ist von Bruchbude mit dem Album Wer nichts hat, kann nichts verlieren. Die Dortmunder Indie-Band Bruchbude mag den aufmerksamen Campusradio-HörerInnen bereits bekannt vorkommen. Ihre Songs laufen bei uns häufig in Rotation, aber damit es nicht langweilig wird, legen Bruchbude mit dem neuen Album nach. Alle Infos zu Wer nichts hat, kann nichts verlieren folgen jetzt gleich. Vorab aber auch schon mal die Info, wenn euch das Album richtig gut gefällt, schaut gerne mal auf unsere Webseite. Wir hatten schon mal ein Album der Woche von ihnen. Da gibt es natürlich noch mal ein paar mehr Facts über die Band als in dem, was jetzt kommt. Es soll ja spannend und abwechslungsreich bleiben. Und für alle, die schon Fans sind, ihr könnt euch freuen, in Leipzig sind sie bald auf Tour und zwar im Herbst. Auf der Nichts zu verlieren Tour. Aber alles Weitere sagt euch jetzt Lea.
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Eine Grundschule in Dortmund in den frühen 2000ern. Hier beginnt die Geschichte der Band Bruchbude, die nicht nur auf der Bühne oder im Tonstudio eine Einheit bilden, sondern auch Freunde seit Kindertagen sind. Inzwischen fast schon alte Hasen in der Musikwelt, veröffentlichen sie mit »Wer nichts hat, kann nichts verlieren« ihr neuestes Werk.

Bruchbude, das sind Finn, Jonas, Luis, Juto und Lasse. Ihr Bandname bezieht sich auf ihr erstes eigenes Studio. Eine alte Laube im Garten der Eltern von Finn und Jonas. Nach Kiosk 2023 und Eigentlich perfekt 2025 ist Wer nichts hat, kann nichts verlieren bereits ihr drittes Studioalbum. Die Musik von Bruchbude bietet eine bunte Mischung aus Chaos, Wut, Selbstfindung und verdrehtem Optimismus und lässt sich musikalisch einordnen zwischen Indie-Rock und Pop. Dass das ankommt, beweisen zahlreiche Festivalauftritte und eine Nominierung für den Pop-NRW-Preis 2024.

In insgesamt 10 Songs kehren Bruchbude in Wer nichts hat, kann nichts verlieren ihr Inneres nach außen. Gemeinsam mit dem Lumpenpack nehmen sie in Abgefuckt den Zustand einer Welt auseinander, in der Faschisten bei Land sitzen und Idioten Grenzen schließen. Einen Kontrast dazu bildet Der letzte Optimist, in welchem der Glaube daran, dass alles wieder gut wird, noch nicht aufgegeben wird. In Honestly stellen sie sich den Unsicherheiten des Lebens, bei denen am Ende nur der Tod sicher ist. Und in Atme ein wird einfach mal losgelassen und ausgerastet. Eine Lösung für Gefühle einer gewissen Perspektivlosigkeit, mit der Menschen im Leben immer wieder konfrontiert werden, bietet der Titeltrack des Albums. Probier es positiv zu sehen, denn wer nichts hat, kann nichts verlieren. Neben inhaltlich tief berührenden Tracks wird das Album immer wieder aufgelockert durch Songs, die sich selbst nicht allzu ernst nehmen. So ist der Track Rockstars eine humorvolle Abrechnung mit der Langeweile der eigenen Generation, in der alle früh im Bett sind und in der es keine Drogen, keinen Sex, keine Scheißrebellionen gibt. Vielleicht würde sich das ändern, wenn die Menschen mehr auf Konzerte gehen. Die sind der Band zufolge nämlich die beste Schule. Bruchbude liefern mit Wer nichts hat, kann nichts verlieren, tanzbaren Indie-Sound und Texte, die so ehrlich, direkt und authentisch sind, dass sie unter die Haut gehen. Wir schnüren die Tanzschuhe, machen uns auf den Weg zu ihrem nächsten Konzert und küren Bruchbude mit Wer nichts hat, kann nichts verlieren zu unserem Campus Radio Jena Album der Woche.

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1: Ja, ich habe sehr Bock auf das neue Album und wir hören da auch gleich rein. Nur noch ein Fun Fact, der mir gerade aufgefallen ist. Sie haben ja die Line, ich atme ein, ich atme aus. Und Los Bolino hat vor kurzem einen Song released, der heißt, ich atme ein, ich raste aus. Und irgendwie finde ich das lustig, dass es anscheinend gerade eine beliebte Line ist mit dem Atmen. Müsste man vielleicht mal auf den Grund gehen. Aber zurück zum Thema. Wir hören rein mit einem kompletten Song in das Album, und zwar Rockstars von Bruchbude.

Ja, und wir bleiben auch direkt bei neuer Musik. Und zwar haben wir ja wie jeden Tag auch ein paar neue Songs dabei. Und zwar heute einmal Karls 8 Erg mit dem Song Wach. Sie kommt aus Berlin, ist so vom Musikstil Genre Fluid, habe ich gelernt, sagt man. Also sie macht eine Mischung aus Pop, Indie, Elektro, Singer-Songwriter und House. Und das ist schon die zweite Single aus dem Album, das sie bald veröffentlichen wird. Und der Song handelt von Liebe, die nicht gut tut. Und in anderen Songs setzt sie sich auch oft feministisch mit den patriarchalen Strukturen auseinander. Also ich finde, sie passt sehr gut bei uns ins Radio. Und sie macht seit ungefähr 2021 Musik. Und viel mehr gibt es auch nicht zu sagen. Ich glaube, es wird Zeit, dass sie euch auch überzeugt, wie sie mich überzeugt hat gestern.

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1: Ja, es ist 9:30 Uhr und wir kommen zum Wetter heute in Jena. Und die Temperaturen versprechen Gutes. Ich bin froh, dass es wieder wärmer wird. Und zwar, heute Morgen, das heißt bis ungefähr 12 Uhr, werden wir Temperaturen zwischen 5 und 18 Grad haben. Das heißt, es wird endlich wärmer. Heute Mittag haben wir dann Temperaturen zwischen 17 und 19 Grad. Dabei wird es aber stark bewölkt und es gibt eine Regenwahrscheinlichkeit von 30%. Heute Abend zwischen 18 und 22 Uhr werden wir dann zwischen 10 und 16 Grad haben. Da strahlt dann aber auch wieder die Sonne raus. Die Regenwahrscheinlichkeit bleibt aber bei 60%. Und heute Nacht wird es wechselnd bewölkt bei Temperaturen zwischen 6 und 9 Grad. Ich würde sagen, der Frühling ist auf jeden Fall jetzt da. Und wir schauen noch kurz darauf, wie das Wetter jetzt gerade ist. Falls ihr jetzt gerade raus müsst, dann wisst ihr nämlich auch Bescheid. Die klimatologische Messstation der Ernst-Abbe-Hochschule zeigt uns, dass wir aktuell eine Temperatur von 12,1 Grad haben, wobei die Tendenz steigend ist, aber das haben wir auch gerade schon gehört. Also packt die Sommer- und Frühlingssachen aus. Es ist soweit, würde ich sagen. Und ich werde euch jetzt noch sagen, was ihr bei dem schönen Wetter heute in Jena alles so machen könnt.
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1: Ja, es gibt ein Textilreparier-Café in Jena. Da könnt ihr Kleidung kreativ reparieren. Im Reparier-Café in Jena können Textilien gemeinsam mit Sarah erhalten und weiterentwickelt werden. Eigene Kleidungsstücke oder andere textile Dinge können mitgebracht werden. Vor Ort zeigt Sarah, wie sich die kleinen Schäden oder Abnutzungen mit einfachen Mitteln und per Hand kreativ reparieren lassen. Im Mittelpunkt steht dabei nicht das perfekte Ergebnis, sondern ein bewusster Umgang mit Materialien, Zeit und Dingen. Das Repariercafé ist offen gestaltet, eine Teilnahme ist kostenfrei und vor Ort gibt es Getränke und Kuchen. Falls ihr Bock habt, das Ganze ist momentan im Stadtlab am Markt, im Kreativcafé Vivantia. Und es ist heute von 12 bis 18 Uhr und wie gesagt kostenlos. Also ich glaube, jeder von uns hat irgendwas zu Hause, was ein kleines Upgrade vertragen könnte. Schaut da also doch gerne vorbei. Ansonsten könnt ihr zur öffentlichen Brauereiführung im Braugasthof Papiermühle. Die zeigen euch einen Weg durch die Keller des Hauses. Und es gibt nicht nur stählerne Sudkessel und große Malzsilos zu sehen, sondern auch immer eine kleine Reise in die Geschichte Jenas und einen Ausflug in die traditionelle Handwerkskunst. Und es waren schon viele Gäste da und sie öffnen immer wieder die Türen. Vielleicht dürft ihr ja auch das ein oder andere Bier probieren. Auf jeden Fall wird es Daten, Fakten und Anekdoten zum Bier und so weiter natürlich geben. Ja, und wie anders zu erwarten, natürlich auch ein bisschen Bier zur Verkostung. In das Bier des Hauses kann man also quasi mal reinschnuppern. Das Ganze geht nur mit Voranmeldung, also wenn ihr darauf Bock habt, meldet euch an. Das ist in der Papiermühle, das ist in der Erfurter Straße 102. Es geht um 17.30 Uhr los und bis ca. 18.30 Uhr. Tendenz aber natürlich nach hinten ist sowas auch gerne mal ein bisschen offen. Und der Eintritt sind 12,50 Euro pro Person. Und wer mehr Lust auf, sage ich jetzt mal, klassische Kultur hat, dem kann ich La Bohème nach Giacomo Puccini empfehlen. Viele aufstrebende TheatermacherInnen bekommen zu hören, du wirst niemals eine Oper inszenieren, das ist nicht deine Sparte. Und das bekommen sie eben während der Ausbildung oft gesagt. Und umso mehr ein Anlass, dieses Genre kritisch zu beleuchten und es den engen Grenzen elitärer Kreise zu entreißen. Mit einem dynamischen Mashup aus Oper im Lip-Sync, also wenn PerformerInnen ihre Lippen synchron zum abgespielten Gesang bewegen, Spoken Word, Hip-Hop, Afrobeat und Schauspiel werden die Themen von Puccinis Hit in die deutsche Gegenwart übersetzt und auf die Subkulturbühne des Casablancas gebracht. Man trifft auf Gruppen von KünstlerInnen, AktivistInnen und MigrantInnen. Und es klingt super spannend, das Ganze ist heute und morgen Abend. Heute ist es natürlich auch im Kassa, es geht um 20 Uhr los und geht bis ca. 22 Uhr mit dem Kulturticket, was ihr als Studierende aus Jena wahrscheinlich habt. Ist das Ganze kostenlos

0: Ansonsten geht es ab 9 Euro los. Es gibt eine Abendkasse, aber auch einen Vorverkauf. Der Vorverkauf findet dann in der Touristeninformation statt. Das heißt, da könnt ihr auch eure Tickets holen. Dann umgeht ihr auch, dass es ausgebucht sein könnte an der Abendkasse. Und ja, egal was ihr tut oder lasst, das Campus Radio Jena wünscht euch viel Spaß dabei.
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0: Jetzt wisst ihr, was ihr machen könnt, aber natürlich bei so schönem Wetter schadet es auch nicht, an die frische Luft zu gehen, sich in den Para zu setzen, vielleicht heute Nachmittag doch ein bisschen Sonne zu genießen, wer weiß, ob sie rausschaut. Oder falls ihr busy seid, steht es gut durch. Ich glaube an euch, ihr schafft das. Ja, aber das sind natürlich keine leeren Worte. Ich glaube wirklich an euch, Daumen sind gedrückt. Aber der nächste Song heißt Leere Worte und zwar ist der von Rosmarin und Leoniden.

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0: Das war Song 11 von Sohobani und Provinz und Kartoffeln. Ich esse gerne Kartoffeln in jeglichen Formen. Bratkartoffeln, Pommes, Kartoffelpüree, Salzkartoffeln. Ich finde sehr vielseitig und ich mag das auch sehr gerne. Kartoffelgratin auch sehr gut. Und ich glaube, es geht vielen von euch so. Und natürlich hat dann die Kartoffel auch einen Tag verdient, einen bestimmten Tag im Jahr. Und Janne hat darüber einen Beitrag verfasst, und zwar über den Tag der Kartoffel. Und er wird euch alles Wichtige jetzt sagen, was ihr wissen müsst, weil meines Wissens nach müsste der Tag bald kommen. Und vielleicht kann man an dem Tag mal wieder was mit Kartoffeln machen.
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2: Der Tag der Kartoffel. Ich habe jetzt hier nochmal recherchiert. Erstmal muss ich klarstellen, Süßkartoffel hat nicht wirklich was mit der Kartoffel zu tun, so wie wir sie kennen. Es ist ein bisschen ein anderes Genre, so an Pflanze, ne? Und dann bin ich hier weitergestoßen bei der Recherche. Diekartoffel.de, eine wahnsinnig coole Seite. Und da habe ich mir mal angeschaut, wie wird denn die Kartoffel in Deutschland genannt und wo kommt eigentlich der Begriff Kartoffel her? Wir hatten es ja gehört, in Peru wurde sie Papa genannt. Ursprünglich ist es ein haitianischer Begriff, Patata. Dieses Kartoffelwort haben aber die Italiener geprägt mit ihrem Tartufulo, was so viel heißt wie kleiner Trüffel. Das ergibt ja auch Sinn, ne? Wenn man sich die Kartoffel anschaut und in der Erde findet, dann kann man da schon mal kleine Trüffel mit verbinden. Und dann hat sich das so rausgeprägt, rauskristallisiert, wie man das in Deutschland so nennt. Wir kennen die Kartoffel irgendwie überall. In den Dialekten klingt das dann aber nochmal ganz anders. Wir gehen mal ein bisschen durch von Norden in Süden. In Schleswig-Holstein kennt man das auch unter Kartüffel. Also, ne? Die haben ja immer viele Ü-Laute, während es dann in MacPom und dann auch Richtung Berlin so Tüften, Tüffel geht. In Berlin haben wir dann als Knolle ganz klassisch. Gut, in Niedersachsen sind wir noch mit Kartoffel bisschen langweiliger unterwegs. Ansonsten Richtung Westen, Grenze Niederlande, haben wir auch mal Erappel. In NRW haben wir auch Erpel, Erpel, Tüffel, Duffel. Dann in Hessen ist es auch Kartoffel. Das kennt man da auch so. Ist schon Kartoffel, ne? Aber immer so dieses hessische Sprech Kartoffel. In Sachsen-Anhalt Erdöffel. In Sachsen Ebern, Erbern, Abern. Auch sehr interessant. In Thüringen sagen wir dann nochmal Artäpfel oder Artäpfel. Okay, ja, gut, habe ich jetzt noch nicht ganz so oft gehört. In Südwestdeutschland haben wir auch mal von der Grumbeere gehört, anscheinend. So wird die dort bezeichnet. Und in Bayern finde ich damit die interessantesten Begriffe. Potacken haben wir als einen Begriff für die Kartoffel. Bumser oder dann auch hier die klassischen Erdäpfel, während wir dann in Baden-Württemberg auch noch auf die Krombiere, Herdäpfel und Bodabira stoßen. Kleiner Blick noch ins Ausland. In der Schweiz kennt man die Kartoffel auch als Heppere oder Gumel und in Österreich wird's ganz crazy mit Erstöpfel, Erdbirne, Erdkästen oder Krumbahn, Echbohn. Wow, ich bin wirklich geflasht. So kennt man die Kartoffel. Wir lernen sie heute auch aus einer ganz anderen Perspektive kennen.
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0: Ja, jetzt habt ihr ganz viel unnötiges Wissen über Kartoffeln. Kann ja nicht schaden. Vielleicht irgendwann sitzt ihr bei Wer wird Millionär oder einer anderen Quizshow und müsst passend dazu eine Frage beantworten und dann könnt ihr euch bei uns bedanken, dass wir euch darüber informiert haben. Vielleicht braucht ihr dieses Wissen aber auch niemals. Dann ist euer Hirn jetzt ein bisschen voller und ihr werdet es trotzdem nicht brauchen. Ja, ansonsten haben wir natürlich Musik und zwar Didn't I Keep Running von Eric Bibb und da gehen wir jetzt direkt rein.

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1: Was wäre ein Radio ohne neue Musik? Ich würde sagen, ziemlich langweilig, wenn man fast immer dasselbe hören würde. Und auch irgendwie ein bisschen useless, weil man hört ja vielleicht auch Radio, um eben ein paar neue Songs mitzubekommen. Und auch da haben wir natürlich was im Programm. Und zwar Formless von Delia Holiday. Und ja, sie kommt aus London. Ihr aktuelles Album ist von 2023 und heißt In View Label Volume 1 and 2. Und ja, sie macht viel so Electric Art Pop mit so ein bisschen was von Trip-Hop. Und ihr neues Album wird bald rauskommen. Das heißt Fat Cat und kommt im August. Und ursprünglich wurde sie bekannt als Frontfrau und Gitarristin der Band Skinny Girl Diet. Und die hat sie zusammen mit ihrer Schwester Ursula gegründet. Ja, und wir hören mal rein in diese interessant klingende Künstlerin. Das war auf gar keinen Fall schlecht gemeint, sondern wirklich, dass ich ein bisschen neugierig bin, weil ich, wenn ich ehrlich bin, mit dem Begriff Electric Art Pop und etwas Trip-Hop nicht so viel anfangen kann. Aber deswegen haben wir den Song und können reinhören.

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3: Ja, einen wunderschönen guten Morgen oder guten Vormittag kann man mittlerweile, glaube ich, auch sagen. Es ist 10 Uhr am 18.05. und es ist Montag. Ich hoffe, ihr seid bis jetzt alle sehr gut in die Woche gekommen und habt eine schöne Woche vor euch. Ich meine, es steht ja wieder eine kurze Woche an, weil am Wochenende ist ja schon Pfingsten. Das heißt, viele von euch, wobei so kurz ist sie, glaube ich, jetzt gar nicht. Nächste Woche ist eine kurze Woche. Aber viele von euch haben vielleicht trotzdem ja schon Freitag frei, um Pfingsten richtig genießen zu können. So wie ich es verstehe oder wie ich weiß, sind auch die ersten Festivals schon. Also ich bin am Wochenende weg und vielleicht ja auch die eine oder andere Person von euch. Es ist gutes Wetter angekündigt und ich wünsche euch auf jeden Fall viel Spaß, egal ob ihr jetzt in Jena bleibt, in die Heimat fahrt, auf ein Festival geht, in den Urlaub fahrt, irgendwie so. Ich glaube, ihr werdet alle ein schönes Wochenende haben, insbesondere weil Montag ja dann auch frei ist. Und ich muss sagen, ich finde es immer ganz schön, weil Montag ist eine meiner unliebsten Vorlesungen. Vielleicht gehe ich auch nicht so oft hin, aber ja, ich glaube, das kennen wir alle, dass man zu manchen Vorlesungen einfach nicht so oft hingeht. Aber schön, dass ihr alle eingeschaltet habt. Und ja, bevor wir in ein paar Minuten einmal das Programm durchgehen, das es heute noch im Laufe des Tages gibt, habe ich noch ein bisschen Musik und zwar So Smart von Maggie Merlin. Und ich glaube, da gibt es auch gar nicht mehr so viel zu sagen. Wir hören einfach rein.

Ja, das war der Song. Ich muss persönlich sagen, meinen Geschmack hat er jetzt vielleicht nicht unbedingt getroffen, aber ich denke, vielleicht von einem von euch, ja. Und wir machen weiter mit neuerer Musik, denn die darf, wie wir ja eben gehört haben, auf gar keinen Fall fehlen im Radio. Wir haben Leftovers mit Nasenbrecher. Ihr aktuelles Album, das ist eine Band, heißt Es kann sein, dass alles endet und ist von 2024. Die Band kommt aus Wien, macht eher so Punk und rockige Musik. Es ist eine vierköpfige Band. Also alle sind am Gesang und ansonsten an der Gitarre ist Alexander Weißmeier, am Schlagzeug Leon Eder, am Bass Anna Grobauer und Gitarre macht Leonid Sushon. Und ja, also bei diesem Song ist die Sängerin Anne Grobauer vor allem am Gesang. Und das finde ich auch ganz wichtig, weil der Song thematisiert sexuelle Belästigung und wie sich Frauen zur Wehr setzen können, wenn ein Nein nicht reicht. Und deswegen finde ich das auch sehr gut, dass sie da gesagt haben, dass die Anna am Gesang ist. Ja, ansonsten steht dieses Jahr auch Großes für diese Band an, denn sie werden Support Act für die Toten Hosen sein. Und im September ihr neues Album releasen. Also ich glaube, es ist ein großes Jahr für die Band und wir haben natürlich einen der ersten Songs aus dem bald kommenden Album für euch im Programm. Ich habe auch gestern schon ein bisschen reingehört. Ich finde ihn sehr gut und los geht's.

Ja, ein Song mit klarer Message, würde ich sagen. Und deswegen finde ich ihn auch so gut, weil ich meine, es bewegt ja gerade viele, gerade auch auf Instagram, das, wo du einfach manchmal nichts mehr gegen Männer sagen kannst. Du sagst nein, viele lügen schon, dass sie einen Freund haben, auch wenn sie gar keinen haben. Und manchmal reicht halt sogar das nicht. Und dann kann ich auch diese Wut verstehen, dass man manchmal am liebsten sich anders zur Wehr setzen würde. Und Gewalt ist natürlich in vielen Fällen keine Lösung, aber gerade wenn Männer übergriffig werden, sage ich mal so, kann ich es auf jeden Fall nachvollziehen, wenn das passiert. Ja, und ich schaffe es jetzt keine gute Überleitung zu finden, aber wir machen weiter mit dem Programm, was heute ansteht. Ja, wir haben jetzt noch ungefähr eine Stunde, bisschen weniger. Und da haben wir natürlich um 10:45 Uhr den guten Hunger. Das heißt, ich sag euch, was ihr heute in den Mensen bekommt und spreche vielleicht auch meine persönliche Empfehlung aus. Mal schauen. Und um 10:15 Uhr in knapp 5 Minuten haben wir den Insta-Hit. Wir haben vorhin schon mal reingehört. Zur Wahl stehen Ikime mit Who's That und Shiagu mit Partisane. Ja, werft auf jeden Fall nochmal einen Blick auf unser Instagram, Campus Radio Jena. Da könnt ihr noch abstimmen. Und um halb, also um 10:30 Uhr, haben wir dann nochmal das Wetter und die Veranstaltungstipps. Ja, da sage ich euch, wie sieht das Wetter heute in Jena so aus? Was könnt ihr Schönes machen? Und bis wir jetzt aber zum Insta-Hit kommen, habe ich erstmal noch einen Song für euch, und zwar wie früher von Hexboiler.

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1: Ja, mehrfach angekündigt heute auf jeden Fall. Jetzt starten wir auch tatsächlich rein in den Insta-Hit. Ich hoffe, ihr habt alle fleißig abgestimmt. Es sieht tatsächlich so aus und wir haben auf jeden Fall einen klaren Gewinner bzw. eine klare Gewinnerin. Und zwar hat gewonnen Who's That von Ikki Mel. Und ich würde sagen, da reden wir jetzt auch nicht viel länger drum. Ihr habt es gewünscht. Wir spielen es. Und ja, dementsprechend wünsche ich euch viel Spaß.

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0: Also es gibt auch einmal ein kleines Aquarium, wo ihr Quallen beobachten könnt. Das ist sehr, sehr schön. Und dann gibt es einen Raum mit Wandmalereien und der Geschichte der Medusen und etwas über Quallen. Es gibt kaum ein schöneres Thema. Quallen sind einfach sehr schön und sehr faszinierend und man könnte sie stundenlang und tagelang hintereinander beobachten.
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Ja, ich würde sagen, man merkt bei meinen Moderationen natürlich immer sehr, welche Musik ich gerade fühle. Sprich, gerade sehr so schnellen Rap, Techno-Rap. Ich weiß gerade nicht genau, wie es heißt. Ist auch egal. Ich weiß dafür, wie der nächste Song heißt. Und zwar Art Attack von Young Saint Paul feat. Anais. Und da reden wir nicht viel länger, sondern gehen halt einfach rein.

0: Und dann haben wir natürlich auch noch den Nestfunk. Den findet ihr unter www.campusradio-jena.de/nest-funk. Von Songwünschen bis Grüße bis hin zu eure Mitbewohnerin schuldet euch noch 5 Euro und ihr wollt ihr das möglichst subtil irgendwie nahe bringen, dann schreibt es einfach rein und wir schreien es einmal durch und dann wird sie sich schämen.
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2: Ja, das war in Gedenken an unseren Nestfunk, der natürlich leider momentan nicht funktioniert. Wir sind dran, es ist aber ein bisschen komplizierter. Aber ihr könnt stattdessen uns immer gerne auf Instagram schreiben und dann versuchen wir das damit zu berücksichtigen. Aber ansonsten freuen wir uns auch, wenn ihr einfach nur zuhört. Genau wie ihr hoffentlich beim nächsten Song ein bisschen hinhört. Und zwar haben wir wieder jemanden im Programm. Und die beiden hatten wir schon häufiger im Programm. Ich glaube, viele von euch wissen das. Und zwar haben wir Lena und Linus mal wieder mit dem Song Viel passiert. Und deren aktuelles Album ist Wir verglühen von 2025. Die beiden kommen aus Würzburg. Und ja, Lina und Lena resümieren quasi in dem Song Viel passiert ihre letzten 4 Jahre. So lange ist es nämlich schon her, dass sie ihren ersten gemeinsamen Song rausgebracht haben. Und dachten sich jetzt, es ist Zeit für so einen kleinen Rückblick, was alles passiert ist. Und anscheinend ist viel passiert. Und das erzählen sie uns jetzt in ihrem neuen Song.
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1: Es ist wieder Hype, es ist wieder Zeit für das Wetter. Und wir schauen zuerst bei der klimatologischen Messstation der Ernst-Abbe-Hochschule. Die sagt nämlich, dass wir aktuell, Moment, ich habe vergessen, die Seite neu zu laden, 16 Grad haben. Leute, es ist so schön frühlingshaft warm schon draußen. Und das Schöne ist,

0: Also ich finde, es verspricht doch ein schöner Tag zu werden. Und ja, ich habe natürlich auch ein bisschen was für euch rausgesucht, was ihr machen könnt. Ich habe leider nicht berücksichtigt, dass es warm und sonnig wird, beziehungsweise angenehm wird. Trotzdem habe ich ein bisschen Programm für euch.
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0: Und zwar habe ich einmal das Textilreparier-Café in Jena. Dort könnt ihr Kleidung kreativ reparieren. Im Repariercafé Jena können Textilien gemeinsam mit Sarah erhalten und weiterentwickelt werden. Eigene Kleidungsstücke oder andere textile Dinge können mitgebracht werden. Und vor Ort zeigt euch Sarah, wie sich kleine Schäden oder Abnutzungen mit einfachen Mitteln und per Hand kreativ reparieren lassen. Im Mittelpunkt steht nicht das perfekte Ergebnis, sondern ein bewusster Umgang mit Materialien, Zeit und Dingen. Das Repariercafé ist offen gestaltet, eine Teilnahme ist kostenfrei und vor Ort gibt es Getränke und Kuchen. Das Ganze findet ihr im Kreativcafé Vivantia im Stadtlab am Markt 1 und ist heute zwischen 12 und 18 Uhr. Das heißt, ihr könnt flexibel immer wieder dahin gehen, falls ihr irgendwas braucht. Und wie schon gesagt, die Teilnahme ist kostenlos. Und ich bin mir sicher, jeder von uns hat irgendwas zu Hause, was sich eignen würde, was man dahin mitnehmen kann. Wer aber mehr Lust auf was Herberes hat, für den habe ich eine öffentliche Brauereiführung im Braugasthof Papiermühle. Und da werden eben die Keller des Hauses gezeigt, wo es nicht nur stählerne Sudkessel und große Malzsilos zu sehen gibt, sondern es gibt auch eine kleine Reise in die Geschichte Jenas und einen Ausflug in die traditionelle Handwerkskunst, was auch schon viele Gäste mittlerweile überzeugt hat. Und neben der Führung, die ungefähr eine Stunde dauert, bekommt ihr Daten, Fakten und Anekdoten zum Thema Bier, außerdem natürlich auch ein bisschen Bier zur Verkostung und einen Einblick in die Produktion der Papiermühle. Ja, das Ganze bedarf einer Voranmeldung. Wer also Lust hat, sollte auf der Webseite vorbeischauen und sich da anmelden. Und findet dann statt in der Papiermühle, das ist in der Erfurter Straße 102. Es geht um 17:30 Uhr los und geht bis ca. 18:30 Uhr. Und der Preis sind ca. 12,50 €. Und für alle, die mehr, sag ich mal, klassisches Kulturerlebnis wollen, für die habe ich La Bohème nach Giacomo Puccini. Ja, es geht quasi darum, oder ja, die Geschichte dahinter ist so ein bisschen, dass viele junge TheatermacherInnen während ihrer Ausbildung zu hören bekommen, du wirst niemals eine Oper inszenieren, das ist nicht deine Sparte. Und umso mehr gibt das einen Anlass, dieses Genre kritisch zu beleuchten und es aus den engen Grenzen elitärer Kreise zu entreißen. Mit einem dynamischen Mashup aus Oper im Lip-Sync, also wenn PerformerInnen ihre Lippen synchron zu abgespieltem Gesang bewegen, Spoken Word, Hip-Hop, Afrobeat und Schauspiel werden die Themen von Puccinis Hits in die deutsche Gegenwart übersetzt. Und auf der Subkulturbühne des Casablancas trefft ihr dann nicht nur auf Gruppen von KünstlerInnen, sondern auch auf AktivistInnen und MigrantInnen in einem fiktiven Viertel. Und ich finde, das klingt super spannend, nach einem sehr spannenden Projekt. Und das findet ihr sowohl heute, aber auch morgen im Kassa. Es geht um 20 Uhr los, geht bis ca. 22 Uhr. Falls ihr das Kulturticket habt, was ihr als Studierende der Friedrich-Schiller-Universität oder der Ernst-Abbe-Hochschule habt, dann kommt ihr da auch kostenlos rein. Sonst gehen ihr Tickets ab 9 € los. Die bekommt ihr entweder an der Abendkasse oder vorab in der Touristeninformation. Schaut doch da gern einmal vorbei. Aber egal, was ihr tut oder lasst, das Campusradio Jena wünscht euch viel Spaß dabei.
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0: Ja, in die Oper La Bohème werde ich tatsächlich auch gehen, aber erst morgen. Wir als Freundeskreis haben überlegt, die mal auszukundschaften, weil wir wirklich finden, dass es spannend klingt. Und ich habe eh so ein bisschen das Motto, das Kulturticket soll ja auch vernünftig genutzt werden. Und im Endeffekt, solange es kostenlos ist und meine Freunde dahin gehen, gehe ich einfach auch überall hin mit und lasse mich dann überraschen, ob es mir gefällt oder nicht. Weil so kann ich Zeit mit meinen Freunden verbringen und muss nicht irgendwie investieren und ärgere mich, wenn es am Ende nicht gut war, darüber, dass ich dafür

Geld ausgegeben habe. Deswegen finde ich das eine sehr gute Sache. Und ich meine, wir haben das Kulturticket, also warum nicht nutzen? Ja. Und was wir auch haben, ist Musik. Und zwar The Dream You Never Had von Twice.

0: Ja, also.
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2: Ja, wir kommen zum Lieblingsprogrammpunkt von mir. Und ich finde schade, dass wir den, glaube ich, nicht jeden Tag haben, weil ich finde den ganz toll. Und zwar zum guten Hunger. Das heißt, ich werde euch jetzt einmal sagen, was ihr heute in den Mensen zu essen bekommt. Wir fangen an mit der Mensa in der Karl-Zeiss-Promenade. Da gibt es heute Blumenkohl-Zucchini-Curry mit Vollkorn-Perl-Couscous für 2 Euro. Das Essen ist vegan. Vegetarisch haben wir die Gnocchi-Pfanne mit Tomate, Mozzarella für oder ab 3,20 Euro. Als Schweinefleischgericht ebenfalls ab 3,20 Euro haben wir das panierte Jagdwurst, die panierte Jagdwurstscheibe mit Tomatensoße und Nudeln. Und ab 4,20 Euro als Hähnchenfleischgericht gibt es Hähnchenbrust Formaggio mit Ratatouille und Kurkuma-Reis. Damit hätten wir die erste Mensa. In der Mensa am Abeplatz oder Ernst-Abeplatz gibt es als veganes Essen ab 2 Euro Blumenkohl-Zucchini-Curry mit Vollkorn-Perlen-Couscous, also genau das gleiche wie in der Carl Zeiss-Mensa. Ab 3,20 Euro gibt es Käsespätzle mit Röstzwiebeln, dazu ein Apfel. Hier steht jetzt nicht dran, dass es vegetarisch ist. Hier steht aber einfach gar nichts dran weiter. Also schaut da gerne selber nochmal in den Mensen. Und ansonsten ab 4,20 Euro in vegan ist die Gemüse-Knusperschnitte auf Gemüsecurry und Mandelreis. Ab 4,70 Euro als Fleischgericht gibt es hähnchengeschnetzeltes Züricher Art mit böhmischen Semmelknödeln und natürlich wie immer die Dessert- und Salattheke. Und ansonsten haben wir noch den Philosophenweg. Da gibt es nicht das, was es in den anderen Mensen gibt. Dort haben wir als 2-Euro-Essen in vegan das Beluga-Linsen-Ragout mit Pfirsichwürfeln und Gabelspaghetti. Ab 2,50 Euro als vegetarisches Essen gibt es Rahmspinat mit Rührei und Salzkartoffeln. Ab 3,20 Euro ebenfalls vegetarisch. Die Gnocchi-Pfanne, aber nicht wie in der anderen Mensa, sondern Gnocchi-Gemüsepfanne mit Zucchini und Spitzkohl. Und das Fleischessen in dieser Mensa ab 4,70 Euro sind heute XXL-Schnitzel vom Schwein mit einer Zitronenecke und Pommes Fritz. Ja, und wir kommen zur letzten Mensa und zwar am UHG-Uni-Hauptgebäude. Das vegan-vegetarische Essen ab 2 Euro sind da Tofu-Pfanne ungarischer Art mit Kartoffeln. Ansonsten vegetarisch ab 3,20 Euro gibt es Gnocchi mit Bärlauch und Kirschtomaten. Und das Fleischessen hier heute ab 5,20 Euro ist Hähnchenbrustfilet Milano, Tomatensugo, Schwenkkartoffeln und Salat. Ich glaube, heute ist für jeden was dabei. Ich glaube, ich würde am UHG die Gnocchi mit Bärlauch und Kirschtomaten empfehlen oder die Käsespätzle. Ich finde Käsespätzle, damit kann man nicht so viel falsch machen. Und ich habe noch einen Fun-Fact zur Philomensa. Ich habe die Tage ein Ranking gesehen der deutschen Mensen. Da ging es nach, ich glaube, Google Maps Bewertung oder irgendwie so. Und die Philomensa aus Jena war tatsächlich auf Platz 6 von sehr, sehr vielen Mensen. Also ziemlich gut. Die war unter den Top 10. Und ich finde auch, das hat sie sehr verdient, denn das ist auch meine Lieblingsmensa in Jena.
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2: Ja, jetzt haben wir noch knapp 10 Minuten. Noch ein bisschen Musik übrig. Ihr wisst, was ihr gleich alles schön essen könnt ab ungefähr 11. Und wir gehen in die letzten Songs rein. Und zwar haben wir Nie wieder ist jetzt von Herr Ulrich.
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Ja, und damit kommen wir zum letzten neuen Song für heute. Der kommt diesmal aus Norwegen. Und zwar ist der von Moika mit dem Namen Icarus. Moika ist eine norwegische Elektropop-Musikerin. Sie heißt eigentlich Monika Engeseth. Sie war vor knapp 3 Jahren, 2023, auf großer Tour. Da war sie tatsächlich unter anderem auch in Deutschland. Also vielleicht kennen einige von euch sie schon. Und ihre neue Single beschreibt, dass sich der Aufbau einer Musikkarriere teilweise wie ein zweischneidiges Schwert anfühlt. Denn es gibt immer zwei Seiten, die Spannung zwischen der eigenen Intuition und künstlerischen Ausdruckskraft auf der einen Seite und die Anpassung an das Digitale und Kommerzielle auf der anderen. Und ich denke, das ist ein Feld, was sehr viele Artists kennen. Und wir lassen sie einfach selber sprechen mit ihrem neuen Song Icarus von Moika. Und damit verabschiede ich mich auch, denn die Sendung ist in ein paar Minuten auch schon vorbei. Ich freue mich bei alle, die eingeschaltet haben und wünsche euch eine schöne Woche. Genießt Pfingsten und wir hören uns dann entweder in der kommenden oder danach in der Woche wieder. Habt eine schöne Zeit.

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0: Wir haben hier ein unidentifiziertes Flugobjekt.
1: Viele Top-Astronauten der NASA haben bereits ausgesagt, UFOs gesehen zu haben. Astronauten und Piloten aus aller Welt berichten von verstärkten